0: des gesamten Staates, heißt es in einem Papier von SPD-geführten Ministerien.
1: Bund, Länder, Städte und Gemeinden müssen an einem Strang ziehen beim Klimaschutz. Das ist im deutschen System aber gar nicht so einfach. Dafür müsste das Grundgesetz geändert werden. Etwa damit der Bund Dinge mitfinanzieren kann, die eigentlich in den Händen der Kommunen liegen. Mehr Hitzeschutz in Kliniken oder mehr Grün in Städten. Die SPD-Minister schlagen außerdem einen nationalen Hitzeaktionsplan vor. Allein in diesem Jahr hat die starke Hitze zu mehr als 12.000 Toten geführt. Deutlich mehr als sonst in ganzen Jahren. Thomas Bremser, Nachrichtenredaktion.
0: Zum Sport. Frederik Rupert ist erstmals Europameister über 3000 Meter Hindernis. Der 29-Jährige siegte im Finale in Birmingham. Das deutsche Traumergebnis machte Karl Bebendorf als Dritter perfekt. Die gemischte deutsche Sprintstaffel sicherte sich über 4x100 Meter in Birmingham die Silbermedaille. Sensationell gewann auch Speerwerferin Julia Ulbricht Silber. Deutsche Medaillen gab es auch bei der Schwimm-EM in Paris. Isabel Gose hat EM-Silber über 400 Meter Freistil gewonnen. Die 24-Jährige schlug hinter der überragenden Italienerin Simona Quadarella an. Dritte wurde Goses Teamkollegin Maja Werner. Bei den Männern gewann Lukas Mertens EM-Bronze über 400 Meter Freistil.
2: Das Düsseldorf-Wetter.
3: Bei 16 bis 12 Grad bringen die Wolken, die stellenweise unterwegs sind, immer mal wieder neuen Regen mit. Auch am Tag tröpfelt es hier und da mal. Zum Nachmittag bleibt es dann länger trocken. Und die Temperaturen gehen zum Wochenstart rauf auf bis zu 23 Grad.
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4: Zurzeit liegen uns keine Meldungen vor. Wir wünschen allen unterwegs gute Fahrt.
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3: So, holt schon mal den Ramazzotti raus, den Sati oder auch den Aperol Spritz, denn gleich wird's italienisch mit Eros Ramazzotti für euch jetzt in der Nacht. Aber vorher noch schnell ein Schlückchen vom irischen Whisky mit Ray Garvey und wer's alkoholfrei mag, dann gibt's jetzt erstmal Lil Nas X und Star Walking. Kommt gut durch die Nacht, ich bin Sven Sandbote und begleite euch rein in den Montag, es ist der 17. August.

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3: 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Alkohol kann ich nicht einsetzen, weil ich vertrage kein Alkohol. Ich kann das nicht abbauen. Ich weiß, ich bin sofort besoffen. 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Wenn du das machst, ich hau dich weg, ich mach dich kaputt. Der war aber auch sehr großzügig, der hat mir mal alles gegeben. Ich geb dir gleich. Papa, krieg Alkohol, ich geb dir Alkohol. Das ist aber nett von dir. Puh, oh fuck, diese. Sehr streng, aber unfreiwillig komisch. Der hat immer Sätze gebracht, die haben keinen Sinn gemacht. Ey, pass auf, wenn du das machst, du sitzt in Pfanne. Ich sitze in der Pfanne? Halt die Fresse, man sagt Deutschland so. 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
1: Die Nacht ist mal grauer, dann wieder klarer und das bei Tiefstwerten von 16 bis 12 Grad. So ein bisschen Regen, der kann hier und da auch mal runterkommen. Ja, die Natur braucht's, aber es ist eh viel zu wenig, was da runtertröpfelt. Auch der Montag kommt stellenweise noch mit etwas Regen daher. Ansonsten ist die neue Woche erstmal gut grau mit sommerlichen 23 Grad maximal. So in Richtung Nachmittag, da haben wir bessere Chancen auf die Sonne.
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2: Zurzeit liegen uns keine Meldungen vor. Wir wünschen allen unterwegs gute Fahrt.
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1: Gleich gibt's einen 90er-Sound für euch vom unvergessenen Meatloaf. Vorher aber erstmal ein Mädelstrio aus Großbritannien, nennen sich Flow. Leak It ist ihr aktueller Song. Bekommt ihr nach diesem positiven Vibes hier. Das sind Train und Hey Soul Sister. So geht's durch die Nacht. Und ich bin Sven Sandbote. Grüße euch.

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1: Ich bin Dirk Zeitler. Von der angeordneten Evakuierung mehrerer Straßenzüge in der Eifelstadt Monschau infolge der nahen Waldbrände sind nach Angaben der Stadtverwaltung etwa 30 Menschen in 17 Häusern betroffen. Wegen des Großbrands im Naturschutzgebiet Hoherfenn sei dieser Schritt vorsorglich zum Schutz der Bevölkerung ergriffen worden. Wenn der Wind dreht, haben wir auf jeden Fall eine starke Rauchbelastung, sagte der Stellvertreter der Bürgermeisterin. Bis zum späten Abend war man auch in Monschau davon ausgegangen, dass Evakuierungen nicht nötig seien. SPD-Chef Klingbeil hat angesichts schwacher Umfragewerte und interner Kritik für den Kurs seiner Partei in der schwarz-roten Bundesregierung geworben. Wir alle machen uns Gedanken, wie wir stärker werden können, sagte der Vizekanzler bei einer Veranstaltung der rheinland-pfälzischen SPD in Hasloch.
2: An der SPD-Basis rumort es. In den Umfragen geht es eher nach unten und das vor den wichtigen Landtagswahlen im September. Außerdem finden viele, dass sich die Partei in der Koalition nicht genug durchsetzt. Zuletzt wurde

0: Sommerinterview, sagte Banaschak.
1: In einer Situation, in der man befürchten muss, dass am Ende Antidemokraten und Verfassungsfeinde Einfluss auf die Politik bekommen, müssen Demokraten miteinander gesprächsfähig sein.
0: Das erwarte er von linken SPD und von der Union, so der Grünen-Chef. Bei der CDU gibt es einen generellen Unvereinbarkeitsbeschluss, wonach sie Koalition und ähnliche Formen der Zusammenarbeit mit Linke und AfD ablehnt. Zum Sport. Frederik Ruppert ist erstmals Europameister über 3000 Meter Hindernis. Der 29-Jährige siegte im Finale bei der Leichtathletik-EM in Birmingham. Das deutsche Traumergebnis machte Karl Bebendorf als Dritter perfekt. Die gemischte deutsche Sprintstaffel sicherte sich in Birmingham die Silbermedaille. Sensationell gewann auch Speerwerferin Julia Ulbricht Silber.
2: Das Düsseldorf-Wetter.
3: Im Moment ist es nur gering bewölkt, meistens trocken, nur selten kommt mal noch ein kurzer Schauer runter bei aktuell 16 bis 12 Grad. Der Montag wird ansonsten deutlich kühler, 20 bis 23 Grad und dazu gibt es einen Sonne-Wolken-Mix, wenn es regnet, dann nur ganz leicht.
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4: A40 Essen-Dortmund zwischen Dortmund-Barob und Dortmund-Hombruch. 1 Kilometer Stau, wir wünschen allen unterwegs gute Fahrt.
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3: Kurz nach drei durchhalten, die Nachtschicht ist hoffentlich bald geschafft. Und ein bisschen Motivation dazu spiele ich uns vom Bibi Rexa. Hier ist New Religion. Ich bin Patrick Rickert. Morgen.

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0: Michael Schulte und Lovesick, damit geht's durch die Nacht. Und ja, der ein oder andere hat auch gerne mal eine schlaflose Nacht. Da können wir aber helfen mit Serientipps. Film- und Streaming-Experte Jörg Albrecht, was können wir uns denn angucken?
1: Ja, zum Beispiel schon wieder was Neues vom wohl fleißigsten Serienproduzenten, den es gibt, nämlich Ryan Murphy. Auf dessen Konto gehen Serien wie American Horror Story oder auch die True-Crime-Serie Monster über berühmte Kriminalfälle wie den Serienkiller Ed Gein. Und beim Stichwort Serienkiller sind wir auch schon direkt bei Murphys neuester Serie, The Shards.
2: Ich finde es unheimlich, dass immer wieder Jugendliche in dieser Stadt verschwinden.
3: Vielleicht steckt der Trawler dahinter.
2: Wer?
3: Der Serienmörder, der in dieser Gegend unterwegs ist.
1: Der Trawler sorgt Anfang der 1980er Jahre in L.A. und Umgebung für Schlagzeilen mit seinen brutalen Taten. Und der 17-jährige Brad, der auf eine Elite-Schule geht, der hat jetzt den Verdacht, dass der mysteriöse Neuzugang Robert etwas mit diesen Morden zu tun hat.
0: Anders als bei der Monsterreihe basiert diese Geschichte aber nicht auf realen Verbrechen, oder?
1: Nee, The Shards ist keine True-Crime-Serie. Der Trawler, der ist reine Erfindung, nicht aber die Hauptfigur, der Schüler Brad. Der soll nämlich Brad Easton Ellis sein, der amerikanische Kultautor, der American Psycho geschrieben hat. Auch wenn, wie oft bei Ryan Murphy-Produktionen in letzter Zeit, vieles komplett drüber ist und manche Figuren eher Karikaturen sind, The Shards unterhält bestens. Zum Cast gehören auch Homer Gere und Kea Gerber, die beiden, die haben berühmte Eltern, nämlich Richard Gere und Cindy Crawford.
0: Bleibt nur noch die Frage, wo können wir The Shards gucken? Bei Disney Plus. So, und jetzt, Jörg, wechseln wir das Streaming-Portal. Wir gehen zu Prime Video, da läuft die Serie Sterling Point.
1: Ja, und auch da spielt der Sohn eines Hollywood-Stars mit, nämlich der von Mark Ruffalo. Gene heißt er und er spielt den Bruder der Hauptfigur in Sterling Point. Auch die ist 17, sie heißt Annie, lebt in New York und stößt nach dem Tod ihres Großvaters Gordon, den sie nie kennengelernt hat, auf eine Reihe von Briefen.
4: Gordon hat uns unser Leben lang Briefe geschrieben und Dad versteckt sie in einem Safe.
5: Gordon ist nicht mal biologisch verwandt mit uns. Jetzt ist er tot, also wen juckt das?
4: Mich, denn unser Vater belügt uns und ich will wissen, wieso.
1: Also fliegt Annie nach Kanada, wo Grandpa gelebt hat. Es kommen Familiengeheimnisse ans Tageslicht und auf Annie wartet auch noch die erste Liebe. Starker Auftritt für Ella Rubin, die Annie spielt. Sterling Point ist zwar eine Teenie-Serie, macht aber auch Spaß zu gucken, wenn man schon lange kein Teenie mehr ist.
0: Sterling Point bei Prime Video und The Shards auf Disney Plus. Zwei neue Serien, vorgestellt von Film- und Streaming-Experte Jörg Albrecht. Dankeschön.
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0: Das Düsseldorf Wetter.
1: Heute Morgen gehen wir mit 16 bis 12 Grad in die neue Woche. Meistens ist es trocken. Der Tag wird auch dann insgesamt nur noch 20 bis 23 Grad warm. Dazu gibt es einen Sonne-Wolken-Mix. Regen kommt nur selten runter. Wenn was kommt, auch nicht viel.
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2: A40 Essen-Dortmund zwischen Dortmund-Barob und Dortmund-Hombruch. 1 Kilometer Stau. Wir wünschen allen unterwegs gute Fahrt.
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1: Patrick Rickert ist hier. Guten Morgen, jetzt mit dem 2000er von Avril Lavigne. Hier ist Skaterboy.

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1: Ich bin Dirk Zeitler. Wegen des enormen Waldbrandes im Hohen Venn haben die Behörden eine Evakuierung in Teilen der nordrhein-westfälischen Stadt Monschau angeordnet. Betroffen davon sind nach Angaben der Stadtverwaltung etwa 30 Menschen in 17 Häusern. Wegen des Großbrands im Naturschutzgebiet Hoher Venn sei dieser Schritt vorsorglich zum Schutz der Bevölkerung ergriffen worden. Der Grund, sollte der Wind drehen, könnte die Rauchbelastung unerträglich werden. Bis zum späten Abend war man auch in Monschau davon ausgegangen, dass Evakuierungen nicht nötig seien. Die SPD macht innerhalb der Bundesregierung Druck für einen besseren Schutz vor Hitze, Niedrigwasser und weiteren Folgen des Klimawandels. Es brauche eine Kraftanstrengung des gesamten Staates, heißt es in einem Papier von SPD-geführten Ministerien.
2: Bund, Länder, Städte und Gemeinden müssen an einem Strang ziehen beim Klimaschutz. Das ist im deutschen System aber gar nicht so einfach. Dafür müsste das Grundgesetz geändert werden. Etwa damit der Bund Dinge mitfinanzieren kann, die eigentlich in den Händen der Kommunen liegen. Mehr Hitzeschutz in Kliniken oder mehr Grün in Städten. Die SPD-Minister schlagen außerdem einen nationalen Hitzeaktionsplan vor. Allein in diesem Jahr hat die starke Hitze zu mehr als 12.000 Toten geführt. Deutlich mehr als sonst in ganzen Jahren. Thomas Bremser, Nachrichtenredaktion.
1: Grünchef Banaschak fordert von der CDU nach den Ostlandtagswahlen Gesprächsbereitschaft auch mit der Linkspartei über eine mögliche Regierungsbildung ohne die AfD. Im ZDF-Sommerinterview sagte der Grünchef:
3: In einer Situation, in der man befürchten muss, dass am Ende Antidemokraten und Verfassungsfeinde Einfluss auf die Politik bekommen, müssen Demokraten miteinander gesprächsfähig sein.
1: Das

0: gewann Lukas Mertens EM-Bronze über 400 Meter Freistil.
1: Das Düsseldorf-Wetter.
2: Heute Morgen ist es meistens trocken, dazu aktuell 16 bis 12 Grad. Der Wochenstart wird grundsätzlich kühler, Höchstwert an diesem Montag 23 Grad und dazu wechseln sich Sonne und Wolken ab. Nur ganz selten sind leichte Schauer möglich.
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3: A40 Essen-Dortmund zwischen Dortmund-Barob und Dortmund-Hombruch, 1 Kilometer Stau. Wir wünschen allen unterwegs gute Fahrt.
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2: Wir gehen gemeinsam ganz entspannt durch die Nacht mit Musik von Leonie. Hier ist Don't Worry. Ich bin Patrick Rickert. Guten Morgen.

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1: Ay. Ah, schon tausendmal mitgetanzt, aber ich kann ihn immer noch nicht, diesen Tanz. Macarena. Ich verknote immer nur meinen Körper. Atze Schröder ist auf die Suche nach den Promi-Sommerthemen gegangen und das Schönste, oder besser gesagt, die Schönste, hat er gefunden. Und auch sofort im Podcast verbraten.
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5: Nennt mich Nostradamus. Hab ich es nicht neulich noch gesagt? Sommer ist erst, wenn die Hunziker planschen geht. Und bitteschön, yeah, sie tut es dieses Jahr auf Sardinien. Ja, natürlich nicht alleine. Sie hat, wie üblich, die gesammelten Paparazzi von Bild, Bunte und Frau im Glück eingeladen, um im besten Sundowner-Licht von ihnen ganz unerwartet und zufällig überrascht zu werden. Wie sie mit ihrem aktuellen Summer-Lover-Boy im Mittelmeer sauigelt und planscht. Mit anderen Worten, Michelle hat der Welt ihren neuen Stelzbock präsentiert. Dr. Love. Ja, da ist der Name Programm. Und es sind wieder so schöne Bilder geworden. So schön. Und da sieht man doch mal, dass auch die durchschnittliche Hausfrau wie Michelle, Mutter und Oma, alles in einem nochmal ein Happy End erleben kann. Toi, toi, toi, liebe Michelle, dass es diesmal das große Glück wird für unsere europäische Obermilf. Ja, Leute, wisst ihr was, ich rufe sie gleich mal an und frage nach, wie lange das alles noch so gehen soll und ob sie für den nächsten Sommer 27 schon irgendwo gebucht hat. Ich bin auf jeden Fall beruhigt, weil ich auch gesehen habe, dass der alte Badeanzug von Wetten, das noch passt. Ja, wie eine zweite Haut. Toll. Hoffentlich wurde der mit dem ZDF ordnungsgemäß abgerechnet. Ja, nee, ist klar.
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1: Im Moment ist es nur gering bewölkt, meistens trocken. Nur selten kommt mal noch ein kurzer Schauer runter bei aktuell 16 bis 12 Grad. Der Montag wird ansonsten deutlich kühler, 20 bis 23 Grad. Und dazu gibt es einen Sonne-Wolken-Mix. Wenn es regnet, dann nur ganz leicht.
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2: Zurzeit liegen uns keine Meldungen vor. Wir wünschen allen unterwegs gute Fahrt.
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1: Guten Morgen, Patrick Rickert hier. Wir starten gemeinsam in die neue Woche mit Katy Perry. Hier kommt Teenage Dream im besten Mix.

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1: Ich bin Dirk Zeitler. Das Feuer im Naturschutzgebiet Hohes Venn rückt auf die erste Wohnbebauung auf deutschem Gebiet vor. Die Flammen stünden etwa 300 Meter vor den vor einigen Stunden evakuierten Gebäuden, sagte Monschaus Feuerwehrsprecher Tobias Schell. Die Häuser in den Ortslagen Rützhof und Geisberg mit rund 30 Bewohnern waren gegen 22 Uhr evakuiert worden. Die Brandbekämpfer hoffen, die Häuser retten zu können. SPD-Chef Lars Klingbeil hat angesichts schwacher Umfragewerte und interner Kritik für den Kurs seiner Partei in der schwarz-roten Bundesregierung geworben. Wir alle machen uns Gedanken, wie wir stärker werden können, sagte der Vizekanzler bei einer Veranstaltung der rheinland-pfälzischen SPD in Hasloch.
2: An der SPD-Basis rumort es. In den Umfragen geht es eher nach unten und das vor den wichtigen Landtagswahlen im September. Außerdem finden viele, dass sich die Partei in der Koalition nicht genug durchsetzt. Zuletzt wurde deshalb auch die Kritik an den Parteichefs Baas und Klingbeil immer lauter und es gab Rufe nach einem Sonderparteitag. Den lehnt Klingbeil ab und er verteidigt die Kompromisse mit der Union. Die demokratische Mitte dürfe jetzt nicht streiten, sondern müsse das Land auf Vordermann bringen und so auch verhindern, dass die Rechtsextremen die Macht übernehmen. Thomas Brock, Nachrichtenredaktion.
1: Grünchef Banatschak fordert von der CDU nach den Ostlandtagswahlen Gesprächsbereitschaft auch mit der Linkspartei über eine mögliche Regierungsbildung ohne die AfD. Im ZDF-Sommerinterview sagte der Grünchef.
3: In einer Situation, in der man befürchten muss, dass am Ende Antidemokraten und Verfassungsfeinde Einfluss auf die Politik bekommen, müssen Demokraten miteinander gesprächsfähig sein.
1: Das erwarte er von Linken, SPD und von der Union. Bei der CDU gibt es seit 2018 einen generellen Unvereinbarkeitsbeschluss, wonach sie Koalitionen und ähnliche Formen der Zusammenarbeit mit Linke und AfD ablehnt. Zum Sport. Frederik Ruppert ist erstmals Europameister über 3000 Meter Hindernis. Der 29-Jährige siegte im Finale bei der Leichtathletik-EM in Birmingham. Das deutsche Traumergebnis machte Karl Bebendorfer als Dritter perfekt. Die gemischte deutsche Sprintstaffel über 4x100 Meter sicherte sich in Birmingham die Silbermedaille. Sensationell gewann auch Speerwerferin Julia Ulbricht Silber.

0: Ein Kilometer Stau, 29 Minuten Zeitverlust. Wir wünschen allen unterwegs gute Fahrt.
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2: Kurz nach fünf und wir werden wach mit Ed Sheeran. Hier ist Azizam, Patrick Rickert im Radio. Guten Morgen.

0: Luis Capaldi und Forget Me. Damit gehen wir in die fünfte Sommerferienwoche.
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0: Kevin Zimmer aus der Redaktion, womit starten wir denn in die vorletzte volle Ferienwoche?
2: Und vielleicht habt ihr es ja in den Ferien auf den Autobahnen selbst gespürt. Ich würde es euch nicht gönnen, aber trotzdem. Ja, manche Autofahrer sind halt sehr aggressiv unterwegs. Da wird gehupt, gerast oder links geblinkt hinter einem. Heute wird in Berlin eine Langzeitstudie zum Verkehrsklima in Deutschland vorgestellt. Das wird mit Spannung erwartet. Schwerpunkt der Untersuchung, wie aggressiv sind Autofahrer hier bei uns auf den Straßen und Autobahnen unterwegs.
0: Oh, wie das Ergebnis ausfällt, kann ich mir gut vorstellen. Aber wir warten es besser mal ab. Dann wird es heute nochmal sehr emotional für Fans der britischen Sängerin Bonnie Tyler.
2: Ja, die wird heute in ihrer Heimat in Wales beigesetzt. Sie war ja Anfang Juli in ihrer Wahlheimat Portugal gestorben. Heute findet ein Trauerzug durch Skerven, ihrem Heimatort, statt. Zudem sind ausdrücklich auch Fans eingeladen, am Straßenrand zu stehen und dort ja, ihrem Star nochmal einen letzten Gruß zu senden. Die Beisetzung findet dann im engsten Familienkreis statt. Bonnie Tyler wurde 75 Jahre alt.
0: Und wettertechnisch können wir in dieser Woche durchatmen, Kevin.
2: So wie es aussieht, werden wir an keinem Tag in dieser Woche über 30 Grad erreichen. Und vielleicht kommt auch mal ein bisschen Regen runter. Der wird ja in NRW gerade dringend erwartet.
0: Kevin Zimmer mit allem, was wichtig ist heute. Dankeschön.
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0: Wetter.
1: Heute Morgen ist es meistens trocken, dazu aktuell 16 bis 12 Grad. Der Wochenstart wird grundsätzlich kühler, Höchstwert an diesem Montag 23 Grad. Und dazu wechseln sich Sonne und Wolken ab. Nur ganz selten sind leichte Schauer möglich.
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2: Zurzeit liegen uns keine Meldungen vor. Wir wünschen allen unterwegs gute Fahrt.
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1: Guten Morgen, Patrick Rickert hier. Wir starten gemeinsam in die neue Woche. Und damit wir auch richtig wach werden, lasse ich uns Musik von Lady Gaga da. Hier ist Just Dance.

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0: Musik aus den 90ern, TLC und Waterfalls. Gleich gibt es ganz neue Musik von den Sportfreunden Stiller. Ohne dich gehe ich kaputt. Gehst du mit?
1: Augenblick mal. Heute ist der Black Cat Appreciation Day, der Tag der schwarzen Katze. Seit 2010 gibt es diesen Aktionstag, um den Ruf der dunklen Fellnasen gerade zu rücken. Der Aberglaube sieht in ihr eine Unheilsbotin. Bloß keiner schwarzen Katze über den Weg laufen. Es gibt Menschen, die wirklich Angst davor haben. Unsere schwarze Katze zu Hause heißt Amy. Sie ist eigentlich ein recht friedsames Wesen, lebt bescheiden zwischen Futternapf, Sofa und Bett. Vielleicht zuweilen ein bisschen eigenwillig. Manchmal ist sie total verschmust und im nächsten Moment lässt sie dich links liegen. Aber Unglück hat Amy uns in den 8 Jahren, in denen sie bei uns lebt, noch nie gebracht. Ganz im Gegenteil, sie ist eine hervorragende Krankenpflegerin, wenn sie sich geduldig ans Bein legt. Eine beeindruckende Seelsorgerin, wenn sie dir mit ihren Knopfaugen intensiv ins Gesicht schaut. Aber vor allem ist sie zu einem Mitglied der Familie geworden. Schwarze Katzen sind schwarze Katzen, nicht besser oder schlechter als andere Lebewesen auf dieser Erde. Die Message des Tags der schwarzen Katze reicht aber noch viel weiter. Der Aberglaube führt zu nichts. Er macht höchstens Angst. Und Angst engt ein. Ich freue mich lieber an Gottes vielen Kreaturen, auch an den schwarzen Katzen. Und ich freue mich, wenn sie schnurrend auf mich zukommen und mir einen Moment den Tag versüßen. Thomas Fräsier von der Evangelischen Kirche für Augenblick mal.
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1: Mit Thorsten Adolfs. Guten Morgen. Die Waldbrandlage im belgischen Naturschutzgebiet Hohes Venn bleibt angespannt. Das Feuer rückt mittlerweile auf die ersten Häuser auf deutschem Gebiet vor. Kritisch ist die Lage vor allem in der Stadt Monschau. Malte Albrecht aus dem News-Team. Dort mussten am späten Abend die ersten Menschen Hals über Kopf ihre Wohnungen und Häuser verlassen.
2: Richtig. Ein Sprecher der Feuerwehr hat gesagt, dass die Flammen etwa 300 Meter von den Gebäuden weg sind, die evakuiert werden mussten. Gegen 22 Uhr wurden 17 Häuser in den Monschauer Ortsteilen Rützhof und Geisberg geräumt. Rund 30 Menschen sind betroffen. Sie kamen entweder bei Verwandten, Freunden oder in einer Schule in Simmerath unter. Die Brandbekämpfer hoffen nun, die Häuser retten zu können. Zu ihrem Schutz wurden Wiesen in der Umgebung komplett mit Wasser getränkt. Der Brand in Belgien wütet seit Freitag und hat schon rund 30 Quadratkilometer Fläche zerstört. Einsatzkräfte aus der Region Aachen, den Niederlanden, Schweden und Luxemburg sind zur Hilfe gekommen.
1: Wie sieht es in Hürtgenwald aus, wo zuletzt ja sogar tausende Menschen in Sicherheit gebracht wurden?
2: Da ist der Großbrand inzwischen unter Kontrolle. Rund 2000 Menschen konnten noch Samstagabend nach Gai zurückkehren. Die Löscharbeiten dauern aber weiter an, denn in dem etwa 300 Hektar großen Brandgebiet gibt es noch Glutnester. Ein Hubschrauber mit Wärmebildkamera überwacht deshalb die Lage und auch zwei Löschhubschrauber bleiben erstmal vor Ort.
1: Dankeschön, Malte. Und jetzt weitere Themen im Überblick. Das Niedrigwasser im Rhein macht Baustoffe teurer und bringt Bauprojekte ins Stocken. Weil die Schiffe weniger laden können, werden Materialien wie Sand und Kies knapper und damit auch teurer. Branchenverbände warnen, je länger die Lage anhält, desto größer werde das Risiko von Engpässen und Verzögerungen auf Baustellen. Die EU will die Sanktionen gegen Russland im Herbst massiv verschärfen. Die Zahl der sanktionierten Personen, Firmen und Organisationen soll dann um ein Drittel steigen. Das hat die EU-Außenbeauftragte Kallas angekündigt. Die bisherigen Strafmaßnahmen hätten Russland schon über 1 Billion Euro gekostet, sagte sie. Mit den zusätzlichen Sanktionen soll der Druck auf Moskau noch mal erhöht werden. Immer mehr abgelehnte Asylsuchende verlassen Deutschland freiwillig. Die Zahlen steigen in diesem Bereich deutlich. Im ersten Halbjahr reisten knapp 9.300 Menschen über staatliche Förderprogramme aus, rund 2.000 mehr als im gleichen Zeitraum des Vorjahres. Der Staat unterstützt dabei mit Reisekosten und einer Starthilfe von 1.000 Euro pro Person. Finanzminister Klingbeil will Start-ups in Deutschland besser unterstützen, und zwar steuerlich. Damit das gelingt, will die schwarz-rote Koalition dafür sorgen, dass deutlich mehr privates Kapital in junge, innovative Unternehmen fließt. Das hat Klingbeil dem RND gesagt. So will er erreichen, dass die, Zitat, Weltmarktführer von morgen in Deutschland gegründet und hier groß werden können. Zusätzliches Kapital gilt als Voraussetzung dafür, dass Start-ups den nächsten Wachstumsschritt erreichen können und nicht schon in der Anfangsphase scheitern. Das waren die Nachrichten mit Thorsten Adolfs.
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3: Ja, rechnet man damit, dass ihr heute Morgen nass werden könntet. Das ist ein ungewohntes Gefühl. Aber es regnet heute Morgen tatsächlich mal. Bis zum Vormittag kommt da immer mal mehr oder weniger runter. Später gibt es dann auch Sonne und das bei maximal 21 Grad. Im Moment kommen wir auf 16 in Flier. Morgen wird es dann grau und nass mit vielen Wolken und Regen und nur noch 19 Grad. Und die Woche bleibt dann auch insgesamt frischer. Gleich 6:03, jetzt der Antenne Düsseldorf Verkehr, damit wir gemeinsam besser ankommen. Das sieht gut aus, auf den Straßen noch alles entspannt und selbst bei der Bahn läuft es noch einigermaßen.
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3: Guten Morgen, Sommerferien.

0: 6:09 Uhr, schönen guten Morgen am Montag. Jetzt erstmal in die Gänge kommen, ne? Es ist früh am Morgen, es ist eine neue Woche, aber es gibt einiges, auf das wir uns in nächster Zeit freuen können. Antenne Düsseldorf-Kollegin Sandy Droste ist ja hier unser Kulturfan in der Redaktion und sie hat gesehen, dass bald einige spannende Ausstellungen anstehen. Sandy, du hast dich mal so ein bisschen durch die Programme für den Herbst gewühlt, ne?
1: Ja, und da sind mir zwei Dinge aufgefallen. Viele lokale Künstlerinnen und Künstler und weltberühmte Namen. Und die Mischung, die zieht sich so durch die verschiedenen Häuser.
0: Mhm. Sag mal ein Beispiel.
1: Also im Kunstpalast, da startet schon nächste Woche eine kleine, feine Ausstellung von Künstlerinnen und Künstlern, die eine Verbindung zu unserer Stadt haben. Also hier wohnen, hier studiert haben oder deren Werk sich mit Düsseldorf beschäftigt. Mhm. Made in Düsseldorf 8. Und das Thema ist auch super aktuell in der ganzen Deepfake- und KI-Diskussion. Was sehen wir, wenn wir Bilder betrachten? Und welchen Einfluss haben Raum und Zeit auf unsere Wahrnehmung der Wirklichkeit?
0: Okay, ja, klingt spannend. Und welcher berühmte Name kommt dazu?
1: Niki de Saint-Phalle zum Beispiel. Die kennen die meisten von den Nanas, bunte, runde Frauenfiguren. Die Französin hat sich nämlich auf verschiedenste Arten mit Strukturen beschäftigt, die die Selbstbestimmung von Frauen verhindern, besonders über ihren eigenen Körper. Und das Ergebnis, das können wir ab 10. September sehen. Und der zweite berühmte Name, Jörg Immendorf, bringt beides zusammen, berühmt und Düsseldorfer.
0: Ah, das ist der mit dem Affen, ne?
1: Genau. Immendorf hatte ja bei Beuys studiert, hat dann so viel Aktionskunst gemacht. Später hat er dann durch seine Auftritte den Spitznamen Malerfürst bekommen. Hat sich sehr inszeniert mit Bling Bling und Partys. Hat dann selbst eine Professur in Düsseldorf bekommen, wurde sehr krank und hat dann erst recht das Leben ausgekostet.
0: Okay, hört sich nach einer besonderen und auch schwierigen Persönlichkeit an.
1: Und ich glaube, irgendwie auch nach einem gespaltenen Verhältnis zu seiner Kunst. Es gibt ja erst jetzt die erste Retrospektive in Düsseldorf, fast 20 Jahre nach Immendorfs Tod. Da werden um die 100 Werke im Kunstpalast gezeigt, kann man ab 25. September sehen.
0: Sandy, danke schön für den Überblick. Und was die Kunstsammlung zeigt, darüber sprechen wir in einem Stündchen hier bei Antenne Düsseldorf.

0: Guten Morgen, Antenne Düsseldorf ist hier 6.18 Uhr. Gleich gibt's Anastasia und I'm Out of Love.
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3: Ja, nee, ist klar.
4: Ihr habt's vielleicht mitgekriegt, das Wasser auf Mallorca ist so warm wie noch nie. 33 Grad, höchste gemessene Temperatur vor Mallorca. Ja, Klimawandel. Ja, richtig ist das alles nicht, da du nicht mehr zum Abkühlen ins Meer gehst, sondern zum Aufwärmen. Und für die Fische ist das auch ganz schlecht. Wenn die Dorade schon gegrillt aus dem Wasser kommt, dann ist doch das ganze Ökosystem im Wanken. Überhaupt, Dorade ist bald runter von der Karte, die gibt's bald gar nicht mehr. Wenn das so weitergeht, dann gibt's auf Mallorca nur noch Quallen und Algen. Ja, und Icke Hüftgold. Das hat Jürgen Drews alles nie gewollt. Ja, deshalb ist für nächstes Jahr Coolcation angesagt. Coolcation, also Urlaub im kühlen Norden. Ja, sicher! Mickey Krause, der ist clever, der wohnt schon seit Jahren auf Norderney. Und wenn die vom Bierkönig schlau sind, dann kaufen die jetzt schon mal ein Grundstück auf Helgoland. Ja, im Wattenmeer kriegt auch das Eimersaufen neues Level. Ja, von wegen Sangria. Schön mit Helgoländer Eiergrog, mit dem guten Hansen rum und Sahnehäubchen. Oh, da zeigt sich, was deine Leber wirklich noch so drauf hat. Und deine Magenwand. Ich sag nur, Sodbrennen ist auch ein Gefühl.
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0: Guten Morgen, Antenne Düsseldorf ist hier. 6:35 haben wir es mittlerweile. Heute ist Jokernacht beim Altos Open Air Kino am Robert-Lehr-Ufer. Und es läuft Michael. Mit dem Film ist das Open Air Kino auch vor 3 Wochen gestartet. Und wir schenken euch auch heute wieder Tickets.
1: Bereit, wenn du es bist, Michael. Du willst der größte Star der Welt sein.
2: Wir müssen aus Michaels Erfolg Kapital schlagen. Weil die Jackson-Familie die Marke ist, das ist unsere Coca-Cola. Und wir müssen anfangen zu verkaufen. Ich plane eine internationale Tour. Das hier ist erst der Anfang.
0: Ja, also wenn ihr es schon am Text nicht erkannt haben solltet, dann mit Sicherheit an der Melodie. Es geht über oder um Michael Jackson und seinen Aufstieg zum King of Pop. 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Viel Glück!
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1: Mit Oliver Benz. Guten Morgen. Feuerwehrleute aus Belgien kämpfen weiter gegen einen massiven Waldbrand in einem Naturschutzgebiet im Osten des Landes. Unweit der Grenze zu Deutschland, im Hohen Venn, haben die Flammen eine Fläche von rund 30 Quadratkilometern zerstört. Kurz nach der Ankündigung von US-Präsident Trump zur Kürzung von gemeinsamen Militärübungen mit Südkorea haben die Manöver nach Angaben aus Seoul begonnen. Die Übungen verliefen planmäßig, erklärte ein Sprecher des südkoreanischen Verteidigungsministeriums. Am Wochenende hat es wieder einen schweren Unfall mit einer Straßenbahn gegeben. Am Joachim-Erwin-Platz wurde eine Fußgängerin von einer Rheinbahn erfasst. Die Notärzte vor Ort konnten Lebensgefahr nicht ausschließen. Marc Pesch hat die Einzelheiten.
2: Die 65-jährige Frau war am Samstagmorgen vom Shadowplatz in Richtung Dreischeibenhaus unterwegs. In der Nähe der Haltestelle Shadowstraße wollte sie die Bahngleise überqueren und wurde dabei von einer Straßenbahn erfasst. Die Frau wurde mit möglicherweise lebensgefährlichen Verletzungen in ein Krankenhaus gebracht. Die Polizei will nun herausfinden, wer Schuld am Unfall hat. Möglicherweise hat die 65-jährige beim Überqueren der Gleise die Bahn schlichtweg übersehen.
1: Über die Theodor-Heuss-Brücke fahren jeden Tag immer noch rund 100 Lkw, obwohl sie das seit einem halben Jahr nicht mehr dürfen. Das geht aus aktuellen Zahlen hervor, die wir bei der Stadt erfragt haben. Demnach wurden dort seit März jeden Monat im Schnitt rund 3000 Laster geblitzt. Wer erwischt wird, muss mindestens 128,50 € Bußgeld zahlen. Auf der Theodor-Heuss-Brücke sind seit Februar nur noch Autos bis 3,5 Tonnen erlaubt, um das Bauwerk zu schützen. Auch auf der Südbrücke sind immer noch regelmäßig unerlaubt Lkw unterwegs. Hier werden monatlich im Schnitt rund 1300 Laster über 7,5 Tonnen geblitzt. Nach einer vollkommen enttäuschenden Leistung hat die Fortuna auch das zweite Spiel in der dritten Liga verloren. Im Heimspiel gegen die Zweitvertretung der TSG Hoffenheim setzte es eine hochverdiente 0:2 Niederlage. Teile der Fans verabschiedeten die Mannschaft mit Pfiffen und Häme in die Kabine. Dazu Fortuna-Stürmer Fabian Schleusener.
3: Tut weh gerade, ich glaube. Ist in die Saison gegangen, hat gesagt, dass man sich viel vornimmt, dass es nicht einfach wird, war klar. Ich glaube, wir haben unfassbare Rückendeckung von den Fans, wie man heute auch gehört hat, dass auch für die dann hinten raus schwer war. Das ist, glaube ich, verständlich und es ist an uns jetzt, da langsam was zurückzuzahlen.
1: Am kommenden Wochenende geht es für die Fortuna im DFB-Pokal weiter. Am Sonntagabend ist Erstligist Freiburg zu Gast in der Arena. Und das waren die Nachrichten mit Oliver Bent.
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4: Deutlich frischer diese Woche und nur noch Temperaturen um die 20 Grad. Heute nochmal 21. Es ist perfekt, um einmal ordentlich durchzulüften. 16 Grad im Moment in Lörrach und es regnet heute Morgen. Bis zum Vormittag kann es immer mal nass werden. Danach gibt es dann Sonne und Wolken und es bleibt meistens trocken. Morgen geht es dann mit vielen Wolken und Regen weiter. Die Woche bleibt durchwachsen. Ist für die Natur allerdings auch mal wieder ganz schön. Ne? Wollen wir gar nicht meckern. Jetzt haben wir es 6:35. Der Antenne Düsseldorf Verkehr, damit wir gemeinsam besser ankommen. Im Moment auf den Straßen noch alles entspannt. Bei der Bahn gibt es allerdings eine größere Verspätung um 6:41 Uhr. Der E4 nach Dortmund hat eine knappe halbe Stunde Verspätung. Gute Fahrt.
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4: Wer sagt eigentlich, dass man an einem frühen Montagmorgen nicht auch mal feiern kann? Ne? Warum nicht? Und gerne auch so schön trashig. Warum nicht? DJ Bobo mit Everybody. Gegen 6:45 Uhr, vorher noch Benson Boone und jetzt erstmal die Imagine Dragons. Schönen guten Morgen mit Antenne Düsseldorf. Hier ist Mebs hier.

0: also dass das am Wochenende als Regen runtergekommen ist, das war ja dann doch eher ein Scherz. Ne? Viel war es nicht. War schön für uns alle, die da im Altos Open Air Kino gesessen haben, aber für die Natur wäre so ein bisschen Regen gar nicht so schlecht. Antenne Düsseldorf hier. Sieht ja schon aus wie im Herbst. Ne? Es ist so trocken. Viele Blätter haben sich viel zu früh verfärbt. Bäume und Gras sind vertrocknet. Försterin Carla Paul erklärt, woran das liegt.
1: Das liegt am Klimawandel. Wir haben ja immer mehr solche langanhaltenden Extremperioden wie Trockenheit oder dann auch plötzlich auftretende Starkregenereignisse, die genauso schlecht für den Wald sind, weil der Regen gar nicht im Boden ankommen kann.
0: Ja, also normal sind diese Hitzewellen logischerweise also nicht. Und was Natur und Wälder jetzt bräuchten, ist klar.
1: Der Wald bräuchte jetzt mehrere Tage, am besten vielleicht sogar mehrere Wochen, wirklich anhaltenden Regen, aber nicht in Extremen, sondern mäßig.
0: Sonst könnte nämlich der Boden das Wasser nicht so schnell aufnehmen und es würde wieder zu Überflutungen kommen. Also lieber mäßig und längerfristig. Wir sollten deshalb jetzt erstmal weiterhin ganz vorsichtig bleiben, wenn wir in der Natur unterwegs sind.
1: Wanderer sollten sehr umsichtig jetzt im Wald unterwegs sein, keine Zigarette im Wald rauchen, genauso wenig Feuer machen oder ihr Auto auf zu trockenen Grasflächen abstellen und bitte auch den Müll immer wieder mit aus dem Wald nehmen und nicht liegen lassen. Und was mir auch sehr wichtig wäre, ist, dass die Menschen sehr umsichtig im Wald unterwegs sind und wenn sie irgendwo eine Rauchentwicklung entdecken, wirklich sich nicht scheuen, die 112 zu wählen.
0: Schon so ein Glassplitter kann durch die Reflexion der Sonne schnell zu einem Waldbrand führen. Und davon haben wir ja leider nun wirklich gerade mehr als genug. Aber zum Glück soll es ja diese Woche auch mal ein bisschen regnen. Da entspannt sich die Situation hoffentlich ein bisschen. Antenne Düsseldorf ist hier. 20 vor 7 haben wir es jetzt. Guten Morgen. Everybody.

0: Es kann doch einfach nicht sein, oder? Auch heute Morgen sind Fortuna-Fans immer noch enttäuscht. Antenne Düsseldorf ist hier. 27.000 Fans am Samstag in der Arena. Alle wollten den ersten Sieg der Fortuna in der dritten Liga sehen. Und dann das. Nach kürzester Zeit führt die zweite Mannschaft der TSG Hoffenheim. Und dann ist einfach nichts mehr gelaufen. Am Ende hat die Fortuna dann 0:2 verloren. Fortuna-Stürmer Fabian Schleusner mit einem Erklärungsversuch.
1: Es geht nur zusammen, es geht nur gemeinsam. Man hat irgendwo vielleicht so eine gewisse Verunsicherung dann heute verspürt. Woher die hundertprozentig kommt, kann ich nicht sagen. Ich habe mich sehr, sehr gefreut auf das erste Heimspiel hier im Stadion. Wir haben uns als Mannschaft sehr, sehr viel vorgenommen. Ich persönlich habe mir auch sehr viel vorgenommen heute. Hat nicht sein sollen, das hatte Gründe. Wir müssen da das konkret ansprechen, das konkret aufarbeiten und schauen, dass das nicht nochmal so in der Form vorkommt.
0: Also einige Fans haben jetzt schon kaum noch Geduld. Am Ende gab es von einigen Pfiffen, als die Mannschaft in die Kabine gegangen ist. Stürmer Erik Hottmann bittet trotzdem weiter um Geduld.
2: Es ist nicht so, dass du dann in der Saison startest, oder beziehungsweise sehr, sehr, sehr selten der Fall, dass du direkt mit 8 Siegen in Folge in die Saison startest. Und ich glaube, das Wichtigste ist jetzt aber, bei sich selbst zu bleiben und nicht anfangen zu sagen, hey, die große Fortuna geht hier unter, überhaupt nicht, das ist nicht der Fall. Wir glauben an uns, wir wissen, was wir können. Und die Saison hat so viele Spieltage. Ich glaube, da haben wir noch genug Zeit, um unsere Punkte zu sammeln. Und da werden wir jetzt nicht irgendwie anfangen zu sagen, wir kommen hier in Straucheln oder irgendwas. Ganz im Gegenteil.
0: Ja, hoffentlich nicht. Die Fortuna verliert also auch das zweite Spiel in der dritten Liga und sorgt dafür, dass die gute Stimmung rund um die Mannschaft, die vor dem Saisonstart geherrscht hat, in weiten Teilen verflogen ist. Das ist schade. Dann jetzt aber neue Hoffnung sammeln und nach vorne gucken. Nächste Woche Sonntag gibt es die erste Runde im Pokal gegen Freiburg. Da erwartet ja keiner einen Sieg. Vielleicht ist dann der Druck nicht so hoch. Und dann setzt das nochmal ungeahnte Kräfte frei oder so. Wir bleiben mal vorsichtig optimistisch. Antenne Düsseldorf ist hier. Schönen guten Morgen. 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

0: Eigentlich haben wir zu Hause bei uns immer so einen Plan, wer wann dran ist, die Mülltonnen rauszustellen. Ich habe einen Nachbarn, der ist allerdings echt der Knaller, der übernimmt das nämlich fast immer. Vor allem, wenn die Tonnen so schwer sind, weil man muss die aus dem Keller wuchten. Das ist sehr unangenehm. Antenne Düsseldorf-Kollege Christian Zehn, kennst du auch so jemanden, der so nett ist?
1: Darf ich sagen, meine Frau? Oder ist das für kurz vor sieben zu schleimig?
0: Nein, das ist total süß.
1: Ja, also die managt wirklich so viel zu Hause. Job, Kind, Haushalt und das ist schon. 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
0: 6:55 haben wir es jetzt. Schönen guten Morgen am Montag. Vor den Nachrichten gibt's noch Wham und Club Tropicana. Kommt gut aus dem Bett.
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1: Mit Thorsten Adolfs. Guten Morgen. Es gibt gute Nachrichten aus der Eifel. Der schwere Waldbrand im Hohen Venn steuert im Moment nicht mehr auf die deutsche Grenze zu. Walter Albrecht aus den Nachrichten, du verfolgst für uns die Lage vor allem in Monschau. Wie sieht's da aktuell aus?
2: Ja, die Situation hat sich erstmal stabilisiert. Leichter Regen, kaum Wind und hohe Luftfeuchtigkeit helfen den Einsatzkräften. Das ist gut für uns, sagte ein Feuerwehrsprecher. Vorher waren die Flammen bis auf 300 Meter an die deutsche Grenze herangerückt. Es gab die Befürchtung, dass der Wind auffrischt, sich vielleicht auch noch ungünstig dreht und die Flammen weiter Richtung Deutschland treibt. Deshalb wurden gestern später abends, so gegen 22 Uhr, vorsichtshalber 17 Häuser in Monschau-Rützhof und Geisberg evakuiert. Nicht nur wegen des Feuers, sondern auch wegen der gefährlichen Rauchentwicklung übrigens. Rund 30 Anwohner waren betroffen. Die Feuerwehr hat die Wiesen vor ihren Wohnhäusern komplett unter Wasser gesetzt, um ein Übergreifen der Flammen zu verhindern.
1: Es ist mit 3000 Hektar der größte Waldbrand in der Geschichte Belgiens. Entwarnung können die Löschkräfte noch nicht geben, oder?
2: Nein, noch lange nicht. Besonders zu schaffen macht den Einsatzkräften der vergleichsweise starke und, wie schon gesagt, ständig drehende Wind. Hinzu kommt das Problem, dass große Teile des belgischen Nationalparks Hochmoore sind und Moorbrände sind tückisch. Das Feuer brennt nämlich tief im Torfboden und ist somit unsichtbar. Die Glutnester können sich meterweit unter der Oberfläche ausbreiten.
1: Danke Malte und jetzt weitere Themen im Überblick. US-Präsident Trump will die gemeinsamen Militärübungen mit Südkorea, die heute beginnen, deutlich kleiner ausfallen lassen. Er hält sie für zu teuer und sieht darin ein falsches Signal gegenüber Nordkorea. Offiziell befinden sich Nord- und Südkorea noch immer im Krieg miteinander. Der Koreakrieg endete 1953 nur mit einem Waffenstillstand. Hurricane Lala hat Hawaiis größte Insel Big Island mit heftigen Winden und Starkregen getroffen. Mindestens ein Mensch kam ums Leben. Mehr als 220.000 Haushalte sind ohne Strom, Straßen sind gesperrt und weite Teile der Insel stehen unter Wasser. Die US-Schauspielerin Hayden Panettiere ist tot. Sie wurde nur 36 Jahre alt. Die ehemalige Verlobte von Ex-Boxweltmeister Wladimir Klitschko spielte unter anderem in der Musikserie Nashville und im Horrorfilm Scream 4 mit. Zu den Umständen ihres Todes wurden bis jetzt keine Angaben gemacht. Cold Case-Ermittler in NRW haben eine wichtige neue Spur ausgewertet. Sie hatten lange gehofft, einen Zusammenhang zwischen den Fällen von Deborah Sassen und Claudia Ruf aus dem Jahr 1996 zu finden, weil beide Mädchen in der Nähe der A46 in Düsseldorf bzw. Grevenbruch verschwunden waren. Die DNA-Spur des Verdächtigen im Fall Sassen passt aber nicht zu den Beweisen aus dem Mordfall Claudia Ruf. Damit haben sich die Vermutungen der Polizei, dass ein und derselbe Täter hinter beiden Verbrechen stecken könnte, erst einmal nicht bestätigt. Soweit die Meldungen mit Thorsten Adolfs.
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4: Regen, das ist sehr ungewohnt, aber den gibt's heute Morgen immer wieder. Das ist richtig gut für die vielen vertrockneten Rasenflächen und Bäume in der Stadt. Blöd, wenn man morgens vorm Rausgehen noch mal eben schnell die Wäsche auf den Balkon gestellt hat. Naja, man lernt ja nie aus. 16 Grad jetzt in Oberbilk, 21 gibt's heute maximal. Morgen bleibt's grau mit vielen Wolken und auch immer wieder Regen. 7:03, jetzt der Antenne Düsseldorf Verkehr, damit wir gemeinsam besser ankommen. Es gibt tatsächlich schon ein bisschen stockenden Verkehr auf der A52, und zwar von Essen nach Düsseldorf zwischen Harzopf und Breitscheid. 4 Kilometer stockend, 5 Minuten, dann seid ihr da aber auch durch. Gute Fahrt!
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4: Guten Morgen! Eine neue, mal nicht so heiße Woche startet, ist auch mal wieder ganz schön, ne? Und wir gucken uns gleich mal in den etwas kühleren Gebäuden in der Stadt um. Genauer gesagt geht es um die Ausstellungen, die in den Kulturhäusern anstehen. Gucken wir in 6 Minuten drauf. Jetzt starten wir erstmal ganz

0: Montag. Antenne Düsseldorf ist hier. Ja, so langsam haben wir jede Wiese in Düsseldorf mit einer Picknickdecke getestet, haben gegrillt und die Füße in Seen und Pools gesteckt. Der Sommer macht ja diese Woche mal entspannt. Entsprechend gucken wir auch mal auf das Herbstprogramm in den vielen Kulturhäusern in unserer Stadt. Sandy Droste ist hier in der Antenne Düsseldorf Redaktion ja unsere Kulturqueen. Und Sandy, du hast eben gesagt, Lokales und Weltberühmtes kommt in den Kunstpalast. Wie sieht's denn in der Kunstsammlung aus?
1: Da fangen wir mit ganz viel Farbe an. Den weltberühmten Bildern von Franz Marc. Die blauen oder gelben Pferde, die habt ihr bestimmt schon mal gesehen. Bunte Katzen, ein blau-schwarzer Fuchs. Es werden zwar Bilder aus allen Schaffensphasen gezeigt, Höhepunkt sind aber hier diese ikonischen Tierbilder und Naturdarstellungen. Passend der Titel der Ausstellung, die Suche nach einer besseren Welt im K20.
0: Okay, das ist das Museum am Grabeplatz und das K21 am Schwanenspiegel, das ist doch für ganz moderne Kunst, ne?
1: Genau, da läuft zum Beispiel bis Ende September noch eine abgedrehte Multimedia-Show, sag ich mal. Mainstream Media von John Ruffman, der arbeitet bewusst mit KI und vielem, was uns auf Social Media begegnet. Und im November wird da auch ein lokaler Künstler ausgestellt, Thomas Schütte. Der hat viele Skulpturen gemacht, auch riesengroße, arbeitet aber auch mit Aquarell, Malerei oder Keramik. Und er setzt sich ironisch mit Menschsein, Gesellschaft und Macht auseinander.
0: Ich finde ja alleine das Gebäude schon total schön, in dem das Museum ist, ne? Das Ständerhaus. Da kann man auch so schön unten in der Bar mal was trinken. Die Links zu allen anstehenden Ausstellungen gibt es übrigens auch unter antennedüsseldorf.de/Nachrichten.

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1: 7.18 Uhr, Antenne Düsseldorf ist hier. Wie gut, dass es endlich mal regnet. So wichtig bei den ganzen Waldbränden im Moment. Das größte Sorgenkind ist jetzt gerade der Waldbrand in Belgien. Der ist mittlerweile ganz nah an Monschau in der Eifel rangerückt. Am Abend mussten Menschen da ihre Häuser verlassen. Die Flammen stehen aktuell rund 300 Meter vor den evakuierten Gebäuden, sagt Feuerwehrsprecher Tobias Schell in Monschau.
2: Die Lage war bis ca. 21.30 Uhr statisch. Haben dann eine selbstdefinierte Grenze, hat das Feuer überschritten. Dahin gehen mussten wir im Sinne der Bevölkerung reagieren und haben den betroffenen Bereich evakuieren müssen.
1: Ja, das Problem ist halt, dass natürlich auch in Monschau die Wälder total trocken sind.
2: Es handelt sich dort um einen Nadelwald, der relativ schnell abbrennen kann. Die Windrichtung mussten wir auch noch mit bedenken und daher haben wir schnell reagiert.
1: Das also zur Lage in Monschau, die bleibt angespannt. Ganz leichte Entspannung dagegen in Hürtgenwald. Dort brennt es auch nach wie vor. Rund 2000 Menschen mussten ja am Freitag früh ihre Häuser verlassen. Wenigstens ist seit dem Abend ist es nicht mehr nötig, das Feuer aus der Luft zu löschen. Die Lage sei stabil und es gebe Hoffnung, dass der Brand unter Kontrolle gebracht werden kann. Das hat NRW-Ministerpräsident Henrik Wüst gesagt. Wir hoffen da auf jeden Fall das Beste und natürlich haben wir die Lage in den Waldbrandgebieten weiter hier bei Antenne Düsseldorf im Blick.

0: Neue Woche und neue Zeit, die wir schön verbringen können.
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0: Und zwar immer schön im Feierabend. Es gibt heute eine Lesung. Lies Spitt liest aus Autobiografie meines Körpers. Das ist keine leichte Kost. Es geht da um unausgesprochene Ängste in der Kindheit und einen schweren Blick auf die eigene Familie. Die Lesung findet im Rahmen des literarischen Sommers statt. 12 Euro kostet das Ticket für heute. Falls ihr ein Abo habt, kostet das 6 Euro. 19 Uhr geht die Lesung in der Zentralbibliothek am Kap 1 los. Munterer, wenn ihr darauf mehr Lust habt, wird's im Mutz im Pempelfort. Da steht ein Musikspecial von Quizverständnis an. Also es geht um Quizfragen zu Musik. Und zwar von den 70ern bis heute. Von Pop, Rock und Hip-Hop ist da alles dabei. Ihr spielt in Teams, entweder zu zweit oder auch bis zu sechst. 5 Euro kostet das Ganze da und 19.30 Uhr geht's los. Und ansonsten wie immer noch mehr Tipps unter antennedüsseldorf.de/tipps.
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1: Mit Oliver Benz. Guten Morgen. Feuerwehrleute aus Belgien kämpfen weiter gegen einen massiven Waldbrand in einem Naturschutzgebiet im Osten des Landes. Unweit der Grenze zu Deutschland, im Hohen Venn, haben die Flammen eine Fläche von rund 30 Quadratkilometern zerstört. In Teilen der nahegelegenen deutschen Stadt Monschau haben die Behörden eine Evakuierung angeordnet. US-Präsident Trump will mit Verweis auf seine sehr gute Beziehung zu Nordkoreas Machthaber Kim Jong-un ein gemeinsames Militärmanöver mit Südkorea deutlich kleiner ausfallen lassen. Zudem ließ er durchklingen, dass die seit Jahren üblichen Übungen mit den südkoreanischen Streitkräften künftig auch ganz entfallen könnten. Am Wochenende hat es wieder einen schweren Unfall mit einer Straßenbahn gegeben. Am Joachim-Erwin-Platz wurde eine Fußgängerin von einer Bahn erfasst. Die 65-jährige Frau war am Samstagmorgen vom Schadowplatz in Richtung Dreischeibenhaus unterwegs. In der Nähe der Haltestelle Schadowstraße wollte sie die Bahngleise überqueren und wurde dabei von einer Straßenbahn erfasst. Die Frau wurde mit möglicherweise lebensgefährlichen Verletzungen in ein Krankenhaus gebracht. Die Polizei will nun herausfinden, wer Schuld im Unfall hat. Über die Theodor-Heuss-Brücke fahren jeden Tag immer noch rund 100 Lkw, obwohl sie das seit einem halben Jahr nicht mehr dürfen. Das geht aus aktuellen Zahlen hervor, die wir bei der Stadt erfragt haben. Demnach wurden dort seit März jeden Monat im Schnitt rund 3000 Laster geblitzt. Die Stadt hat auf der Brücke dauerhafte Lasermessgeräte installiert, die unter anderem die Größe der Fahrzeuge ermitteln. Antenne Düsseldorf-Reporter Joachim Bonn.
2: Wer erwischt wird, muss mindestens 128,50 Euro Bußgeld zahlen. Auf der Theodor-Heuss-Brücke sind seit Februar nur noch Autos bis zu 3,5 Tonnen erlaubt, um das Bauwerk zu schützen. Die meisten Lkw-Verstöße gab es hier übrigens im April. Auch auf der Südbrücke sind immer noch regelmäßig unerlaubt Lkw unterwegs. Hier werden monatlich im Schnitt rund 1300 Laster geblitzt. Die meisten Lkw-Messgeräte auf beiden Brücken ermitteln aktuell übrigens nur die Größe und das Gewicht der Fahrzeuge. Die Geschwindigkeit wird zusätzlich nur auf der Südbrücke in Richtung Neuss kontrolliert.
1: Die Fortuna hat auch das erste Heimspiel in der dritten Liga verloren. Gegen die Zweitvertretung der TSG Hoffenheim gab es eine hochverdiente 0:2-Niederlage. Dabei zeigte die Fortuna eine erschreckend schwache Leistung und wurde nach Schlusspfiff von Teilen der Fans mit Pfiffen und Häme verabschiedet. Fortuna-Stürmer Erik Hottmann mit Durchhalteparolen.
3: Ja, am Ende des Tages sind es Situationen, mit denen wir einfach umgehen müssen. Dafür sind wir alle lang genug Fußballprofis. Und ja, ich glaube, jeder Rückschlag jetzt am Anfang der Saison macht uns irgendwo auch stärker. Und ich glaube lieber jetzt als am 30. Spieltag.
1: Am kommenden Wochenende geht es für die Fortuna im DFB-Pokal weiter. Am Sonntagabend ist Erstligist Freiburg zu Gast in der Arena. Und das waren die Nachrichten mit Oliver Bendt.
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4: Ganz ungewohntes Wetter heute. Es regnet bis zum Vormittag immer mal wieder. Also mehr, mal weniger. Ich glaube, es gibt trotzdem kaum jemanden, der sich nicht darüber freut. Ne? Endlich mal Regen, das ist super wichtig. Später kommt auch noch mal die Sonne raus. 16 Grad jetzt in Eller, also voll frisch. 21 gibt es maximal. Morgen gibt es dann den ganzen Tag über immer mal Regen. Mittwoch wird es dann ähnlich wie heute. Also die Woche bleibt wechselhaft und deutlich frischer als das, was wir aus den vergangenen Wochen kennen. 7:35 jetzt der Antenne Düsseldorf Verkehr, damit wir gemeinsam besser ankommen. Auf der Werstener Straße vor der Uniklinik Richtung Bilk ist gerade ein bisschen voller. Und auf diesen Autobahnen, die A52 Essen-Düsseldorf, zwischen Rüttenscheid und Breitscheid 3 Kilometer stockender Verkehr, 5 Minuten plus. Und die A57 nehmen wegen Köln zwischen dem Kreuz Moers und Kreuz Meerbusch 8 Kilometer stockender Verkehr. Knappe Viertelstunde kommt oben drauf. Gute Fahrt.
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4: Es war schon ein sehr cooles Event, die Flag Football WM hier bei uns in der Stadt. Sonntag ist sie zu Ende gegangen, gespielt wurde in Garath. Aber in der Stadt war auch sehr viel los. Ich habe da unter anderem eine Blaskapelle gesehen, die da tapfer durch die Straßen gezogen ist, bei gefühlten 30 Grad in voller Montur und mit schweren Instrumenten. Aber es war schön. Wir schauen gleich nochmal auf die WM zurück. In 6 Minuten hier bei Antenne Düsseldorf. Ich bin Kirsten Mefs. Das ist Sia und Cheap Thrill.

0: 7:41 Uhr, schönen guten Morgen. Wir haben ja hier bei Antenne Düsseldorf in der vergangenen Woche viel über Flag Football gelernt. Also das ist quasi American Football, aber kontaktlos. Die ziehen sich da die Tücher aus der Buchse, das ist dann quasi das Tackle. Warum haben wir da so viel drüber gesprochen? Weil es in Garrad die Weltmeisterschaft im Flag Football gab, sowohl bei den Frauen als auch bei den Männern. Und mittendrin war Luca Bultmann, Nationalspieler von Deutschland und Spieler der Düsseldorf Firecats. Und ich sag mal so, er war schwer begeistert vom Turnier.
1: Also ich habe ja von Anfang an mir gedacht, dass das Event ziemlich cool wird und dass D-Sports hier ziemlich was hinzaubern wird. Hab das auch immer allen anderen Leuten gesagt. Und als wir hier angekommen sind, waren wir, glaube ich, alle geflasht. Und jetzt gerade auch im Nachhinein können wir sagen, das war mit Abstand das pompöseste und bestorganisierteste Flag Football Event, was es bisher bei WMs und EMs gab und wahrscheinlich auch in den nächsten paar Jahren geben wird.
0: Pompös war es also. Und die deutschen Teams haben auch gut abgeschnitten. Die Mädels sind Fünfter geworden, die Jungs auf dem 8. Platz gelandet und damit konnte Bultmann dann auch ganz gut leben.
1: Im Vergleich zum 9. bei der Europameisterschaft ist ein 8. bei der Weltmeisterschaft ein immenses Upgrade. Mhm. Aber nachdem wir uns für das Viertelfinale qualifiziert hatten, hatte man natürlich von mehr geträumt. Aber allgemein, glaube ich, haben wir unser Mindestziel, was wir erreichen wollten, erreicht, in die Top 8 der Welt zu kommen. Aber gut, das Gefühl ist natürlich immer so ein bisschen weiter oben wäre schöner gewesen.
0: Ja, so muss das sein bei Leistungssportlern, immer Ziele haben. Weltmeister bei den Frauen ist übrigens Kanada geworden und bei den Männern die USA. Antenne Düsseldorf hier, schönen guten Morgen.

0: Am Wochenende haben wahrscheinlich viele von uns mal ein bisschen länger durch Social Media gescrollt. Antenne Düsseldorf hier. Man fragt sich ja immer, was von dem, was man da so sieht, eigentlich noch echt ist. Krasses Beispiel. Erik Sterl soll Sexpartys veranstaltet und seine Oma umgebracht haben. Gerüchte, nichts davon stimmt. Er ist Lokalpolitiker der Linken und Kandidat bei den Landtagswahlen in Sachsen-Anhalt. Und er ist Opfer einer Fake-News-Kampagne im Netz geworden.
1: Einerseits, weil ich als queerer oder schwuler Politiker schon Werte vertrete, die vermeintlich Russland nicht ins Bild passen. Gleichzeitig habe ich einen aussichtsreichen Listenplatz und es gibt von mir viel Videomaterial, weil ich sehr aktiv auf Social Media bin.
0: Ja, mit dieser Desinformationskampagne namens Matrioschka will Russland Einfluss auf die bevorstehenden Landtagswahlen nehmen. Das sagt Caroline Schwarz, sie ist Expertin für Desinformation.
2: Man erhofft sich, Politiker zu schwächen, die sich solidarisch für die Ukraine einsetzen. Das sind aber eben auch Landespolitiker, die gerade betroffen sind, weil wir eben diese drei bevorstehenden Landtagswahlen haben.
0: Erik Sterl hat den ersten Schock mittlerweile überwunden, aber das Ausmaß der Fake News in Social Media findet er inzwischen echt gefährlich.
1: Man sieht schon immer wieder, wie Algorithmen gerade auf TikTok oder Facebook sehr viele rechte Narrative und Beiträge in den eigenen Feed spülen. Das halte ich schon für gefährlich. Ja, es geht um eine aktive Wahlbeeinflussung.
0: Wir haben solche Trends natürlich für euch im Blick mit eigenen Faktencheckern, damit ihr über aktuelle Fake News informiert bleibt. Hier bei Antenne Düsseldorf. 10 vor 8 jetzt.

0: Montagmorgen, Antenne Düsseldorf, ich sehe 7 Minuten vor 9, 8 haben wir es jetzt.
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1: Mit Thorsten Adolfs. Guten Morgen. Es gibt ein vorsichtiges Aufatmen in Monschau. Die Lage hat sich am Morgen etwas stabilisiert. Der große Waldbrand im Hohen Venn in Belgien rückt derzeit nicht mehr auf die deutsche Grenze vor, teilte die Feuerwehr mit. Malte Albrecht aus dem News-Team. Der Wetterumschwung spielt den Einsatzkräften in die Hände.
2: Ja genau, leichter Regen, kaum Wind und hohe Luftfeuchtigkeit, das ist gut für uns, sagte ein Sprecher der Feuerwehr. In der Nacht waren die Flammen auf bis zu 300 Meter an Häuser auf deutscher Seite herangerückt. Vorsorglich mussten deswegen am späten Abend rund 30 Menschen in den Ortsteilen Rützhof und Geisberg raus aus ihren Wohnungen. Um die Häuser vor den Flammen zu schützen, drängte die Feuerwehr die Wiesen in der Umgebung mit Wasser. Fast minütlich fuhren Transporter mit Wassertanks ins Einsatzgebiet, aber im Moment sieht es wie gesagt nicht danach aus, dass sich das Feuer auf deutsches Gebiet ausbreitet.
1: Kommen wir zum Waldbrand selbst. Wie laufen da die Löscharbeiten im Hohen Venn?
2: Also die sind besonders schwierig, denn der Boden in dem Naturschutzgebiet besteht aus Torf und an der Oberfläche ist Gras. Dadurch kann sich das Feuer schnell ausbreiten. Jetzt bei Tageslicht sollen die Löscharbeiten wieder verstärkt werden. Auch Hubschrauber kommen wieder zum Einsatz. Der Brand hat seit Freitag schon rund 30 Quadratkilometer Fläche zerstört. Das entspricht etwa 4200 Fußballfeldern. Gestern sind auch Einsatzkräfte aus der Region Aachen, den Niederlanden, Schweden und Luxemburg angerückt, um die Löscharbeiten zu unterstützen.
1: Dankeschön, Malte. Und jetzt weitere Themen, kurz und kompakt. Das Niedrigwasser in deutschen Flüssen macht Baumaterialien knapper und teurer. Schiffe können weniger laden, deshalb sind Sand, Kies und andere wichtige Baustoffe schwerer zu bekommen und die Wartezeiten beim Bauen werden länger. Branchenvertreter sprechen vom dritten Preisschub innerhalb weniger Jahre. Solche Erhöhungen würden erfahrungsgemäß dauerhaft bleiben, sagen sie. US-Präsident Trump will die gemeinsamen Militärübungen mit Südkorea, die heute beginnen, stark kürzen, weil sie teuer seien und Nordkorea provozieren würden, sagte er. Südkorea will an dem Manöver aber wie geplant festhalten. In Südkorea sind rund 28.500 US-Soldaten dauerhaft stationiert. Ex-SPD-Chef Gabriel wirft seiner Partei vor, die eigene Wählerschaft verloren zu haben. Beim Bürgergeld hätten viele Beschäftigte das Gefühl gehabt, ihre Lebensleistung werde nicht mehr respektiert, weil Menschen ohne Job fast genauso viel vom Staat bekamen wie Geringverdiener, die ihr Leben lang gearbeitet hatten. Gabriel nennt das Gesetz verheerend und sagt, die SPD habe den Sozialstaat in einen reinen Sozialhilfestaat verwandelt. Die US-Schauspielerin Hayden Panettiere ist tot. Das melden unter anderem die Sender ABC und Fox News. Sie berufen sich auf den Sprecher der 36-Jährigen. Woran sie gestorben ist, dazu gibt es bisher noch keine Informationen. Im Mai hatte Panettiere eine Biografie veröffentlicht. Darin sprach sie offen über ihre Kämpfe mit postnatalen Depressionen und Alkoholsucht. Soweit die Meldungen mit Thorsten Adolfs.
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3: Rechnet mal damit, dass ihr heute Morgen schon noch auch nass werdet. Es ist ein ungewohntes Gefühl, aber es regnet heute Morgen tatsächlich. Bis zum Vormittag kommt da immer mal was runter, mal mehr, mal weniger. Später gibt es dann aber auch Sonne, zumindest ein bisschen, und maximal 21 Grad. Im Moment kommen wir auf 16 Grad in Fennhausen. Morgen wird es dann grau und nass mit vielen Wolken und Regen bei nur noch 19 Grad. Und die Woche bleibt auch insgesamt frischer. 8:03, jetzt der Antenne Düsseldorf-Verkehr, damit wir gemeinsam besser ankommen. Die A46 Heinsberg-Düsseldorf zwischen Grevenbruch und Neushafen. 3 Kilometer stockender Verkehr, 5 Minuten plus. Die 52 von Essen nach Düsseldorf zwischen Rüttenscheid und Breitscheid, 4 Kilometer stockend, 5 Minuten kommen drauf. Und die A57 nehmen wegen Köln zwischen dem Kreuz Moers und Kreuz Meerbusch, 9 Kilometer stockender Verkehr, 1/4 Stunde plus. Außerdem noch eine Verspätung bei der Bahn, 8:21 Uhr. Der RE4 nach Aachen kommt 20 Minuten später. Gute Fahrt.
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3: Als Erich ihr war, fing der Sommer erst an. Anfang Juni war das, da hat Robbie 2 Konzerte in unserer Stadt gespielt. Hier ist er mit Angels, sein letzter Song auf einem Konzert immer. Guten Morgen.

0: 11 nach 8. Am Montagmorgen, Antenne Düsseldorf ist hier. Ja, also ich will ja nicht für eure schlechte Laune jetzt verantwortlich sein. Aber wir müssen schon noch mal auf das gucken, was sich die Fortuna da zusammengespielt hat am Wochenende. Riesenenttäuschung, auch heute noch. Denn auch das erste Heimspiel in Liga 3 ist nicht gut ausgegangen. 0:2 am Ende gegen die TSG Hoffenheim. 2 Fortuna-Stürmer. Fabian Schleusener mit einem ersten Erklärungsversuch.
1: Es geht nur zusammen, es geht nur gemeinsam. Man hat irgendwo vielleicht so eine gewisse Verunsicherung dann heute verspürt. Woher die hundertprozentig kommt, kann ich nicht sagen. Ich habe mich sehr, sehr gefreut auf das erste Heimspiel hier im Stadion. Wir haben uns als Mannschaft sehr, sehr viel vorgenommen. Ich persönlich habe mir auch sehr viel vorgenommen heute. Hat nicht sein sollen, es hatte Gründe. Wir müssen da das konkret ansprechen, das konkret aufarbeiten und schauen, dass das nicht nochmal so in der Form vorkommt.
0: Das wäre ganz schön. Viele Fans sind schon richtig genervt. Die haben gepfiffen und geschimpft, als die Mannschaft in die Kabine gegangen ist. Stürmer Erik Hottmann bittet aber trotzdem weiter um Geduld.
2: Es ist nicht so, dass du in eine Saison startest, oder beziehungsweise sehr, sehr, sehr selten der Fall, dass du direkt mit 8 Siegen in Folge in die Saison startest. Und ich glaube, das Wichtigste ist jetzt aber, bei sich selbst zu bleiben und nicht anfangen zu sagen, hey, die große Fortuna geht hier unter, überhaupt nicht, das ist nicht der Fall. Wir glauben an uns, wir wissen, was wir können. Und die Saison hat so viele Spieltage. Ich glaube, da haben wir noch genug Zeit, um unsere Punkte zu sammeln. Und da werden wir jetzt nicht irgendwie anfangen zu sagen, wir kommen hier in Straucheln oder irgendwas. Ganz im Gegenteil.
0: Ja, das wäre natürlich sehr unschön. Die Fortuna verliert also auch das zweite Spiel in der dritten Liga. Und das sorgt dafür, dass die gute Stimmung rund um die Mannschaft, die vor dem Saisonstart vorgeherrscht hatte, komplett verflogen ist leider. So, aber wir machen ja einen auf positiv hier, ne? Also neue Hoffnungen sammeln und nach vorne gucken. Nächste Woche Sonntag, erste Runde im Pokal gegen Freiburg. Da erwartet ja keiner einen Sieg. Vielleicht dann der Druck nicht so hoch. Und das setzt dann ungeahnte Kräfte frei. Man kann sich's ja mal wünschen, oder? Antenne Düsseldorf hier. 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

0: Voll ungewohntes Bild, oder? Es regnet, aber ist ja auch mal wieder ganz schön. Antenne Düsseldorf hier am Montag um 8.19 Uhr.
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3: Ja, nee, ist klar.
4: Ihr habt es vielleicht mitgekriegt, das Wasser auf Mallorca ist so warm wie noch nie. 33 Grad, höchste gemessene Temperatur vor Mallorca. Ja, Klimawandel. Ja, richtig ist das alles nicht, da du nicht mehr zum Abkühlen ins Meer gehst, sondern zum Aufwärmen. Und für die Fische ist das auch ganz schlecht. Wenn die Dorade schon gegrillt aus dem Wasser kommt, dann ist doch das ganze Ökosystem im Wanken. Überhaupt, Dorade ist bald runter von der Karte, die gibt's bald gar nicht mehr. Wenn das so weitergeht, dann gibt's auf Mallorca nur noch Quallen und Algen. Ja, und Icke Hüftgold. Das hat Jürgen Drews alles nie gewollt. Ja, deshalb ist für nächstes Jahr Coolcation angesagt. Coolcation, also Urlaub im kühlen Norden. Ja, sicher! Mickey Krause, der ist clever, der wohnt schon seit Jahren auf Norderney. Und wenn die vom Bierkönig schlau sind, dann kaufen die jetzt schon mal ein Grundstück auf Helgoland. Ja, im Wattenmeer kriegt auch das Eimersaufen neues Level. Ja, von wegen Sangria. Schön mit Helgoländer Eiergrog, mit dem guten Hansen rum und Sahnehäubchen. Oh, da zeigt sich, was deine Leber wirklich noch so drauf hat. Und deine Magenwand. Ich sag nur, Sodbrennen ist auch ein Gefühl.
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0: Boah, wie gut, dass es endlich mal regnet, oder? So wichtig bei den ganzen Waldbränden im Moment. Antenne Düsseldorf ist hier. Das größte Sorgenkind ist nach wie vor der Waldbrand in Belgien, der mittlerweile auch nah an Monschau in der Eifel rangerückt ist. Die Flammen stehen aktuell rund 300 Meter vor Häusern und Gebäuden, sagt Feuerwehrsprecher Tobias Schell in Monschau.
1: Die Lage war bis ca. 21.30 Uhr statisch, haben dann eine selbstdefinierte Grenze, hat das Feuer überschritten. Dahin gehen mussten wir im Sinne der Bevölkerung reagieren und haben den betroffenen Bereich evakuieren müssen.
0: Also in Monschau mussten Menschen ihr Zuhause verlassen. Das Problem ist logischerweise, dass auch in Monschau die Wälder total trocken sind.
1: Es handelt sich dort um einen Nadelwald, der relativ schnell abbrennen kann. Die Windrichtung mussten wir auch noch mit bedenken und daher haben wir schnell reagiert.
0: Ja, so sieht's also da aus. Ein bisschen Entspannung gibt's im Moment in Hürtgenwald. Dort brennt es zwar nach wie vor. Rund 2000 Menschen mussten ja hier ihre Häuser verlassen. Aber wenigstens ist es seit dem Abend nicht mehr nötig, das Feuer aus der Luft zu löschen. Die Lage sei stabil und es gebe Hoffnung, dass der Brand unter Kontrolle gebracht werden kann, hat NRW-Ministerpräsident Hendrik Wüst gesagt. Wir haben die Lage in den Waldbrandgebieten natürlich hier bei Antenne Düsseldorf weiter im Blick.
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1: Mit Oliver Bend. Guten Morgen. Feuerwehrleute aus Belgien kämpfen weiter gegen einen massiven Waldbrand in einem Naturschutzgebiet im Osten des Landes. Unweit der Grenze zu Deutschland, im Hohen Venn, haben die Flammen eine Fläche von rund 30 Quadratkilometern zerstört. In Teilen der nahegelegenen deutschen Stadt Monschau haben die Behörden eine Evakuierung angeordnet. Die Zahl der Todesopfer bei dem Erdbeben auf der Insel Flores im Osten Indonesiens ist auf 53 gestiegen. 132 Menschen wurden nach Angaben der Einsatzkräfte verletzt. Die Suche nach Überlebenden unter Trümmern und Schlammlawinen dauert an, wie die Behörden mitteilten. Nach einem dreisten Autoklau im Medienhafen und einem anschließenden Unfall in Oberbilk ermittelt die Polizei nun gegen mehrere Jugendliche. Die beiden 16- und 19-Jährigen sollen in einem Parkhaus im Hafen einen Mini gestohlen haben. Anschließend verunglückten sie mit dem Wagen auf der Emmerstraße am Volksgarten. Marc Pesch hat die Einzelheiten.
2: Offenbar hatten die Jugendlichen der Besitzerin des Minis während eines Kinobesuchs im Hafen den Autoschlüssel aus der Handtasche gestohlen. Bei der Rückkehr zu ihrem Wagen bemerkte die Kölnerin, dass ihr Auto offen stand und Wertsachen entwendet worden waren. Als sie auf dem Weg zum Parkhauspersonal war, fuhr plötzlich ihr Mini an ihr vorbei. Die Frau stellte sich in den Weg und wurde auf der Motorhaube aufgeladen. Den Jugendlichen gelang dennoch die Flucht. Kurz darauf meldete eine andere Streife einen Unfall mit dem Wagen. In Oberbilk waren die Jugendlichen verunglückt. Sie wurden in der Nähe festgenommen. Es handelt sich um einen 19-jährigen Libanesen und einen 16-jährigen Deutschen, beide jeweils Polizei bekannt.
1: Über die Theodor-Heuss-Brücke fahren jeden Tag immer noch rund 100 Lkw, obwohl sie das seit einem halben Jahr nicht mehr dürfen. Das geht aus aktuellen Zahlen hervor, die wir bei der Stadt erfragt haben. Demnach wurden dort seit März jeden Monat im Schnitt rund 3000 Laster geblitzt. Wer erwischt wird, muss mindestens 128,50 Euro Bußgeld zahlen. Auf der Theodor-Heuss-Brücke sind seit Februar nur noch Autos bis 3,5 Tonnen erlaubt, um das Bauwerk zu schützen. Auch auf der Südbrücke sind immer noch regelmäßig unerlaubt Lkw unterwegs. Hier werden monatlich im Schnitt rund 1300 Laster über 7,5 Tonnen geblitzt. Nach einer vollkommen enttäuschenden Leistung hat die Fortuna auch das zweite Spiel in der dritten Liga verloren. Im Heimspiel gegen die Zweitvertretung der TSG Hoffenheim setzte es eine hochverdiente 0:2-Niederlage. Teile der Fans verabschiedeten die Mannschaft mit Pfiffen und Häme in die Kabine. Dazu Fortuna-Stürmer Fabian Schleusener.
3: Tut weh gerade. Ich glaube, ist in die Saison gegangen, hat gesagt, dass man sich viel vornimmt, dass es nicht einfach wird, war klar. Ich glaube, wir haben unfassbare Rückendeckung von den Fans, wie man heute auch gehört hat, dass auch für die dann hinten raus schwer war. Das ist, glaube ich, verständlich und es ist an uns jetzt, da langsam was zurückzuzahlen.
1: Am kommenden Wochenende geht es für die Fortuna im DFB-Pokal weiter. Am Sonntagabend ist Erstligist Freiburg zu Gast in der Arena. Und das waren die Nachrichten mit Oliver Bend.
4: Du, Olli.
1: Ja, bitte.
4: Ich überlege ja schon den ganzen Morgen, ob ich dich wohl nochmal auf die Fortuna anspreche. Du hast ja
1: Lass
4: das ja. Okay.
1: Tschüss.
4: Gut.
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4: Dann lassen wir das vielleicht besser. So, deutlich frischer diese Woche. Temperatur nur noch um die 20 Grad. Heute nochmal 21. Perfekt, um nochmal durchzulüften. 16 Grad im Moment in Derendorf. Also die Wärme aus der Bude geht ja trotzdem nicht raus, ne? Irgendwie, auch wenn es ein bisschen frischer geworden ist. Bis zum Vormittag wird es auch immer mal wieder nass. Und danach gibt es dann Sonne und Wolken. Und es bleibt meistens trocken. Morgen geht es dann mit vielen Wolken und Regen weiter. Die Woche bleibt durchwachsen. Für die Natur aber natürlich mal ganz angenehm.
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4: 8:58 Uhr, jetzt der Antenne Düsseldorf Verkehr, damit wir gemeinsam besser ankommen. Auf der Werstener Straße in Höhe der Uniklinik Richtung Bilk ist es gerade etwas voller und auf diesen Autobahnen A3 Köln-Oberhausen zwischen dem Kreuz Leverkusen und Kreuz Hilden 7 Kilometer stocken, 10 Minuten plus. Und die 57 nimm wegen Köln zwischen Mörskapellen und dem Kreuz Meerbusch 4 Kilometer stockender Verkehr, 5 Minuten kommen drauf. Gute Fahrt!
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4: Teilweise sieht es echt schon so ein bisschen nach Herbst aus, ne? Mit den braunen Blättern an den Sträuchen und Bäumen. Wir haben mit einer Försterin darüber gesprochen, woher das kommt und was die Natur jetzt braucht und was wir auch machen können. Darüber sprechen wir in 6 Minuten. Ich bin Kirsten Mews.

0: 20 Uhr 9 Antenne Düsseldorf hier. Also am Wochenende ist ja jetzt nicht so viel Regen runtergekommen. War schön für alle, die da im Altos Open Air Kino gesessen haben. Aber für die Natur wäre ein bisschen mehr Regen jetzt gar nicht so schlecht. Also das, was da heute Morgen passiert, das ist schon ganz gut, denn es sieht ja auch schon aus wie im Herbst. Ne? Es ist trocken, die Blätter sind viel zu früh verfärbt, Bäume und Gras vertrocknet. Försterin Carla Paul erklärt, woran das liegt.
1: Das liegt am Klimawandel. Wir haben ja immer mehr solche langanhaltenden Extremperioden wie Trockenheit oder dann auch plötzlich auftretende Starkregenereignisse, die genauso schlecht für den Wald sind, weil der Regen gar nicht im Boden ankommen kann.
0: Also normal sind diese Hitzewellen logischerweise nicht. Und was die Natur und die Wälder jetzt bräuchten, ist natürlich klar.
1: Der Wald bräuchte jetzt mehrere Tage, am besten vielleicht sogar mehrere Wochen, wirklich anhaltenden Regen, aber nicht in Extremen, sondern mäßig.
0: Genau, sonst könnte nämlich der Boden das Wasser wieder nicht so schnell aufnehmen und dann wird es eben zu Überflutungen kommen. Also lieber mäßig und längerfristig, das sieht ja für diese Woche tatsächlich ganz gut aus. Aber wir sollten trotzdem erstmal weiterhin alle vorsichtig bleiben, wenn es raus in die Natur geht.
1: Wanderer sollten sehr umsichtig jetzt im Wald unterwegs sein, keine Zigarette im Wald rauchen, genauso wenig Feuer machen oder ihr Auto auf zu trockenen Grasflächen abstellen und bitte auch den Müll immer wieder mit aus dem Wald nehmen und nicht liegen lassen. Und was mir auch sehr wichtig wäre, ist, dass die Menschen sehr umsichtig im Wald unterwegs sind und wenn sie irgendwo eine Rauchentwicklung entdecken, wirklich sich nicht scheuen, die 112 zu wählen.
0: Ja, schon so ein Glassplitter kann durch die Reflexion der Sonne nämlich schnell zu einem Waldbrand führen. Und davon haben wir im Moment ja leider wirklich mehr als genug. Antenne Düsseldorf hier jetzt mit Bob Marley.

0: Ach, das tut immer so schön weh im Ohr, dieser Song. Hinten raus. Linkin Park und In the End bei Antenne Düsseldorf. Hier wird so langsam wieder ein bisschen voller bei uns in der Stadt. Ne? Viele Familien kommen aus dem Urlaub zurück. 2 Wochen gehen die Sommerferien noch. Und dann kommt so langsam auch der Herbst. Ich meine, wenn wir heute rausschauen, merken wir das auch schon. Mit dem Herbst kommen auch wieder viele Ausstellungen. Unsere Kulturqueen hier bei Antenne Düsseldorf ist Sandy Droste und du hast dich mal durch die Programme für den Herbst gewühlt.
1: Ja, und da sind mir 2 Dinge aufgefallen. Viele lokale Künstlerinnen und Künstler und weltberühmte Namen. Und die Mischung, die zieht sich so durch die verschiedenen Häuser.
0: Mhm. Sag mal ein Beispiel.
1: Also im Kunstpalast, da startet schon nächste Woche eine kleine, feine Ausstellung von Künstlerinnen und Künstlern, die eine Verbindung zu unserer Stadt haben. Also hier wohnen, hier studiert haben oder deren Werk sich mit Düsseldorf beschäftigt. Made in Düsseldorf 8. Und das Thema ist auch super aktuell in der ganzen Deepfake- und KI-Diskussion. Was sehen wir, wenn wir Bilder betrachten? Und welchen Einfluss haben Raum und Zeit auf unsere Wahrnehmung der Wirklichkeit?
0: Na cool, ja, klingt spannend. Welcher berühmte Name kommt noch dazu?
1: Niki de Saint-Phal zum Beispiel. Die kennen die meisten von den Nanas, bunte, runde Frauenfiguren. Die Französin hat sich nämlich auf verschiedenste Arten mit Strukturen beschäftigt, die die Selbstbestimmung von Frauen verhindern, besonders über ihren eigenen Körper. Und das Ergebnis, das können wir ab 10. September sehen. Und der 2. berühmte Name, Jörg Immendorf, bringt beides zusammen, berühmt und Düsseldorfer.
0: Das ist der mit den Affen, ne?
1: Genau. Immendorf hatte ja bei Beuys studiert, hat dann so viel Aktionskunst gemacht. Später hat er dann durch seine Auftritte den Spitznamen Malerfürst bekommen. Hat sich sehr inszeniert mit Bling Bling und Partys. Hat dann selbst eine Professur in Düsseldorf bekommen, wurde sehr krank und hat dann erst recht das Leben ausgekostet.
0: Mhm. Hört sich nach einer schwierigen Persönlichkeit an, ne?
1: Und ich glaube irgendwie auch nach einem gespaltenen Verhältnis zu seiner Kunst. Es gibt ja erst jetzt die erste Retrospektive in Düsseldorf, fast 20 Jahre nach Immendorfs Tod. Da werden um die 100 Werke im Kunstpalast gezeigt, kann man ab 25. September sehen.
0: Sandy, danke dir für den Überblick. Weitere Infos zu den Ausstellungen gibt es natürlich auch unter antennedüsseldorf.de/Nachrichten.

0: 4 Minuten vor 9 haben wir es. Antenne Düsseldorf hier an einem etwas regnerischen Tag. Dann machen wir gleich einfach ein bisschen Sommermusik. Mit Ice in the Sunshine gibt es vor den Antenne Düsseldorf Nachrichten um 9.
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1: Mit Thorsten Adolfs. Guten Morgen. Durch die anhaltende Trockenheit sind viele Flusspegel in Deutschland so niedrig wie noch nie. Das trifft jetzt auch die Baustellen. Weil der Nachschub stockt, drohen Bauverzögerungen und vor allem steigende Preise. Malte Albrecht aus den Nachrichten. Was ist denn genau das Problem?
2: Also Schiffe können wegen der niedrigen Wasserstände eben viel weniger Baustoffe transportieren. Die Folge: beim Bau von Mehrfamilienhäusern oder Schulen verlängern sich die Lieferzeiten, sagt der Präsident des Verbands baugewerblicher Unternehmer Hessen, Reimann. Denn Sand und Kies, die für Beton gebraucht werden, werden knapper und somit teurer. Ein Ausweichen auf die Straße oder die Schiene könnte helfen, ist aber wegen der riesigen Mengen, die sonst per Schiff transportiert werden, nur begrenzt möglich und ohnehin meist deutlich teurer.
1: Gibt es denn Möglichkeiten, diese Folgen irgendwie abzufedern?
2: Also eine schnelle Lösung ist schwierig. Die Bauverbände setzen zwar unter anderem auf mehr Recycling-Baustoffe, das scheitert aktuell aber an rechtlichen Hürden vor allem. Oft werden Recycling-Materialien rechtlich noch als Abfall eingestuft oder bei öffentlichen Ausschreibungen schlicht ausgeschlossen. Außerdem schützt auch Recycling nicht vor den Logistikproblemen, denn auch diese Baustoffe müssen transportiert werden. Aus der Branche kommt daher vor allem der Ruf nach einer schnelleren Vertiefung der Fahrrinnen am Mittelrhein, damit Schiffe auch bei niedrigen Wasserständen mit mehr Ladung fahren können. Für die aktuellen Probleme dürfte diese Forderung aber zu spät kommen.
1: Dankeschön, Malte. Und jetzt weitere Meldungen im Überblick. Im Hohenfenn in Belgien hat sich die Lage leicht stabilisiert. Man gehe zurzeit nicht davon aus, dass das Feuer auf deutsches Gebiet überspringe, heißt es von der Stadt Monschau. Auch die Bundeswehr beteiligt sich an den Löscharbeiten. Sie stellt 2 Hubschrauber zur Verfügung. Der Waldbrand im Hohenfenn ist der bislang größte in der belgischen Geschichte. Immer mehr abgelehnte Asylsuchende verlassen Deutschland freiwillig. Die Zahlen steigen in diesem Bereich deutlich. Im ersten Halbjahr reisten knapp 9.300 Menschen über staatliche Förderprogramme aus. Das waren rund 2.000 mehr als im gleichen Zeitraum im Jahr davor. Der Staat unterstützt dabei mit Reisekosten und einer Starthilfe von 1.000 Euro pro erwachsener Person. Die EU will die Sanktionen gegen Russland im Herbst massiv verschärfen. Die Zahl der sanktionierten Personen, Firmen und Organisationen soll dann um ein Drittel steigen. Das hat die EU-Außenbeauftragte Kallas angekündigt. Die bisherigen Strafmaßnahmen hätten Russland schon über 1 Billion Euro gekostet, sagte sie. Mit den zusätzlichen Sanktionen soll der Druck auf Moskau nochmal erhöht werden. Bundesfinanzminister Klingbeil will Startups in Deutschland besser unterstützen, und zwar steuerlich. Damit das gelingt, will die schwarz-rote Koalition dafür sorgen, dass deutlich mehr privates Kapital in junge, innovative Unternehmen fließt. Das hat Klingbeil dem RND gesagt. So will er erreichen, dass die, Zitat, Weltmarktführer von morgen in Deutschland gegründet und hier groß werden können. Das waren die Nachrichten mit Thorsten Adolfs.
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4: Es ist ganz ungewohnt mit dem Regen, ne? Aber den gibt's heute Morgen mal wieder. Richtig gut für die ganzen vertrockneten Rasenflächen und die Bäume in der Stadt. Es ist allerdings blöd, wenn man vorm Rausgehen morgens noch mal eben schnell die Wäsche auf den Balkon stellt. Naja, trocknet ja wieder. Auch wenn man jetzt den Regenschirm vergessen hat. 16 Grad in Hassels, 21 gibt's maximal. Morgen bleibt's grau mit vielen Wolken und auch immer wieder Regen. 3:09, jetzt der Antenne Düsseldorf Verkehr, damit wir gemeinsam besser ankommen. Die A3 Köln-Oberhausen zwischen Leverkusen-Opladen und dem Kreuz Hilden 3 Kilometer stockend 5 Minuten. Und A57 Köln-Krefeld zwischen dem Kreuz Meerbusch und Krefeld-Zentrum 2 Kilometer stockender Verkehr, auch 10 Minuten plus. 5 Minuten plus. Beide 5 Minuten. Habe ich hoffentlich gerade richtig gesagt. Wir gucken zur Bahn. 9.16 Uhr, die S28 nach Gerresheim fällt aus. Und 9.21 Uhr, der RE4 nach Aachen kommt 20 Minuten später. Gute Fahrt.
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4: Guten Morgen. Das Ende einer Beziehung zu akzeptieren, das ist der erste Schritt. Aber die Gefühle loszulassen, das ist nochmal was anderes. Und da tut sich Dido in White Flag ein bisschen schwer. Guten Morgen am Montag.

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0: Immer schön im Feierabend. Es gibt heute eine Lesung. Lisbeth liest aus Autobiografie meines Körpers. Das ist jetzt nichts für einen lustigen, bunten Abend. Da geht es um unausgesprochene Ängste in der Kindheit und einen schweren Blick auf die eigene Familie. Die Lesung gibt es im Rahmen des literarischen Sommers. 12 Euro kostet der Eintritt für heute. Und falls ihr ein Abo habt, kostet das Ganze 6 Euro. 19 Uhr geht die Lesung in der Zentralbibliothek.

Cup 1 los. Ein bisschen munterer wird's im Mutz in Pempelfort. Da gibt's nämlich ein Musikspecial von Quizverständnis. Also es geht um Quizfragen zu Musik. Und zwar von den 70ern bis heute. Und genre-technisch ist da auch alles mit dabei. Also Pop, Rock, Hip-Hop und so weiter. Ihr spielt in Teams, zu zweit oder bis zu sechst. 5 € kostet das und um 19.30 Uhr geht's los. Und wenn ihr noch ein paar mehr Inspirationen braucht, dann schaut gerne mal unter Antenne Düsseldorf.

0: so viele Waldbrände im Moment und leider auch echt große, die richtig gefährlich geworden sind. Antenne Düsseldorf ist hier ein Waldbrand aus Belgien. Macht ja gerade der Feuerwehr rund um Monschau große Sorgen. Am Abend mussten Menschen ihre Häuser verlassen. Das Feuer ist mittlerweile nur noch 300 Meter von den Gebäuden entfernt. Ein anderer Waldbrand war der größte in der Geschichte NRWs in Hürtgenwald. 300 Hektar Wald in Flammen. Der Ort Gai mit fast 2000 Menschen musste evakuiert werden. Tausende Einsatzkräfte aus Deutschland vor Ort. Auch die Düsseldorfer Feuerwehr war ja mehrfach zur Unterstützung da. Mittlerweile ist die Lage stabil. Kollege Niklas Lünebach wurde von uns mal hingeschickt und ist mit der Feuerwehr mitgefahren und hat sich die Lage vor Ort mal angeschaut.
1: Mit dem Auto geht es für uns über vielleicht in Zukunft neue Wanderwege, die die Bundeswehrpanzer hier durch den Hürtgenwald geschlagen haben. Die Schneisen nutzen die Feuerwehrleute jetzt, um möglichst nah an die Glutennester heranzukommen, die im Boden noch sind. Die müssen abgelöscht werden. Das bedeutet für die Feuerwehrleute, ein Rucksack mit 30 Liter Wasser hinten auf dem Rücken und dann, wie bei einer Wasserpistole, die ganze Zeit pumpen. Ich durfte das selbst mal ausprobieren. Gar nicht mal so einfach.
2: Boah, ja, jetzt merkt man es auf jeden Fall. Wie lange kann man das so durchhalten?
3: Ja, wir wechseln uns ab.
1: Okay. Gar nicht mal so leicht bei zwar nur 26 Grad, aber immerhin voller Feuerwehrmontur. Die Arbeit im Wald für die Feuerwehrleute immer noch sehr gefährlich. Nicht nur wegen der Weltkriegsmunition, die hier im Hürtgenwald liegt, sondern auch aus anderen Gründen, wie mir Peter Berndtgen, der Pressesprecher der Feuerwehren im Kreis Düren, sagt.
4: Große Bäume sind in der Regel unkrittig, aber so kleine Bäume, wenn man hier sieht, die sind so bis zu einem Meter hoch von Flammen, oft sehr intensiv beaufschlagt worden und die verlieren dann an Stabilität. Das heißt, muss man aufpassen, die amerikanischen Feuerwehrleute und die kanadischen Feuerwehrleute haben dafür einen Begriff, die nennen das Witwenmacher.
1: 300 Hektar Wald sind betroffen. Es riecht verkohlt wie nach einem Grillabend. Links und rechts schwarze Asche auf dem Boden. Hier und da immer noch rauchende Glutnester. Die Arbeit für die Feuerwehrleute wird auch in den nächsten Tagen noch weitergehen.
0: Und natürlich haben wir die Lage in den Waldbrandgebieten, sowohl in Hürtgenwald als auch ganz aktuell natürlich in Monschau an der Grenze zu Belgien, weiter für euch im Blick hier bei Antenne Düsseldorf. 9:21 Uhr jetzt.

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1: Mit Oliver Bend. Guten Morgen. US-Präsident Trump will mit Verweis auf seine sehr gute Beziehung zu Nordkoreas Machthaber Kim Jong-un ein gemeinsames Militärmanöver mit Südkorea deutlich kleiner ausfallen lassen. Zudem ließ er durchklingen, dass die seit Jahren üblichen Übungen mit den südkoreanischen Streitkräften künftig auch ganz entfallen könnten. Die Zahl der Todesopfer bei dem Erdbeben auf der Insel Flores im Osten Indonesiens ist auf 53 gestiegen. 132 Menschen wurden nach Angaben der Einsatzkräfte verletzt. Die Suche nach Überlebenden unter Trümmern und Schlammlawinen dauert an, wie die Behörden mitteilten. Sowohl lokale als auch weltberühmte Kunst. Beides kann man in den kommenden Wochen in den Düsseldorfer Museen erleben. Und zum Teil verbindet sich auch beides. Sandy Droste fasst ein paar Highlights für den Herbst zusammen.
2: Im Kunstpalast werden ab Freitag in der Reihe Made in Düsseldorf Fotografien, Filme und Toninstallationen gezeigt zum Spannungsfeld zwischen Wirklichkeit und menschlicher Wahrnehmung. Ab September gibt es eine große Ausstellung mit Werken der Künstlerin Niki de Saint-Phalle, die auch mit ihren bunten, rundlichen Nana-Figuren weltbekannt wurde. Fast zeitgleich startet in der Kunstsammlung NRW am Grabbeplatz die Suche nach einer besseren Welt mit Bildern von Franz Marc. Seine ikonischen Tierbilder und eindrucksvolle Naturdarstellungen stehen dabei im Mittelpunkt. Mit Jörg Immendorf und Thomas Schütte werden zwei Düsseldorfer Künstler von Weltformat gezeigt.
1: Nach einem dreisten Autoklau im Medienhafen und einem anschließenden Unfall in Oberbilk ermittelt die Polizei nun gegen zwei Jugendliche. Die beiden 16- und 19-Jährigen sollen in einem Parkhaus im Hafen einen Mini gestohlen haben. Offenbar hatten die beiden Jugendlichen der Besitzerin des Minis während eines Kinobesuchs im Hafen den Autoschlüssel aus der Handtasche gestohlen. Bei der Rückkehr zu ihrem Wagen bemerkte sie, dass ihr Auto offen stand und Wertsachen entwendet worden waren. Als sie auf dem Weg zum Parkhauspersonal war, fuhr plötzlich ihr Mini an ihr vorbei. Die Frau stellte sich in den Weg und wurde auf der Motorhaube aufgeladen. Den Jugendlichen gelang dennoch die Flucht. Kurz darauf meldete eine andere Streife einen Unfall mit dem Wagen. In Oberbilk waren die Jugendlichen verunglückt. Sie wurden in der Nähe festgenommen. Die Flag Football WM hier in Düsseldorf war ein Erfolg. 20.000 Zuschauer kamen an den 4 Tagen auf die Anlage nach Garrath. Insgesamt 32 Mannschaften kämpften bei den Herren und Damen um den Titel in der kontaktlosen Variante des American Football. Organisationschefin Sonja Oberem war glücklich mit der Veranstaltung.
3: Wir können sehr zufrieden sein mit der gesamten Veranstaltung. Also so, wir haben, glaube ich, auch in sehr viele zufriedene Gesichter geschaut, sei es auf Athletenseite oder auch von den Zuschauern und Fans. Wir sind sehr zufrieden, ja.
1: Weltmeister bei den Frauen wurden die Kanadierinnen, bei den Männern triumphierten die USA. Die deutschen Damen wurden Fünfte, die Herren Achter. Und das waren die Nachrichten mit Oliver Bend.
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4: Das ist ganz ungewohntes Wetter heute, ne? Voll dunkel und regnerisch. Naja gut, bis zum Vormittag müssen wir da mal durch. Danach bleibt es dann meistens trocken und die Sonne kommt auch ab und zu mal durch. 16 Grad jetzt in Garrath und 21 maximal. Morgen gibt es dann den Tag über immer mal Regen. Mittwoch dann ähnlich wie heute. Die Woche bleibt wechselhaft deutlich frischer als das, was wir so aus den vergangenen Wochen kennen. 3 Minuten nach 21:30, jetzt der Antenne Düsseldorf Verkehr, damit wir gemeinsam besser ankommen. Auf den Straßen in der Stadt soweit alles gut. Auf der A57 gibt es allerdings Probleme. Einmal Köln-Krefeld zwischen Bowart und Krefeld-Zentrum, 4 Kilometer stocken, 10 Minuten plus. Und dann Nimwegen Köln zwischen Krefeld-Gartenstadt und dem Kreuz Meerbusch, 6 Kilometer Stau plus eine Viertelstunde. Außerdem noch einen Ausfall bei der Bahn, 9.58 Uhr, der RE5 nach Koblenz, der kommt nicht.
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4: Mit Kirsten Mews. Ich war am Wochenende noch im Altus Open Air Kino. Es ist einfach so schön, ne? Gut, man sitzt da manchmal vielleicht ein bisschen abgelenkt von dem Film, wenn da so ein Partyboot über den Rhein schippert. Aber bei den Minions war es jetzt auch nicht so dramatisch. Da bin ich immer wieder ganz gut reingekommen ins Thema. Wir haben heute auch wieder Tickets für euch für die Joker Night. Wir gucken um 10 vor 10 mal auf den Film hier bei Antenne Düsseldorf.

0: 20 vor 10 mittlerweile durch. Wir haben ja hier bei Antenne Düsseldorf in der vergangenen Woche viel über Flag Football gelernt. Das ist quasi American Football, aber kontaktlos. Also die ziehen sich da gegenseitig die Tücher aus der Buchse und das ist dann quasi das Tackle. Warum haben wir da so viel drüber gesprochen? Weil in Garrad es die Weltmeisterschaft im Flag Football gegeben hat. Sowohl bei den Frauen als auch bei den Männern. Die ist jetzt am Wochenende zu Ende gegangen, also ging von Donnerstag bis Sonntag. Mittendrin war Luca Bultmann, Nationalspieler von Deutschland und Spieler der Düsseldorf Firecats. Und ja, der war schon schwer begeistert vom Turnier.
1: Also ich habe ja von Anfang an mir gedacht, dass das Event ziemlich cool wird und dass D-Sports hier ziemlich was hinzaubern wird. Habe das auch immer allen anderen Leuten gesagt. Und als wir hier angekommen sind, waren wir, glaube ich, alle geflasht. Und jetzt gerade auch im Nachhinein können wir sagen, das war mit Abstand das pompöseste und bestorganisierteste Flag Football Event, was es bisher bei WMs und EMs gab und wahrscheinlich auch in den nächsten paar Jahren geben wird.
0: Pompös war es also. Und die deutschen Teams haben echt gut abgeschnitten. Die Mädels sind Fünfter geworden, die Jungs sind auf Platz 8 gelandet und ja, damit ist Bultmann auch zufrieden.
1: Im Vergleich zum 9. bei der Europameisterschaft ist ein 8. bei der Weltmeisterschaft ein immenses Upgrade. Aber nachdem wir uns für das Viertelfinale qualifiziert hatten, hatte man natürlich von mehr geträumt. Aber allgemein, glaube ich, haben wir unser Mindestziel, was wir erreichen wollten, erreicht, in die Top 8 der Welt zu kommen. Aber gut, das Gefühl ist natürlich immer so ein bisschen weiter oben wäre schöner gewesen.
0: Ja, so ist das bei Leistungssportlern, ne? Immer weiter, immer mehr Ziele haben. Weltmeister bei den Frauen ist übrigens Kanada geworden und bei den Herren die USA. Antenne Düsseldorf ist hier. Einen schönen guten Morgen.

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0: 6 Minuten vor 10 haben wir es mittlerweile. Kommt gut durch diesen regnerischen Vormittag, ganz ungewohnt. Antenne Düsseldorf hier mit Kirsten Mebs. Bis morgen ab 6.
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1: Mit Thorsten Adolfs. Guten Morgen. Es brennt weiter im Hohen Venn in Belgien. Jetzt bekommen die Einsatzkräfte weitere Unterstützung aus Deutschland. Die Bundeswehr stellt für die Bekämpfung des großen Waldbrandes 2 Löschhubschrauber bereit. Malte Albrecht aus dem News-Team, das hat das Bundesverteidigungsministerium am Morgen mitgeteilt.
2: Genau, der Einsatz soll demnach noch heute beginnen und ist erstmal für 7 Tage vorgesehen. Die Hubschrauber sind mit einem Löschwasserbehälter bestückt. So können mit jedem einzelnen Flug 2000 Liter Löschwasser abgelassen werden. Die Bundeswehr hatte sich mit diesen Hubschraubern schon am großen Löscheinsatz in Hürtgenwald im Kreis Düren beteiligt. Der Brand, der jetzt im Hohen Venn wütet, ist der größte Waldbrand in der jüngeren Geschichte Belgiens. Seit Freitag wurden schon rund 3000 Hektar Vegetation vernichtet. Seit gestern sind auch Feuerwehrleute aus Deutschland und anderen europäischen Ländern vor Ort, um die Löscharbeiten zu unterstützen.
1: In der vergangenen Nacht sind die Flammen der deutschen Grenze ja bedrohlich nahe gekommen.
2: Ja, und zwar auf bis zu 300 Meter. Deshalb wurde am späten Abend die Stadt Monschau teilweise evakuiert. Betroffen waren 2 Straßenzüge mit etwa 30 Anwohnern. Weil es im Moment regnet, hoffen jetzt alle, dass sich die Lage entspannt. Gute Nachrichten gibt es auch aus dem Saarland. Der Brand bei Ehlingen, der gestern auf einer Fläche von rund 18 Hektar Wald und Wiesen ausgebrochen war, ist unter Kontrolle. Ein Waldbrand in der Nähe von Stuttgart hat sich dagegen in der Nacht deutlich ausgebreitet. Der Brand ist in einem steilen Waldstück und lässt sich deshalb nur schwer löschen.
1: Danke Malte und jetzt weitere Themen im Überblick. Das Niedrigwasser im Rhein macht Baustoffe teurer und bringt Bauprojekte ins Stocken. Weil die Schiffe weniger laden können, werden Materialien wie Sand und Kies knapper und damit auch teurer. Branchenverbände warnen, je länger die Lage anhält, desto größer werde das Risiko von Engpässen und Verzögerungen auf Baustellen. Weil der Ätna auf Sizilien weiter Asche ausstößt, gibt es am Flughafen von Catania auch heute weniger Landungen als sonst. Nach Angaben des Airport-Betreibers liegt das daran, dass ein Teil des Luftraums am Vulkan gesperrt ist. Betroffen von den Einschränkungen sind nur die Ankünfte, bei den Abflügen läuft alles nach Plan. Der Lotto-Jackpot ist geknackt. Die 50 Millionen, die wochenlang darin waren, gehen nach Thüringen. Ob ein einzelner Tipper oder eine Tippgemeinschaft die 6 richtigen Gewinnzahlen plus Superzahl gezippt hat, ist noch unklar. Dazu wollte sich ein Sprecher der Bremer Toto und Lotto GmbH bis jetzt nicht äußern. Deutschland als Reiseziel boomt. Das zeigen neue Zahlen des Statistischen Bundesamtes. Während es seltener ins Ausland ging, wurden so viele Inlandsreisen wie noch nie gezählt. Auch die Zahl der Geschäftsreisen hat 2025 einen ordentlichen Satz nach oben gemacht und liegt jetzt fast wieder auf dem Stand von vor der Corona-Pandemie. Wenn es ins Ausland geht, dann bleiben wir unseren Lieblingszielen treu. Italien, Österreich und Spanien stehen seit Jahren ganz oben auf der Liste, gefolgt von Frankreich und den Niederlanden. Die meisten, die verreisen, setzen aufs Auto. Es bleibt mit rund 60% der absolute Favorit unter den Verkehrsmitteln. Deutlich abgeschlagen folgen die Bahn und das Flugzeug. Das waren die Nachrichten mit Thorsten Adolfs.
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3: Es regnet heute immer mal wieder. Im Tagesverlauf gibt es dann aber auch wieder mehr Auflockerungen. Da ist es dann auch wieder trockener bis 23 Grad. Morgen weiter viele Wolken, zeitweise Regen bis 23 Grad auch hier.
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3: Und hier kommen die Staus ab 16 Minuten Zeitverlust. Die A1 Köln-Dortmund zwischen Remscheid-Lennep und Wuppertal-Langerfeld 3 Kilometer Stau. Ihr braucht hier 24 Minuten länger. Die A1 Dortmund-Köln zwischen Remscheid-Lennep und Wermelskirchen 3 Kilometer Stau, 24 Minuten plus. Die A4 Aachen-Köln zwischen dem Kreuz Köln-West und Köln-Eiffeltor 3 Kilometer Stau, 16 Minuten plus. Die A33 Brilon-Bielefeld zwischen Paderborn-Zentrum und Paderborn-Schloss Neuhaus 2 Kilometer Stau, rechnet hier mal mit 20 Minuten mehr. Und die A61 Venlo-Mönchengladbach zwischen Süchteln und Mackenstein 2 Kilometer Stau, 23 Minuten plus. Gute Fahrt!
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3: Bilder von krassen Waldbränden, das kennen wir im Sommer ja vor allem aus Südeuropa zum Beispiel. Ja, seit letzter Woche nicht mehr. Da mussten plötzlich auch in NRW viele Menschen um ihr Zuhause bangen. Es gab mehrere Brände an verschiedenen Stellen hier bei uns im Land. Und wir schauen gleich mal auf den Brand im Naturschutzgebiet Hohes Venn in Belgien, direkt an der Grenze zu NRW. Die Bundeswehr hat angekündigt, dort 2 Löschhubschrauber hinzuschicken. Wir schauen gleich nochmal ausführlich auf das Thema. Ich bin Laura Potting. Hallo zusammen.

0: Hallo zusammen. Gute Nachrichten aus dem Kreis Düren und dem Sauerland. Die Waldbrände sind unter Kontrolle. Schlechtere Nachrichten dagegen aus Monschau bzw. von der deutsch-belgischen Grenze. In Monschau mussten ja Menschen in Sicherheit gebracht werden, denn aus dem Naturschutzgebiet Hohes Venn in Belgien kommen die Flammen ersten Wohngegenden immer näher. Kollege Sascha Fassbeiner ist da. Hallo.
1: Hi.
0: Erzähl nochmal, wie ist die Lage vor Ort jetzt gerade ganz konkret?
1: Also der letzte Stand ist zwischen den Gebäuden vor Ort und den Flammen. Da liegen rund 300 Meter. Diese 300 Meter hat die Feuerwehr ordentlich mit Wasser getränkt, sodass, klar, hoffentlich das Feuer nicht bis zu den Gebäuden da kommt.
0: Und die belgische Feuerwehr bekommt auch viel Unterstützung.
1: Ja, zum einen von der deutschen Feuerwehr hier aus NRW, aber auch die Menschen vor Ort versuchen zu unterstützen. Vorbeifahrende Feuerwehrautos werden beklatscht, zum Beispiel wässern aber auch Landwirte ihre trockenen Felder und pflügen sie, um eben die tiefere, feuchte Erde so ein bisschen nach oben zu holen.
0: Und bei den aktuellen Entwicklungen dürfen wir auch vorsichtig optimistisch sein, ist das richtig?
1: Ganz genau. Das Wetter kommt den Einsatzkräften extrem entgegen. Regen, kaum Wind und hohe Luftfeuchtigkeit. Aber dieses Feuer da ist extrem tückisch. Durch den teilweise trockenen und tiefen Torf in der belgisch-deutschen Grenzregion kann das Feuer bis tief unter die Erde wandern und näher kommen. Dazu kommt es, in so einem Naturschutzgebiet kommst du nur sehr schwer mit Fahrzeugen an die Flammen ran, weil es eben kaum Straßen und Wege gibt. Deswegen sind auch hier wieder Helikopter im Einsatz.
0: Aber immerhin, das Wetter kommt der Feuerwehr entgegen. Das ist doch schon mal was. Wir behalten die Waldbrände für euch im Blick. Danke, Sascha.
1: Gerne.
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1: Mit Oliver Bend. Guten Tag. Sowohl lokale als auch weltberühmte Kunst. Beides kann man in den kommenden Wochen in den Düsseldorfer Museen erleben. Und zum Teil verbindet sich auch beides. Sandy Droste fasst ein paar Highlights für den Herbst zusammen.
2: Im Kunstpalast werden ab Freitag in der Reihe Made in Düsseldorf Fotografien, Filme und Toninstallationen gezeigt zum Spannungsfeld zwischen Wirklichkeit und menschlicher Wahrnehmung. Ab September gibt es eine große Ausstellung mit Werken der Künstlerin Niki de Saint-Phalle, die auch mit ihren bunten, rundlichen Nana-Figuren weltbekannt wurde. Fast zeitgleich startet in der Kunstsammlung NRW am Grabbeplatz die Suche nach einer besseren Welt mit Bildern von Franz Marc. Seine ikonischen Tierbilder und eindrucksvolle Naturdarstellungen stehen dabei im Mittelpunkt. Mit Jörg Immendorf und Thomas Schütte werden zwei Düsseldorfer Künstler von Weltformat gezeigt.
1: Ab heute arbeitet die Netzgesellschaft auf der Siegburger Straße zwischen der Kreuzung Oberbilke Allee und Mitsubishi Elektrikhalle in Richtung Süden. Sie baut dort in den kommenden Monaten die Fernwärmeversorgung aus. Die Arbeiten finden sowohl tagsüber als auch in den Nachtstunden statt. Tagsüber bleibt eine Fahrspur für den Straßenverkehr frei. Ab 20 Uhr wird die Straße in Richtung Süden komplett gesperrt. Die Arbeiten in diesem Bereich sollen Anfang September abgeschlossen sein. Die Flag Football WM hier in Düsseldorf war ein Erfolg. 20.000 Zuschauer kamen an den 4 Tagen auf die Anlage nach Garrath. Insgesamt 32 Mannschaften kämpften bei den Herren und Damen um den Titel in der kontaktlosen Variante des American Football. Organisationschefin Sonja Oberem war glücklich mit der Veranstaltung.
3: Wir können sehr zufrieden sein mit der gesamten Veranstaltung. Also so, wir haben, glaube ich, auch in sehr viele zufriedene Gesichter geschaut, sei es auf Athletenseite oder auch von den Zuschauern und Fans. Wir sind sehr zufrieden, ja.
1: Weltmeister bei den Frauen wurden die Kanadierinnen, bei den Männern triumphierten die USA. Die deutschen Damen wurden 5., die Herren 8. Und das waren die Nachrichten mit Oliver Bent.
0: Das Düsseldorf-Wetter.
4: Da ist eine dicke Wolkendecke über NRW und die bringt uns zumindest zeitweise auch Regen, endlich bis 23 Grad. Im Tagesverlauf dann wieder eher trocken, dann kommt auch mal die Sonne raus. Und morgen wie heute, viele Wolken, stellenweise Regen bis 23 Grad.
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4: Und das sind die Staus ab 18 Minuten Zeitverlust. Die A1 Köln-Dortmund zwischen Remscheid und Wuppertal-Langerfeld. 3 Kilometer Stau. Ihr braucht hier 26 Minuten länger. Die A3 Arnheim-Oberhausen zwischen Hamminkeln und Hüngse. 2 Kilometer Stau, 22 Minuten. Die A33 Brilon-Bielefeld zwischen Paderborn-Zentrum und Paderborn-Schloss Neuhaus. 1 Kilometer Stau, 18 Minuten plus. Die A40 Essen-Dortmund zwischen Bochum-Dükerweg und Bochum-Hamme, 2 Kilometer Stau, 20 Minuten. Und die A46 Heinsberg-Düsseldorf zwischen Kapellen und dem Kreuz Neues-West, 4 Kilometer Stau, 18 Minuten plus. Gute Fahrt!
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4: Einen wunderschönen Montagvormittag wünsche ich euch. Hätte ich auch nicht gedacht, dass ich mich mal über dicke Wolken und Regen freue, aber ist so, oder?

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0: Hallo zusammen. An diesem grauen Montag. Diesen Song hier, den kennt ihr vielleicht. New Religion ist es. Von Bibi Rexha. Mit dem Song geht sie gerade überall steil. Am Wochenende haben wir Bibi Rexha bei einem Auftritt hier in NRW getroffen und sie sagt, sie ist extrem happy oder war auch extrem happy, als sie erfahren hat, dass ihr Song New Religion in den deutschen Top 10 ist.
1: I feel amazing. It was so funny. I was driving from Düsseldorf and you know I had gotten the tweet saying, oh my gosh, Bibi, you just broke into the top 10 of the official charts here in Germany. And I was like, yes, Germany has taste.
0: Wir haben Geschmack, sagt sie. Ja, das stimmt. Und das Schöne an ihrem Song ist, er bringt uns zurück in die 90er. Und zwar auch Leute, die da noch gar nicht geboren waren.
1: I was talking to somebody recently, I think she was 21. And she was like, yeah, my friend told me this song was a very big song in the 90s. Can you tell me about it? I'm excited that I get to play them this song, but then they are also, I'm telling them to go back to the original.
0: Ja, Bibi Rexha erzählt, dass ihr ein 21-jähriges Mädel, also eine ihrer Fans, Fragen gestellt hat zu Insomnia von Faithless. Teile von Insomnia sind ja in New Religion zu hören. Das merkt ihr jetzt hier bei uns. Hier ist Bibi Rexha mit New Religion.
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1: Mit Thorsten Adolfs. Guten Tag. In Belgien kämpfen hunderte Einsatzkräfte weiter gegen den großen Waldbrand im Hohen Venn, nur wenige Kilometer von der deutschen Grenze entfernt. Die Flammen haben schon eine Fläche von rund 30 Quadratkilometern zerstört. Malte Albrecht aus dem News-Team. Aus Deutschland kommt weitere Unterstützung.
2: Genau, seit gestern sind ja unter anderem schon Feuerwehrleute aus der Städteregion Aachen vor Ort und helfen bei den Löscharbeiten. Jetzt unterstützt auch die Bundeswehr aus der Luft. Nach Angaben des Verteidigungsministeriums werden 2 Hubschrauber mit Löschwasserbehältern eingesetzt und das erstmal eine Woche lang. Auf deutscher Seite gibt es dagegen gerade etwas Entspannung. Regen und wenig Wind sorgen dafür, dass sich die Flammen nicht weiter in Richtung Monschau ausbreiten. Vorsorglich wurden Wiesen und Böschungen in der Nähe mit Wasser getränkt. Außerdem wurden ein paar Häuser evakuiert.
1: Auch in Hürtgenwald im Kreis Düren gibt es noch vereinzelt Glutnester und in anderen Teilen Deutschlands brennt es ebenfalls noch in den Wäldern.
2: Ja, und deshalb fordern Experten erneut, unsere Wälder umzubauen, also weg von reinen Nadelwäldern. Das geht aber nicht von heute auf morgen, das werde viele Jahre dauern, sagte Professor Lotze Kampen vom Potsdam-Institut für Klimafolgenforschung am Morgen im ZDF.
3: Wir brauchen mehr Mischwälder, die einfach resilienter, widerstandsfähiger gegenüber Trockenheit und Bränden sind. Es gibt ja schon länger Anpassungspläne, Anpassungsstrategien, um den Waldumbau voranzubringen.
2: Ähnlich sieht es der Präsident des Deutschen Forstwirtschaftsrates Haase. Er sagte außerdem, dass inzwischen auch in eher feuchten Gebieten so schwere Waldbrände auftreten, zeige, wie stark der Klimawandel voranschreite.
1: Dankeschön, Malte. Und jetzt weitere Themen in der Zusammenfassung. Bundesbauministerin Huberts verteidigt ihren Hitzeaktionsplan gegen Kritik. Das Papier aus ihrem Ministerium sieht unter anderem Änderungen im Bauplanungsrecht und den Schutz von Beschäftigten gegen extremen Temperaturen vor. Hitze sei längst eine soziale Frage, sagte sie der RP. Die EU will den Druck auf Moskau mit neuen Sanktionen weiter erhöhen. Sie sollen in den nächsten Monaten kommen. Das hat die Außenbeauftragte Kallas der Welt gesagt. Der Druck müsse verstärkt werden, bis Russland den Krieg beende, sagte Kallas. Die bisherigen Sanktionen hätten Russland mehr als 1 Billion Euro gekostet. In Dortmund wird wegen eines möglichen illegalen Autorennens ermittelt. Dort wurde ein 13-Jähriger beim Überqueren einer Straße angefahren und auf die Windschutzscheibe geschleudert. Bei ihm bestehe keine Lebensgefahr, heißt es. Mit Glück sei man an einer Vollkatastrophe vorbeigekommen, sagte ein Polizeisprecher. Im vergangenen Jahr waren in Deutschland 10% der 20- bis 24-Jährigen weder in einer Ausbildung noch in einem Job tätig. Das klingt erstmal nach viel, aber wenn wir über die Grenzen schauen, sieht die Lage anders aus. Der EU-Durchschnitt liegt mit fast 14% deutlich höher. Warum viele junge Leute in dieser Situation sind, steht im Nationalen Bildungsbericht. Demnach müssen sich viele um Angehörige kümmern, sind gesundheitlich eingeschränkt oder warten noch auf einen passenden Studien- oder Ausbildungsplatz. Besorgniserregend ist laut der Hans-Böckler Stiftung, dass der Übergang von der Schule in den Job für einen wachsenden Teil der jungen Menschen schwieriger wird. Die Experten fordern deshalb von den Unternehmen, mehr gute Ausbildungsplätze zu schaffen. Soweit die Meldungen mit Thorsten Adolfs.
0: Das Düsseldorf-Wetter.
4: Es kann heute stellenweise mal regnen, im Tagesverlauf dann aber wieder trockener. Da lockern die Wolken dann auch mal auf, bis 23 Grad. Morgen ähnlich warm wie heute. Auch hier viele Wolken und stellenweise Regen.
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4: Vorsicht bitte auf der A30 Osnabrück-Rheine. Zwischen Osnabrück-Hellern und Haßbergen-Gaste und in der Gegenrichtung Vorsicht bitte, da ist ein Falschfahrer unterwegs. Achtung bitte auf der A30 Osnabrück-Rheine, da ist ein Falschfahrer unterwegs. Zwischen Osnabrück-Hellern und Haßbergen-Gaste. Jetzt haben wir die Staus und zwar ab 19 Minuten Zeitverlust. Wir starten mit der A1 Köln-Dortmund zwischen Remscheid und Wuppertal-Langerfeld. 3 Kilometer Stau, ihr braucht hier so circa eine halbe Stunde länger. Die A3 Arnheim-Oberhausen zwischen Hamm-Inkeln und Hüngse. 2 Kilometer Stau, 22 Minuten plus. Die A40 Essen-Dortmund zwischen dem Dreieck Bochum-West und Bochum-Hamme. 2 Kilometer Stau, 21 Minuten plus. Die A44 Dortmund-Kassel zwischen Lichtenau und Marsberg, 4 Kilometer Stau, 19 Minuten. Und die A61 Venlo-Mönchengladbach zwischen Süchteln und Mackenstein, 3 Kilometer Stau, 33 Minuten plus. Gute Fahrt!
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4: Einen schönen Montag für euch. Schön, dass ihr zuhört. Endlich ein bisschen Abkühlung bei uns im Land, oder? Und ein bisschen Regen gibt's auch. Wir nehmen, was wir kriegen können. Musikalisch starten wir jetzt hier mit den 80ern und You're the Voice von John Farnham. Und den Anfang macht der Sommerhit des Jahres, Shakira und Burna Boy mit Die Die. Und ich bin Laura Potting. Hi.

0: Hallo zusammen. KI im Netz, Fake-Videos, das alles kennen wir ja schon. Aber es nimmt immer krassere Dimensionen an und betrifft jetzt auch viele Lokalpolitiker. Er soll zum Beispiel Sexpartys veranstaltet und seine Oma umgebracht haben. All diese Vorwürfe kursieren zum Beispiel über Erik Stehr auf verschiedenen Social-Media-Webseiten. Das Problem? Nichts davon stimmt. Erik Stehr ist Lokalpolitiker der Partei Die Linke und Kandidat bei den Landtagswahlen in Sachsen-Anhalt und er ist Opfer einer Fake-News-Kampagne im Netz geworden. Thorsten Ortmann hat mit ihm gesprochen.
1: Der Clip zeigt Privataufnahmen von Erik Stehr, versehen mit abstrusen Vorwürfen. Er habe Schulden, darum seine Oma vergiftet, um an ihr Erbe zu kommen. Er sei ein Psychopath und pornoabhängig. Erik Stehr ist schockiert, als er das Video zum ersten Mal sieht.
2: Am Anfang bin ich natürlich ein bisschen irritiert gewesen und geschockt, weil die Vorwürfe natürlich sehr, sehr krass sind und man dann auch nicht weiß, wie beeinflusst das diesen Wahlkampf.
1: Doch es tauchen immer mehr solcher Videos über Erik Stehr auf, verbreitet, um ihm persönlich zu schaden.
2: Einerseits, weil ich als queerer oder schwuler Politiker schon Werte vertrete, die vermeintlich Russland nicht ins Bild passen. Gleichzeitig habe ich einen aussichtsreichen Listenplatz.
1: Der Student und Nachwuchspolitiker ist nicht das einzige Opfer. Auch in Berlin, Mecklenburg-Vorpommern und Niedersachsen sind Lokalpolitiker betroffen. Rund 150 Videos kursieren im Netz. Mit der Desinformationskampagne namens Mitroschka will Russland Einfluss auf die bevorstehenden Landtagswahlen nehmen, sagt Caroline Schwarz, Expertin für Desinformation.
3: Man erhofft sich, Politiker zu schwächen, die sich solidarisch für die Ukraine einsetzen. Das sind aber eben auch Landespolitiker, die gerade betroffen sind, weil wir eben diese drei bevorstehenden Landtagswahlen haben.
1: Und durch KI werden solche Fake-Kampagnen immer erfolgreicher.
3: KI ermöglicht eben das Erzeugen von Inhalten, die es vorher gar nicht gab. Man kann viel mehr Inhalte verbreiten, man kann viel mehr Fake-Accounts ansetzen darauf und die das weiterverbreiten lassen.
1: Erik Stehr sieht die Kampagne gegen ihn mittlerweile gelassen. Negative Reaktionen habe es bislang nicht gegeben. Aber das Ausmaß der Fake News in sozialen Netzwerken findet er inzwischen sehr gefährlich.
2: Man sieht schon immer wieder, wie Algorithmen gerade auf TikTok oder Facebook sehr viele rechte Narrative und Beiträge in den eigenen Feed spülen. Das halte ich schon für gefährlich. Ja, es geht um eine aktive Wahlbeeinflussung.
0: Ja, immer mehr Lokalpolitiker werden Opfer von Fake-News-Kampagnen im Netz. Thorsten Ortmann war das mit den Infos. Danke dir.

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1: Mit Oliver Bend. Guten Tag. Nach einem dreisten Autoklau im Medienhafen und einem anschließenden Unfall in Oberbilk ermittelt die Polizei nun gegen mehrere Jugendliche. Die beiden 16- und 19-Jährigen sollen in einem Parkhaus im Hafen einen Mini gestohlen haben. Anschließend verunglückten sie mit dem Wagen auf der Emmerstraße am Volksgarten. Marc Pesch hat die Einzelheiten.
2: Offenbar hatten die Jugendlichen der Besitzerin des Minis während eines Kinobesuchs im Hafen den Autoschlüssel aus der Handtasche gestohlen. Bei der Rückkehr zu ihrem Wagen bemerkte die Kölnerin, dass ihr Auto offen stand und Wertsachen entwendet worden waren. Als sie auf dem Weg zum Parkhauspersonal war, fuhr plötzlich ihr Mini an ihr vorbei. Die Frau stellte sich in den Weg und wurde auf der Motorhaube aufgeladen. Den Jugendlichen gelang dennoch die Flucht. Kurz darauf meldete eine andere Streife einen Unfall mit dem Wagen. In Oberbilk waren die Jugendlichen verunglückt. Sie wurden in der Nähe festgenommen. Es handelt sich um einen 19-jährigen Libanesen und einen 16-jährigen Deutschen, beide jeweils Polizei bekannt.
1: Über die Theodor-Heuss-Brücke fahren jeden Tag immer noch rund 100 Lkw, obwohl sie das seit einem halben Jahr nicht mehr dürfen. Das geht aus aktuellen Zahlen hervor, die wir bei der Stadt erfragt haben. Demnach wurden dort seit März jeden Monat im Schnitt rund 3000 Laster geblitzt. Wer erwischt wird, muss mindestens 128,50 Euro Bußgeld zahlen. Auf der Theodor-Heuss-Brücke sind seit Februar nur noch Autos bis 3,5 Tonnen erlaubt, um das Bauwerk zu schützen. Auch auf der Südbrücke sind immer noch regelmäßig unerlaubt Lkw unterwegs. Hier werden monatlich im Schnitt rund 1.300 Laster über 7,5 Tonnen geblitzt. Die Fortuna hat auch das erste Heimspiel in der dritten Liga verloren. Gegen die Zweitvertretung der TSG Hoffenheim gab es eine hochverdiente 0:2-Niederlage. Dabei zeigte die Fortuna eine erschreckend schwache Leistung und wurde nach Schlusspfiff von Teilen der Fans mit Pfiffen und Häme verabschiedet. Fortuna-Stürmer Erik Hottmann mit Durchhalteparolen.
3: Ja, am Ende des Tages sind es Situationen, mit denen wir einfach umgehen müssen. Dafür sind wir alle lang genug Fußballprofis. Und ja, ich glaube, jeder Rückschlag jetzt am Anfang der Saison macht uns irgendwo auch stärker. Und ich glaube lieber jetzt als am 30. Spieltag.
1: Am kommenden Wochenende geht es für die Fortuna im DFB-Pokal weiter. Am Sonntagabend ist Erstligist Freiburg zu Gast in der Arena. Und das waren die Nachrichten mit Oliver Bent.
0: Das Düsseldorf-Wetter.
4: Es kann heute immer mal wieder leicht regnen. Zum Nachmittag hin lockert es dann aber auch mal auf und es ist dann auch wieder trockener, bis 23 Grad. Morgen auch bis 23 Grad. Dazu kann es morgen auch immer mal wieder regnen.
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4: Und das sind die Staus ab 20 Minuten Zeitverlust. Die A1 Köln-Dortmund zwischen Remscheid und Wuppertal-Langerfeld. 4 Kilometer Stau, ihr braucht hier 36 Minuten länger. Die A2 Oberhausen-Dortmund zwischen Gelsenkirchen-Buhr und dem Kreuz Recklinghausen. 2 Kilometer Stau, 20 Minuten. Die A40 Essen-Dortmund zwischen dem Dreieck Bochum-West und Bochum-Hamme. 2 Kilometer Stau, ihr braucht hier 20 Minuten mehr. Die A45 Gießen-Dortmund zwischen Lüdenscheid-Nord und Westhofener Kreuz, 7 Kilometer Stau, 20 Minuten. Und die A61 Venlo-Mönchengladbach zwischen Süchten und Mönchengladbach-Nordpark, 3 Kilometer Stau, 27 Minuten plus. Gute Fahrt!
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4: Mopshündin Ginny Lou ist hässlichster Hund der Welt geworden. Ja, auch dafür bekommt man einen Preis. Die Hundebesitzerin bekommt dafür ein Preisgeld von 5.000 Dollar. Online gibt es Fotos von dem Hund bzw. von der Hündin. Die hat so eine schief heraushängende Zunge, Glubschaugen und Falten im Gesicht. Ganz ehrlich, so sehe ich auch aus, wenn morgens um 5 der Wecker klingelt. Aber ich bekomme dafür keine Auszeichnung. Ich finde das ungerecht. Ich bin Laura Potting. Hallo zusammen. Ja.

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0: Hallo zusammen, ich hoffe, ihr seid gut aus dem Wochenende in die neue Woche gekommen. Vielleicht haben ja ein paar von euch auf einem Flohmarkt in der Nähe vorbeigeschaut. Flohmärkte haben ja so ihren ganz eigenen Charme, finde ich, ne? Comedian Hannes Höfer liebt die, hat einen Großteil seiner Kindheit auch da verbracht.
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2: Wer geht heute bitte noch auf den Flohmarkt? Du kannst doch mittlerweile überall deine gebrauchten und getragenen Klamotten loswerden. Kleinanzeigen, Vinted, Onlyfans. Ja. Wieso also auf den Sonntag warten, um da auf irgendeinem Parkplatz um 5 Uhr morgens deine Brocken aufzubauen? Während du auspackst, kommt dann schon der Trödeltrupp für Arme und leuchtet dir mit der Taschenlampe in den Kofferraum wie so Höhlenforscher. Meine Mama hat das alles durch. Die ist mit meiner Tante mindestens einmal früher losgezogen. Tapeziertisch ins Auto und dann wird alles vertickt, was sie in die Hände gekriegt haben. Kleidung, Spielzeug. Und ich bin immer noch der festen Überzeugung, unser zweiter Hund, der ist nicht einfach abgehauen. Vielleicht ist er über die Flohmarkttheke gegangen. Wer weiß. Auf jeden Fall gab es dafür immer so einen Eimer Haargel. Kennt ihr den noch? Hier diese riesigen Pötte grüner Schleim für einen strammen Zehner. Im Angebot gab es sogar 2 für 20. Unschlagbar. Und immer dran denken, auf dem Flohmarkt gilt, wer nicht falscht, der hat's verdient, beschissen zu werden.
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1: Mit Thorsten Adolfs. Guten Tag. Deutschland soll ein Sofortprogramm für besseren Hitzeschutz bekommen. Das schlagen die SPD-Minister in der Bundesregierung vor. An der Idee gibt es jetzt aber Kritik. Malte Albrecht aus dem News-Team. Die Grünen werfen den Sozialdemokraten Scheinheiligkeit vor.
2: Genau, Grünen-Fraktionschefin Dröge hat im Deutschlandfunk gesagt, Finanzminister Klingbeil könnte auch jetzt schon mehr dafür tun, Städte und Gemeinden bei der Klimaanpassung zu unterstützen. Stattdessen kürze er aber gerade in dem Bereich. Das sei ein bisschen scheinheilig. Für Streit sorgt aber vor allem ein anderer Punkt. Die SPD will das Grundgesetz ändern, damit der Bund den Klima- und Hitzeschutz besser fördern kann. Da zieht die CDU nicht mit. Der Druck wächst aber. Auch Umweltverbände fordern mehr Schutz vor den Folgen des Klimawandels. Die Kommunen seien nicht auf die extremen Auswirkungen des eskalierenden Klimawandels vorbereitet, sagte die Geschäftsführerin der Deutschen Umwelthilfe Metz dem RND.
1: Über wie viel Geld reden wir da? Wie viel brauchen die Kommunen zusätzlich?
2: Ja, da geht es um viel Geld, rund 8 Milliarden Euro pro Jahr. Diese Summe nennt der Hauptgeschäftsführer des Deutschen Städte- und Gemeindebundes Berghegger im Kölner Stadtanzeiger. Derzeit würden mit einzelnen Förderprogrammen kaum mehr als Strohfeuereffekte erzielt, sagte er. Deshalb ist auch er für eine Grundgesetzänderung. Ob die Bundesregierung darüber aber schon bei ihrer Klausur in der kommenden Woche spricht, ist fraglich. Bisher ist nämlich nicht geplant, Hitze, Dürre, Wassermangel und Klimaschutz dort zum Thema zu machen.
1: Vielen Dank, Malte. Und jetzt weitere Themen in der Zusammenfassung. Der riesige Waldbrand im Hohen Venn in Belgien ist noch nicht unter Kontrolle, er breitet sich aber auch nicht weiter aus. Gut sei, dass es zu regnen begonnen habe, heißt es von der Feuerwehr in Monschau. Außerdem sei es zurzeit verhältnismäßig windstill. Weitere Evakuierungen sind im Moment nicht geplant. Die Stimmung im Straßenverkehr wird immer aggressiver. Das ist das Ergebnis einer Langzeitstudie des Gesamtverbandes der Versicherungswirtschaft. Darin steht, dass sich jeder zweite Autofahrer sofort abreagieren muss, wenn er sich über andere ärgert. Die permanente Erreichbarkeit und Hektik sorge für zunehmenden Druck und eine kürzere Zündschnur, heißt es. Chinas Wirtschaft wächst langsamer als früher. Dort wird nach Angaben des Pekinger Statistikamtes mittlerweile auch weniger investiert. Gestützt wird die Konjunktur in der zweitgrößten Volkswirtschaft der Welt, vor allem von den Exporten. Für Hobbys, Fitness, Haustiere oder Pauschalreisen geben die Bundesbürger im Schnitt jeden Monat 309 Euro aus. Das entspricht insgesamt fast einem Zehntel der gesamten monatlichen Ausgaben, sagt das Statistische Bundesamt. Den größten Anteil fressen die Ausgaben fürs Wohnen auf mit rund 36%. Wer mehr verdient, gibt auch deutlich mehr für die schönen Dinge im Leben aus. Bei Haushalten ab 5.000 Euro Einkommen liegt der Anteil bei über 10%. Spannend ist der Blick auf die Lebensform. Paare ohne Kinder stecken anteilig am meisten Geld in ihre Freizeit, dicht gefolgt von Familien, Alleinerziehenden und denjenigen, die alleine leben. Das waren die Nachrichten mit Thorsten Adolfs.
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3: Es regnet heute immer mal wieder. Im Tagesverlauf gibt es dann aber auch wieder mehr Auflockerungen. Da ist es dann auch wieder trockener bis 23 Grad. Morgen weiter viele Wolken, zeitweise Regen bis 23 Grad auch hier.
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3: Und hier die Staus ab 19 Minuten Zeitverlust. Die A1 Köln-Dortmund zwischen Remscheid und Wuppertal-Langerfeld. 5 Kilometer Stau im Moment. Ihr braucht 36 Minuten länger. Die A40 Essen-Dortmund zwischen Bochum-Dükerweg und Bochum-Hamme. 5 Kilometer Stau, 21 Minuten. Die A45 Gießen-Dortmund zwischen Lüdenscheid-Nord und dem Westhofener Kreuz. 7 Kilometer Stau, 23 Minuten. Die A52 Essen-Düsseldorf zwischen Essen-Rüttenscheid und Essen-Harzopf, 2 Kilometer Stau, 19 Minuten plus. Und die A61 Venlo-Mönchengladbach zwischen Süchteln und Mackenstein, 3 Kilometer Stau, 27 Minuten plus. Gute Fahrt!
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3: Es gibt so Filme, die sind einfach, also das ist einfach, das, also weißt du, die sind einfach geil. Und die werden auch in 5000 Jahren noch großartig sein. Armageddon zum Beispiel, ein zutiefst unterschätzter Film. Ja, da hast du hast Bruce Willis, ja, dann hast du da Steve Buscemi und du hast Asteroiden und Raumschiffe und Weltrettung, mega. Alles daran ist einfach geil. Den Soundtrack zu dem Film, den gibt's jetzt hier bei uns. Hier sind Aerosmith mit I Don't Want to Miss a Thing und mein Name ist Laura Potting, hallo zusammen. Ah, cool.

0: Diese unverkennbar rauchige Stimme, diese riesengroßen Powerballaden, das war Bonnie Tyler, ja. Total Eclipse of the Heart, Holding Out for a Hero. Diese Songs haben wir ihr zu verdanken und noch viele, viele mehr. Bonnie Tyler ist ja Anfang Juli im Alter von 75 Jahren nach schwerer Krankheit gestorben und heute wird sie in ihrer Heimat Wales beigesetzt. Kollege Philipp Detlis ist für uns in Großbritannien. Philipp, bevor die Familie Bonnie Tyler heute im engsten Kreis beisetzt, können auch ihre Fans nochmal Abschied nehmen, ne?
1: Der öffentliche Abschied findet in der Kirche Swansea Minster statt, die auch als St. Mary's Church bekannt ist. Und weil drinnen nur begrenzt Platz ist, wird die Feier auch draußen auf Bildschirmen übertragen und als Livestream im Internet, kostenlos. Da kann man dann auch seine Kondolenzgrüße übermitteln und Geld für Stiftungen spenden, die Bonnie Tyler am Herzen lagen. Den Link gibt's auf der Website von Bonnie Tyler. Danach fährt der Trauerzug ein letztes Mal durch Skewen, das ist der Geburtsort von Bonnie Tyler. Und erst danach findet dann die Beisetzung im engsten Familienkreis statt.
0: Gerade in ihrer Heimat scheint die Anteilnahme besonders groß zu sein. Liegt das daran, dass die Menschen Bonnie Tyler trotz ihrer Weltkarriere immer noch als eine von ihnen sahen und sehen?
1: Absolut, das hört man auch immer wieder. Bonnie Tyler war ein Weltstar, aber sie blieb Wales immer eng verbunden. Sie hat mit ihrem Mann abwechselnd in Portugal an der Algarve und in ihrem Haus im Ort Mumbles in Wales gewohnt. Und da hat sie sich nicht abgeschottet, sondern ganz im Gegenteil, Weihnachtsfeiern für Einheimische geschmissen, dafür war sie bekannt. Und da hat sie auch einfach die Nachbarn eingeladen, nicht nur Promis. Viele Menschen kannten sie also wirklich persönlich und deshalb war es schon beim ersten Trauerzug am Samstag sehr emotional. Tränen, Applaus, Gesang, die Menschen trauern da wirklich um ihre Bonnie Tyler.
0: Eine absolute Musiklegende wird heute beigesetzt, Bonnie Tyler. Und hier ist sie jetzt bei uns mit Holding Out for a Hero.
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1: Mit Oliver Bend. Guten Tag. Sowohl lokale als auch weltberühmte Kunst. Beides kann man in den kommenden Wochen in den Düsseldorfer Museen erleben. Und zum Teil verbindet sich auch beides. Sandy Droste fasst ein paar Highlights für den Herbst zusammen.
2: Im Kunstpalast werden ab Freitag in der Reihe Made in Düsseldorf Fotografien, Filme und Toninstallationen gezeigt zum Spannungsfeld zwischen Wirklichkeit und menschlicher Wahrnehmung. Ab September gibt es eine große Ausstellung mit Werken der Künstlerin Niki de Saint-Phalle, die auch mit ihren bunten, rundlichen Nana-Figuren weltbekannt wurde. Fast zeitgleich startet in der Kunstsammlung NRW am Grabbeplatz die Suche nach einer besseren Welt mit Bildern von Franz Marc. Seine ikonischen Tierbilder und eindrucksvolle Naturdarstellungen stehen dabei im Mittelpunkt. Mit Jörg Immendorf und Thomas Schütte werden zwei Düsseldorfer Künstler von Weltformat gezeigt.
1: Ab heute arbeitet die Netzgesellschaft auf der Siegburger Straße zwischen der Kreuzung Oberbilke Allee und Mitsubishi Elektrikhalle in Richtung Süden. Sie baut dort in den kommenden Monaten die Fernwärmeversorgung aus. Die Arbeiten finden sowohl tagsüber als auch in den Nachtstunden statt. Tagsüber bleibt eine Fahrspur für den Straßenverkehr frei. Ab 20 Uhr wird die Straße in Richtung Süden komplett gesperrt. Die Arbeiten in diesem Bereich sollen Anfang September abgeschlossen sein. Die Flag Football WM hier in Düsseldorf war ein Erfolg. 20.000 Zuschauer kamen an den 4 Tagen auf die Anlage nach Garrath. Insgesamt 32 Mannschaften kämpften bei den Herren und Damen um den Titel in der kontaktlosen Variante des American Football. Organisationschefin Sonja Oberem war glücklich mit der Veranstaltung.
3: Wir können sehr zufrieden sein mit der gesamten Veranstaltung. Also so, wir haben, glaube ich, auch in sehr viele zufriedene Gesichter geschaut, sei es auf Athletenseite oder auch von den Zuschauern und Fans. Wir sind sehr zufrieden, ja.
1: Weltmeister bei den Frauen wurden die Kanadierinnen, bei den Männern triumphierten die USA. Die deutschen Damen wurden 5., die Herren 8. Und das waren die Nachrichten mit Oliver Bent.
4: Das Düsseldorf-Wetter.
5: Da ist eine dicke Wolkendecke über NRW und die bringt uns zumindest zeitweise auch Regen, endlich bis 23 Grad. Im Tagesverlauf dann wieder eher trocken, dann kommt auch mal die Sonne raus. Und morgen wie heute, viele Wolken, stellenweise Regen bis 23 Grad.
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5: Und das sind die Staus jetzt ab 19 Minuten Zeitverlust. Die A1 Köln-Dortmund zwischen Remscheid und Wuppertal-Langerfeld. 5 Kilometer Stau, ihr braucht hier 38 Minuten länger. Die A40 Essen-Dortmund zwischen dem Dreieck Bochum-West und Bochum-Zentrum. 2 Kilometer Stau, 21 Minuten plus. Die A44 Kassel-Dortmund zwischen Warburg und Diemelstadt. 4 Kilometer Stau, 19 Minuten plus. Die A45 Gießen-Hagen zwischen dem Wetzlarer Kreuz und Herborn Süd. 4 Kilometer Stau. Hier müsst ihr mit 23 Minuten mehr rechnen. Da hat es eben einen Unfall gegeben. Und die A61 Venlo-Mönchengladbach zwischen Süchteln und Mackenstein. 3 Kilometer Stau. Eine halbe Stunde plus. Gute Fahrt.
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5: Da werkelst du so an neuen Abwasserleitungen herum und hast plötzlich Goldbarren in der Hand. So passiert in Belgien bei Bauarbeiten. Da haben sie Barren und Münzen für mehrere Millionen Euro gefunden durch Zufall. Jetzt wird gecheckt, wem das Zeug gehören könnte. Goldbarren gefunden bei Abwasserarbeiten. Also da ist dann quasi aus Scheiße wirklich Gold geworden, oder? Klasse, Laura Potting hier, hallo zusammen. Yeah.

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3: Ja, nee, ist klar.
4: Ihr habt es vielleicht mitgekriegt, das Wasser auf Mallorca ist so warm wie noch nie. 33 Grad, höchste gemessene Temperatur vor Mallorca. Ja, Klimawandel. Ja, richtig ist das alles nicht, da du nicht mehr zum Abkühlen ins Meer gehst, sondern zum Aufwärmen. Und für die Fische ist das auch ganz schlecht. Wenn die Dorade schon gegrillt aus dem Wasser kommt, dann ist doch das ganze Ökosystem im Wanken. Überhaupt, Dorade ist bald runter von der Karte, die gibt's bald gar nicht mehr. Wenn das so weitergeht, dann gibt's auf Mallorca nur noch Quallen und Algen. Ja, und Icke Hüftgold. Das hat Jürgen Drews alles nie gewollt. Ja, deshalb ist für nächstes Jahr Coolcation angesagt. Coolcation, also Urlaub im kühlen Norden. Ja, sicher! Mickey Krause, der ist clever, der wohnt schon seit Jahren auf Norderney. Und wenn die vom Bierkönig schlau sind, dann kaufen die jetzt schon mal ein Grundstück auf Helgoland. Ja, im Wattenmeer kriegt auch das Eimersaufen neues Level. Ja, von wegen Sangria. Schön mit Helgoländer Eiergrog, mit dem guten Hansen rum und Sahnehäubchen. Oh, da zeigt sich, was deine Leber wirklich noch so drauf hat. Und deine Magenwand. Ich sag nur, Sodbrennen ist auch ein Gefühl.
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1: Mit Lena Bauer, guten Tag. Während viele Feuerwehrleute weiter gegen die Waldbrände kämpfen, stellen sich Politik und Waldbesitzer die Frage, was machen wir, um die Wälder besser vor Bränden zu schützen? Ideen gibt es auf jeden Fall einige. Jannik Böke aus der Nachrichtenredaktion und das von vielen verschiedenen Stellen.
2: Und da ist alles dabei, von Prävention bis härterer Bestrafung. Der Deutsche Forstwirtschaftsrat zum Beispiel fordert einen Umbau des Waldes weg von reinen Nadelholzbeständen hin zu Mischwäldern. Allerdings werde das sicherlich noch ein Jahrzehnt dauern, heißt es. Die Grünen fordern eine bessere Unterstützung der Feuerwehr mit mehr Geld und mehr Personal. Und aus den Reihen der SPD kommt der Vorschlag, das Strafrecht zu verschärfen. Sowohl für absichtlich als auch fahrlässig verursachte Feuer. Aktuell liegt zum Beispiel für absichtlich gelegte Brände das Strafmaß zwischen 6 Monaten und 10 Jahren Haft. Bei Fahrlässigkeit ist auch eine Geldstrafe möglich.
1: Das sind ja jetzt alles Ideen für die Zukunft. Im Moment gilt es erstmal, die großen Feuer in Belgien und Deutschland zu löschen. Wie ist da der aktuelle Stand?
2: Also bei dem Feuer im Hohen Venn in Belgien ist die Lage weiter nicht unter Kontrolle, aber die Regenfälle helfen, um die Ausbreitung einzudämmen, heißt es. Außerdem sorgt der Wind im Moment dafür, dass sich das Feuer nicht weiter Richtung Deutschland ausbreitet. Im Hürtgenwald in der Eifel schaut das Ganze deutlich entspannter aus. Hier sind zahlreiche Glutnester noch ein Problem. Offene Flammen gibt es hier aber nicht mehr.
1: Danke, Jannik. Und damit jetzt der kurze Überblick über das, was noch wichtig ist. Eine von NATO-Kampfjets über Lettland abgeschossene Drohne ist wohl über Belarus in den Luftraum des EU-Landes eingeflogen. Davon geht das lettische Verteidigungsministerium Stand jetzt aus. Woher das unbemannte Flugobjekt aber genau kam, sei weiter unklar. Eurofighter hatten die Drohne am Freitag im Nordosten Lettlands vom Himmel geholt. Aktuell untersuchen demnach Experten Überreste des Flugobjekts. Trotz des Regens sinken die Pegelstände am Rhein vorerst weiter. Das sagt das Wasser-, Straßen- und Schifffahrtsamt Rhein. Für Düsseldorf rechnet es zum Beispiel für Dienstag früh mit einem weiteren Rückgang auf -4 cm. Das wären nochmal 3 cm weniger und ein neuer Negativrekord. Erst danach schätzt das Amt wieder mit einem Anstieg. Im Straßenverkehr ist es immer aggressiver. Das ist das Ergebnis einer Studie vom Gesamtverband der deutschen Versicherungswirtschaft GDV. Egal ob Drängeln, Ausbremsen oder Schimpfen, all das nehme zu. Nahezu alle ermittelten Werte für aggressives Verhalten haben sich demnach in den letzten Jahren nochmal deutlich verschlechtert. Immer mehr Menschen, die mit dem Auto unterwegs sind, räumten laut Studie eigenes Fehlverhalten ein. Gab 2023 noch gut jede dritte Person an, mal zu drängeln, sei es jetzt fast jede zweite. Der Verband Unfallforschung der Versicherer spricht sich deswegen für schärfere Kontrollen und Sanktionen aus. Denn Kontrollen durch die Polizei erleben die meisten de facto selten, sagt der Verband. Und das waren die Nachrichten mit Lena Bauer.
3: Das Düsseldorf-Wetter.
4: Es kann heute stellenweise mal regnen, im Tagesverlauf dann aber wieder trockener. Da lockern die Wolken dann auch mal auf, bis 23 Grad. Morgen ähnlich warm wie heute, auch hier viele Wolken und stellenweise Regen.
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4: Und hier kommen die Staus ab 17 Minuten Zeitverlust. Die A1 Köln-Dortmund zwischen Remscheid und Wuppertal-Langerfeld. 4 Kilometer Stau, ihr braucht hier 33 Minuten länger. Die A3 Köln-Oberhausen zwischen Leverkusen-Opladen und Solingen. 5 Kilometer Stau, 18 Minuten plus. Die A40 Essen-Dortmund zwischen dem Dreieck Bochum-West und Bochum-Zentrum. 2 Kilometer Stau, 17 Minuten. Die A45 Gießen-Hagen zwischen dem Wetzlarer Kreuz und Herborn-Süd. 7 Kilometer Stau, eine halbe Stunde plus nach einem Unfall. Hier laufen im Moment Bergungsarbeiten. Dann die A45 Hagen-Dortmund zwischen dem Kreuz Hagen und dem Westhofener Kreuz. 6 Kilometer Stau, 18 Minuten. Und die A61 Venlo-Mönchengladbach zwischen Nettetal und Mackenstein. 4 Kilometer Stau, 25 Minuten plus. Gute Fahrt!
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4: Hallo zusammen an diesem Montagmittag. Schön, dass ihr zuhört. Ich habe jetzt Linkin Park für euch mit The Emptiness Machine und danach wartet Phil Collins auf euch mit einem Song hat ihm 99 einen Oscar und einen Golden Globe beschert. Das Ding wurde in zig Sprachen übersetzt. Es gibt Versionen von Phil Collins selbst gesungen, in Deutsch, Französisch, Spanisch und Italienisch. Und dann wurde der Song auch noch von anderen Künstlern gesungen und übersetzt, und zwar in Ungarisch, Norwegisch, Portugiesisch, Japanisch, Mandarin, Schwedisch und. You'll be in my heart. Hört ihr gleich aus dem Soundtrack von Tarzan. Und mein Name ist Laura Potting. Hallo zusammen.

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0: 5 mal 3 geteilt durch 18 gleich ich liebe dich für immer. Ein französischer Mathematikprofessor will jetzt eine Formel für die Liebe gefunden haben. Er versucht, Muster aufzudecken, die so unsere Beziehungen prägen, und versucht eben so herauszufinden oder vorauszusagen, ob eine Liebe hält oder nicht. So, und natürlich fragen sich jetzt alle, wie sieht diese Formel aus? Ich umreiße sie mal grob. Also es gibt erstmal PT, das ist ein Faktor, wie sich die Liebe mit der Zeit verändert. Dann gibt es noch E, das bezieht sich auf den Gewöhnungseffekt bei Paaren, der kommt auch noch dazu. Dann gibt es G, das sind zufällige positive oder negative Ereignisse im Leben eines Paares, Beförderung, Geldmangel, Untreue und so weiter. Und dann fügt der Mathematiker noch die Art hinzu, wie Partner auf solche positiven und negativen Ereignisse reagieren. So, und wenn du das dann alles zusammenrechnest, dann kannst du sehen, wann sich ein Paar vielleicht eventuell vermutlich trennen wird. Also ich muss ja sagen, erstens, willst du das überhaupt wissen? Du gehst doch gar keine Beziehung mehr ein, wenn du vorher schon weißt, es wird nicht halten. Und zweitens ist mir das alles viel zu kompliziert. Das lässt Erinnerungen aufleben an diese Textaufgaben von früher in Mathe. Erinnert ihr euch noch? Weißt du, diese Aufgaben wie Lisa hat 2 Bananen, wenn am Mittwoch um 3:45 der Postbote 5-mal klingelt, welcher Esel hat dann die meisten Ohren? Ihr hört es, ich war super in Mathe.
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1: Mit Oliver Bend. Guten Tag. Nach einem dreisten Autoklau im Medienhafen und einem anschließenden Unfall in Oberbilk ermittelt die Polizei nun gegen mehrere Jugendliche. Die beiden 16- und 19-Jährigen sollen in einem Parkhaus im Hafen einen Mini gestohlen haben. Anschließend verunglückten sie mit dem Wagen auf der Emmerstraße am Volksgarten. Marc Pesch hat die Einzelheiten.
2: Offenbar hatten die Jugendlichen der Besitzerin des Minis während eines Kinobesuchs im Hafen den Autoschlüssel aus der Handtasche gestohlen. Bei der Rückkehr zu ihrem Wagen bemerkte die Kölnerin, dass ihr Auto offen stand und Wertsachen entwendet worden waren. Als sie auf dem Weg zum Parkhauspersonal war, fuhr plötzlich ihr Mini an ihr vorbei. Die Frau stellte sich in den Weg und wurde auf der Motorhaube aufgeladen. Den Jugendlichen gelang dennoch die Flucht. Kurz darauf meldete eine andere Streife einen Unfall mit dem Wagen. In Oberbilk waren die Jugendlichen verunglückt. Sie wurden in der Nähe festgenommen. Es handelt sich um einen 19-jährigen Libanesen und einen 16-jährigen Deutschen, beide jeweils Polizei bekannt.
1: Über die Theodor-Heuss-Brücke fahren jeden Tag immer noch rund 100 Lkw, obwohl sie das seit einem halben Jahr nicht mehr dürfen. Das geht aus aktuellen Zahlen hervor, die wir bei der Stadt erfragt haben. Demnach wurden dort seit März jeden Monat im Schnitt rund 3000 Laster geblitzt. Wer erwischt wird, muss mindestens 128,50 Euro Bußgeld zahlen. Auf der Theodor-Heuss-Brücke sind seit Februar nur noch Autos bis 3,5 Tonnen erlaubt, um das Bauwerk zu schützen. Auch auf der Südbrücke sind immer noch regelmäßig unerlaubt Lkw unterwegs. Hier werden monatlich im Schnitt rund 1300 Laster über 7,5 Tonnen geblitzt. Die Fortuna hat auch das erste Heimspiel in der dritten Liga verloren. Gegen die Zweitvertretung der TSG Hoffenheim gab es eine hochverdiente 0:2 Niederlage. Dabei zeigte die Fortuna eine erschreckend schwache Leistung und wurde nach Schlusspfiff von Teilen der Fans mit Pfiffen und Häme verabschiedet. Fortuna-Stürmer Erik Hottmann mit Durchhalteparolen.
3: Ja, am Ende des Tages sind es Situationen, mit denen wir einfach umgehen müssen. Dafür sind wir alle lang genug Fußballprofis. Und ja, ich glaube, jeder Rückschlag jetzt am Anfang der Saison macht uns irgendwo auch stärker. Und ich glaube lieber jetzt als am 30. Spieltag.
1: Am kommenden Wochenende geht es für die Fortuna im DFB-Pokal weiter. Am Sonntagabend ist Erstligist Freiburg zu Gast in der Arena. Und das waren die Nachrichten mit Oliver Bent.
0: Das Düsseldorf-Wetter.
4: Es kann heute immer mal wieder leicht regnen. Zum Nachmittag hin lockert es dann aber auch mal auf und es ist dann auch wieder trockener, bis 23 Grad. Morgen auch bis 23 Grad. Dazu kann es morgen auch immer mal wieder regnen.
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4: Und das sind die Staus ab 17 Minuten Zeitverlust. Die A1 Köln-Dortmund zwischen Remscheid und Wuppertal-Langerfeld. Da steht ihr auf 4 Kilometern im Moment. Ihr braucht so circa 32 Minuten länger. Die A4 Aachen-Köln zwischen dem Kreuz Köln-West und Köln-Eiffeltor. 4 Kilometer Stau, 20 Minuten plus. Die A40 Essen-Dortmund zwischen dem Dreieck Bochum-West und Bochum-Zentrum. 2 Kilometer Stau, 20 Minuten. Die A57 Köln-Krefeld zwischen Bowart und Krefeld-Zentrum. 5 Kilometer Stau, hier müsst ihr 17 Minuten mehr einplanen. Und die A61 Venlo-Mönchengladbach zwischen Nettetal und dem Kreuz Mönchengladbach. 4 Kilometer Stau, 27 Minuten plus. Gute Fahrt!
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4: Hallo ihr Lieben, mein Name ist Laura Potting und hier warten musikalisch gleich für euch die Fugees. Mit einem richtig, richtig tollen Song, Ready or Not, habe ich euch in die Playlist gepackt. Und vorher gibt's noch Cooks und Purple Disco Machine. Auf die Ohren für euch mit Substitution. Einen schönen Tag euch.

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0: Hallo zusammen und wir schauen nochmal auf das Thema Waldbrände hier bei uns in NRW. Hier die Menschen in Monschau fiebern weiter, denn noch immer lodert ein Waldbrand direkt hinter der deutsch-belgischen Grenze, nur wenige Kilometer von Monschau entfernt. Wir haben mit Menschen gesprochen, die dort in der Nähe leben.
1: Tut mir auch für die Leute da leid, auch für die ganze Hohe Fenn.
2: Es ist natürlich schon irgendwo ein Stück weit beängstigend.
3: Das macht schon ein bisschen Angst. Also gestern war bei uns auch der ganze Himmel ja orange eigentlich.
0: Ja, der Waldbrand im Naturschutzgebiet Hohes Fenn ist der größte der belgischen Geschichte. Etwa 30 Bewohner aus Monschau waren am Sonntagabend evakuiert worden. Thorsten Ortmann hat die Lage für euch im Blick. Thorsten, es hat heute Morgen in Monschau geregnet. Hat das die Lage etwas entspannt?
4: Ja, leichter Regen, feuchte Luft, kein Wind. Das sind Bedingungen, die der Feuerwehr in die Hände spielen. Dazu bewegt sich die Feuerwand auf belgischer Seite aktuell nicht mehr auf die deutsche Grenze zu. In der Nacht waren erste Flammennester noch bis auf 300 Meter an den Ortsrand Monschaus herangerückt. 30 Menschen wurden vorsorglich evakuiert, denn zeitweise wurde befürchtet, dass der Wind auffrischt, sich zusätzlich auch noch ungünstig dreht und dann die Flammen weiter in Richtung Deutschland treiben könnte. Danach sieht es aber zum Glück nicht aus. Darum sind derzeit auch keine weiteren Evakuierungsmaßnahmen geplant.
0: Wie ist denn die Situation hinter der Grenze? Kriegt die Feuerwehr den Brand im Hohen Fenn in den Griff?
4: Also Entwarnung kann man noch nicht geben, denn die Lage im Naturschutzgebiet Hohes Fenn ist kompliziert. Eine Fläche von 4.500 Fußballfeldern brennt. Und dabei handelt es sich zum großen Teil um ein ausgetrocknetes Moorgebiet. Und da kann sich das Feuer eben auch im Boden unbemerkt weiter ausbreiten, sagt Michael Nellissen von der Feuerwehr Monschau.
5: Die Glutnester sind tief im Boden drin und die werden wahrscheinlich auch wirklich aktiv behandelt werden müssen.
4: Das passiert aktuell auch. Auch deutsche Löschhubschrauber sind in Belgien im Einsatz. Auf Monschau Seite hat man die ganze Nacht über die Wiesen zwischen dem Ort und der belgischen Grenze gewässert. Zusätzlich sind noch große Wassertanks in Stellung gebracht worden. Alles für den Fall, dass die Flammen vielleicht doch noch den Ort erreichen.
0: Danke dir, Thorsten. Also zumindest leichtes Aufatmen in Monschau. Im Moment gehen die Fachleute nicht davon aus, dass das Feuer auf deutsches Gebiet überspringt. Dazu hat der Regen die Lage etwas entspannt. Wir haben das aber weiter für euch im Blick.
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1: Mit Lena Bauer. Guten Tag. Selten war schlechtes Wetter so wichtig für die Natur wie aktuell. Mindestens bis Mittwoch kann es immer wieder, auch über längere Zeit in NRW, regnen. Und das nach Monaten der Dürre. Die mit der Trockenheit verbundenen Probleme sind damit aber nicht gelöst. Jannik Böke aus dem Nachrichtenteam mit einem Überblick.
2: Vor allem den Landwirten droht ein Desaster. Der Bauernverband geht von einer unterdurchschnittlichen Ernte aus, vor allem bei Weizen und Raps. Und die lange Hitze und Trockenheit wird wohl bis in den Herbst hinein zu spüren sein. Auch bei Kartoffeln, Gemüse und Zuckerrüben, die später geerntet werden, rechnen die Landwirte mit Ertragseinbußen. Das Waldbrandrisiko sinkt dagegen dank des Regens deutlich. Für morgen liegt der Waldbrandgefahrenindex fast überall in NRW bei Stufe 1 oder 2. Heißt, die Gefahr wird als gering oder sehr gering eingestuft. Und auch für die Binnenschiffer ist ein Silberstreif am Horizont zu sehen. Bis Mittwoch soll zum Beispiel in Köln der Rheinpegel von 46 auf 63 Zentimeter ansteigen. Das ist aber immer noch extrem niedrig.
1: Und damit zu weiteren Meldungen in Kürze. Die Zahl der Asylsuchenden, die freiwillig wieder Deutschland verlassen, ist gestiegen. Das hat das Bundesamt für Migration bestätigt. Es geht demnach um abgelehnte Migranten, die freiwillig über ein humanitäres Rückkehrförderprogramm in ihre Heimatländer zurückgekehrt sind. Die Zahl sei im ersten Halbjahr auf über 9.000 gestiegen. Zum Vergleich, im gleichen Zeitraum im vergangenen Jahr waren es fast 2.000 Menschen weniger. In Deutschland steigt die Zahl der jungen Menschen, die weder eine Ausbildung machen noch eine Beschäftigung haben. Das sagt das Statistische Bundesamt. Die Gründe, warum junge Menschen weder Job noch Ausbildungsplatz haben, seien unterschiedlich. Die große Mehrheit stand dem Arbeitsmarkt wohl nicht zur Verfügung. Die Stadt Köln macht zu wenig gegen Lärm an einem Treffpunkt zum Feiern. Es geht um den Brüsseler Platz in Köln. Sie muss deswegen jetzt ein Zwangsgeld von 5.000 Euro zahlen. Das hat das Oberverwaltungsgericht in NRW jetzt entschieden und damit eine Entscheidung vom Verwaltungsgericht der Stadt bestätigt. Das Geld geht an die Staatskasse. Was ist Vero? 2 Jahre nach dem Start der europäischen PayPal-Alternative ist der Dienst vielen Menschen weiter unbekannt. Nur knapp 4 von 10 Erwachsenen konnten in einer repräsentativen Umfrage richtig zuordnen, dass es ein Zahlungsdienst ist. Fast ein Drittel der Befragten hat von Vero noch nie etwas gehört. Der Dienst ist ein Gemeinschaftsprojekt von Banken in Europa und Zahlungsdienstleistern. Mit ihm können EU-weit Zahlungen zum Beispiel an Freunde oder Bekannte getätigt werden, ohne dass Daten an zum Beispiel US-Konzerne fließen. Allerdings nehmen nicht alle Banken in Deutschland an Vero teil. Und das waren die Nachrichten mit Lena Bauer.
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4: Ja, jetzt am Nachmittag lockert es immer mehr auf bei uns. Dann schiebt sich da auch mal so eine größere Regenpause dazwischen. Wir merken, es ist deutlich kühler geworden. 19 Grad messen wir da aktuell. Morgen dann nochmal stark bewölkt bis bedeckt bei uns in der Stadt. Regen kommt dann auch runter. Und das dann auch eigentlich den ganzen Tag über. In der ersten Tageshälfte ist der Regen stärker. Und später tröpfelt es sich mal so ein bisschen durch den Nachmittag. Das alles morgen dann bei 21 Grad.
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4: Tja, gucken wir uns noch die Straßen an. Da haben wir die B8 dabei, also die Danziger Straße da zwischen Kalkum und Angermund. Im Moment dichter Verkehr, plus 3 Minuten. Und die Autobahnen hier noch, die A44 München-Gladbach nach Düsseldorf zwischen Osterrad und Kreuzmeerbusch. 1 Kilometer Stau da, plus 3 Minuten. Dann die 46 Heinsberg nach Düsseldorf zwischen Neuss-Holzheim und Kreuz Neuss-West. 2 Kilometer Stau, plus 5 Minuten. Und die 57 noch, Köln nach Krefeld zwischen Bovard und Krefeld ob um 5 Kilometer Stau und da plus 12 Minuten. Na, was geht euch unterwegs? Eine gute Fahrt.
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4: Ah, und da legen wir los in dieser Stunde jetzt mit Miley Cyrus und Flowers. Ich bin Andreas Grunwald. Euch einen schönen Montagnachmittag. 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

0: Dann nochmal Hallo an diesem auch erst Montag Nachmittag. Aber die Woche knacken wir dann auch irgendwie. Wir haben ja hier in der letzten Woche beispielsweise bei Antenne Düsseldorf viel über Flag Football gelernt und gesprochen. Die kontaktlose Variante vom American Football hatte ja eine ziemlich große Bühne in Garrath letzte Woche, denn dort fand die Weltmeisterschaft im Flag Football statt, sowohl bei den Frauen als auch bei den Männern. Und mittendrin war Luca Bultmann. Hier, Nationalspieler, ne? Von Deutschland kennt er, und Spieler der Düsseldorf Firecats. Und ich sag mal so, der war schon schwer begeistert hier vom Turnier.
1: Also ich habe ja von Anfang an mir gedacht, dass das Event ziemlich cool wird und dass D-Sports hier ziemlich was hinzaubern wird. Habe das auch immer allen anderen Leuten gesagt. Und als wir hier angekommen sind, waren wir, glaube ich, alle geflasht. Und jetzt gerade auch im Nachhinein können wir sagen, das war mit Abstand das pompöseste und bestorganisierteste Flag-Football-Event, was es bisher bei WMs und EMs gab und wahrscheinlich auch in den nächsten paar Jahren geben wird.
0: Ja, pompös war es also. Und die deutschen Teams, die haben auch ganz gut abgeschnitten. Die Mädels wurden Fünfte, die Jungs landeten da auf Platz 8 und damit konnte Bultmann dann auch leben.
1: Im Vergleich zum 9. bei der Europameisterschaft ist ein 8. bei der Weltmeisterschaft ein immenses Upgrade. Aber nachdem wir uns für das Viertelfinale qualifiziert hatten, hatte man natürlich von mehr geträumt. Aber allgemein, glaube ich, haben wir unser Mindestziel, was wir erreichen wollten, erreicht, in die Top 8 der Welt zu kommen. Aber gut, das Gefühl ist natürlich immer so ein bisschen weiter oben wäre schöner gewesen.
0: Naja, gut, ne? So muss es dann auch sein bei Leistungssportlern, immer Ziele haben. Weltmeister bei den Frauen, ich gebe es euch noch eben mit, wurden übrigens die Kanadierinnen. Und bei den Herren, oh, es überrascht mich völlig, gewannen die USA. Gehört habt das hier bei uns bei Antenne Düsseldorf.

0: Das hier Musik am Montagnachmittag von Lady Gaga Alejandro haben wir gespielt. Ja, schimpfen, blinken, hupen im Straßenverkehr. Haben viele schon mal so einen richtigen Wutanfall gehabt und ich glaube, ich muss mich da sogar einbeziehen. Eine Langzeitstudie des Gesamtverbands der deutschen Versicherungswirtschaft, die zeigt jetzt, jeder zweite Autofahrer muss sich sofort abreagieren, wenn er sich über andere ärgert. Also fast die Hälfte drängelt da auf den Straßen, also wenn der Fahrer vor einem vermeintlich da irgendwie rumbummelt. Tine Klimach für Antenne Düsseldorf. Wie schaffe ich es denn, mich da mal im Straßenverkehr so ein bisschen zu beruhigen und da nicht komplett auszurasten?
1: Erstmal ist es wichtig, gar nicht erst in Stress zu geraten. Klappt nicht immer, aber es hilft oft, einfach mehr Zeit für die Fahrt einzuplanen. Die Empfehlung gibt zum Beispiel der ADAC. Dann fängt man gar nicht erst an, dem Schleicher vor einem auf die Pelle zu rücken. Das macht fast die Hälfte der befragten Autofahrer laut Studie. Es hilft auch, dass man einfach ruhig startet, auch wenn man viel auf dem Zettel hat, dass man einfach kurz innehält, die To-Do-Liste mal wegschiebt und sich auf das Fahren konzentriert. Die Lieblingsmusik einschalten hilft auch, aber eher eine, die entspannt und einen runterbringt.
0: Okay, das kann ich alles machen, also vorab, ne? Wie bringe ich mich denn aber während der Fahrt runter, damit ich da nicht ins Lenkrad beiße?
1: Der Klassiker, tief in den Bauch atmen. Sorgt schnell dafür, dass man Stress abbaut. Da gibt es folgende Methode. 4 Sekunden einatmen, 6 Sekunden halten, 8 Sekunden ausatmen. Dann versuchen nicht immer zu verkrampfen, wenn man mal wieder geschnitten wird. Das macht fast ein Drittel der Autofahrer. Nach dem Überholen so dicht einscheren, dass der andere bremsen muss. Manchmal macht das Gegenüber das nicht extra. Also Fehler verzeihen und sich nicht provozieren lassen.
0: Okay, was sagt denn diese Langzeitstudie an? Also woran liegt es, dass es im Straßenverkehr da irgendwie immer rücksichtsloser zugeht?
1: Das Leben wird immer hektischer, wir sind immer erreichbar, sagen die Studienmacher. Auch die Nutzung des Smartphones am Steuer nimmt immer mehr zu. Jeder vierte schreibt während der Fahrt zumindest ab und zu Nachrichten. Bei den Jüngeren sind das über 60%. Aber auch die Älteren sind nicht unbedingt weiser. Da zücken auch immer mehr das Handy. Und auch Radfahrer drücken auf die Tube. Fast jeder zweite überholt Autos auch mal links oder schlängelt sich einfach so durch den Verkehr. Was bei der Studie auch rausgekommen ist, die meisten denken, Schuld hat immer der andere.
0: Naja gut, also Wutanfälle beim Autofahren, wir haben drüber gesprochen, warum das so ist und was man dagegen unternehmen kann. Wie gesagt, haben wir drüber gesprochen hier bei Antenne Düsseldorf. Musik habe ich jetzt, bisschen was zum Runterkommen hier jetzt, Family of the Year und Hero.

0: Ja, guck, es ist immer wieder so weit. Et Antenne Düsseldorf Kabarettkartöngelchen steht in et Hus. Ingeladen habe ich unter anderem die Kabarettistin Anka Zink.
1: Da wäre eine sehr schöne Textaufgabe. Du bist dabei zu kochen. Es sollen Nudeln mit Rahmspinat geben. Es sind aber nur noch Reste von 3 Nudelsorten im Haus. Die Penne Regatti brauchen 10 Minuten, die Spaghetti 8 und die Tortellini aus dem Aldi 6. Es ist 19.54 Uhr. Das Wasser kocht. Wann musst du den Rahmspinat aus dem Gefrierfach nehmen, damit alles fertig ist, wenn gute Zeiten, schlechte Zeiten anfängt?
0: Anka Zink spielt ihr Programm K.O.-Komplimente am Mittwoch, den 26. August im Theater an der Kö. Mehr Infos hier wird auf der Homepage. Ich wünsche euch viel Spaß, eure Manes.
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1: Mit Philipp Klees. Guten Tag. Der Rheinpegel in Düsseldorf wird bis morgen wieder über die 0-Zentimeter-Marke ansteigen. Das geht aus der aktuellen Prognose hervor. Der Pegel hatte heute Morgen einen erneut historischen Tiefstand bei -3 Zentimetern erreicht. Weitere Infos hat Antenne Düsseldorf-Reporter Joachim Bonn.
2: In seiner Geschichte war der Rheinpegel in unserer Stadt am Wochenende erstmals unter Null gesunken. Jetzt steigt er zumindest ganz langsam wieder an und soll bis Donnerstag 10 Zentimeter erreichen. Damit ist aber immer noch viel zu wenig Wasser im Fluss. Vor diesem Sommer lag der bisherige Tiefstand bei 23 Zentimetern. Wichtig ist, der Rheinpegel gibt nicht die tatsächliche Wassertiefe an. Die Fahrrinne in der Mitte des Flusses ist in Düsseldorf knapp 1,60 Meter tiefer.
1: Die Feuerwehr Düsseldorf hilft weiter bei den Löscharbeiten im Hürtgenwald in der Eifel. Nach Angaben des Kreises Düren gibt es zwar keine offenen Flammen mehr, im Wald liegen aber noch viele Glutnester, die weiter gelöscht werden müssen. Genau darum kümmern sich auch die Düsseldorfer Kräfte. Stand jetzt soll die Unterstützung aus Düsseldorf noch bis einschließlich morgen laufen. Ein Ende des gesamten Einsatzes ist laut dem Kreis Düren aber noch nicht absehbar. Ausführliche Infos zu den Waldbränden in Deutschland gibt es auch im aktuellen dpa-Ticker auf unserer Homepage antennedüsseldorf.de/ticker. Nach einem schweren Unfall auf der B8 in Höhe der Anschlussstelle Angermund hat es heute Morgen auch für Pendlerinnen und Pendler im Düsseldorfer Norden spürbare Folgen gegeben. Die Fahrbahn in Richtung Duisburg musste wegen der Rettungs- und Bergungsarbeiten komplett gesperrt werden. Der Verkehr wurde über Angermund abgeleitet. Nach Polizeiangaben verlor eine 19 Jahre alte Frau aus Duisburg mit ihrem Auto die Kontrolle. Der Wagen überschlug sich mehrfach. Die Frau wurde lebensgefährlich verletzt in ein Krankenhaus gebracht. Die Ermittlungen zur Ursache laufen. Und das waren die Nachrichten mit Philipp Klees.
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3: Na, gucken wir eben drauf. Nach und nach verabschiedet sich der Regen. Es lockert jetzt immer mehr auf, bleibt auch trocken. Bis in den Abend, Werte dazu, es ist sehr frisch geworden, liegen gerade mal so bei 19 Grad. Der Dienstag, der macht dann wolkig und nass weiter. Allerdings regnet es morgen fast dann den ganzen Tag über. Und das dann bei 21 Grad. Gucken wir eben auf die Straßen.
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3: Und dann war das hier für euch, die B8 Danziger Straße, immer noch zwischen Kalkum und Angermund, dichter Verkehr. 10 Minuten plus im Moment, dann die Hildener Straße in Benrath dabei, also von Benrath Richtung Hilden, dichter Verkehr, da plus 3 Minuten. Zwei Autobahnen noch, einmal die A46 Düsseldorf nach Wuppertal zwischen Hahn West und Hahn Ost, 1 Kilometer stockender Verkehr, plus 2 Minuten. Und die A57 Köln nach Krefeld, da zwischen Bovert und Krefeld-Oppum, 3 Kilometer Stau und hier plus 11 Minuten.
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3: Tja, so sieht das aus. Das ist der Montagnachmittag. Ich bin Andreas Grunwald. Hallo zusammen.

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0: Das hier Musik von Nico Santos, Why Don't You Stay, der Nachmittag bei Antenne Düsseldorf. Wetter ist heute eher so, ich sag mal, Sommer Zero. Aber mal ehrlich, also der Regen ist gerade auch absolut notwendig, also bei den ganzen Waldbränden, auch hier bei uns in NRW. Kleine gute Nachricht gibt es beim Waldbrand im Hürtgenwald in der Eifel, da entspannt sich also die Lage immer mehr. Da war ja auch immer wieder die Düsseldorfer Feuerwehr zur Unterstützung vor Ort. Annalena Günther für Antenne Düsseldorf. Der Einsatz, der ist da aber noch nicht vorbei, oder?
1: Ja genau, der Kreis Düren sagt, es gibt zwar keine offenen Flammen mehr, aber es gibt noch ganz viele Glutnester und der Regen bringt da aktuell auch noch nicht so viel. Und deshalb bleibt auch noch die Düsseldorfer Feuerwehr vor Ort. Die hilft nämlich dabei, genau diese Glutnester zu löschen. Stand jetzt sollen die Düsseldorfer Leute bis einschließlich morgen unterstützen.
0: Jetzt ist ja das hier nicht der einzige Waldbrand bei uns in der Nähe. Es brennt ja auch zum Beispiel bei Monschau, dann noch in Belgien. Gibt es da Überlegungen, dass die Düsseldorfer Feuerwehr da auch noch unterstützt?
1: Sieht aktuell nicht danach aus. Ich habe mit einem Feuerwehrsprecher gesprochen. Er sagte mir, bisher sind sie nicht angefragt worden. Aber das kann sich natürlich auch jederzeit ändern, je nachdem, wie die Lagen sind.
0: Ah, die Düsseldorfer Feuerwehr, die hilft weiter bei den Löscharbeiten im Kreis Düren. Bis morgen Abend sind sie dort noch im Einsatz und löschen die Glutnester. Ihr habt es gehört hier bei uns bei Antenne Düsseldorf. Ich hebe

0: Nochmal einen schönen Montagnachmittag mit der Frage hier mal an euch. Na, wie lange ist es her? Wie lange ist euer Erste-Hilfe-Kurs schon so her? Ganz ehrlich, bei mir ist es, wann habe ich den gemacht? Im Juni diesen Jahr aufgrund einer Führerscheinerweiterung. Wahrscheinlich ist es bei euch dann doch schon so ein bisschen länger her, das unterstelle ich euch erstmal. Oder einfach mal so, Azubis aus Wülfrath und Schwelm, die wollten jetzt nochmal darauf aufmerksam machen, wie wichtig es ist, Menschen im Notfall wiederbeleben zu können. Und die Azubis, die haben da eine richtig fette Aktion draus gemacht, die wollten einen Weltrekord holen.
1: 2, 1.
0: Ja, vielleicht hört man das ein bisschen raus. Die haben tatsächlich diesen Weltrekord dann auch geholt. 72 Stunden lang ohne Pause haben sie reanimiert. Der bisherige Weltrekord, der lag bei 60 Stunden. Am Freitagnachmittag ging es da los. Heute um 10 Uhr waren sie dann durch. Antonia Beyerz war mit dabei. Und wenn man sich das so anhört, das klingt schon richtig hart.
2: Wir haben uns abgewechselt, wir haben im Schichtsystem gearbeitet, uns irgendwie so abgewechselt, dass jeder mal schlafen kann, vernünftig Schlaf bekommt und sagt, ey, ich bin jetzt fertig, ich muss jetzt ins Bett. Und wir haben dann aber auch immer gesagt so, wenn was ist, wenn ihr meine Hilfe braucht, weckt mich einfach, ich bin auf Abruf, wir sind halt alle hier gewesen und dann hat das geklappt.
0: Ja, knapp über 300 Leute haben dabei mitgemacht. Wie lange wurde da immer so am Stück auf diesen Dummies dann rumgedrückt?
2: Oh, das ist ganz unterschiedlich. Manche haben 2 Minuten gemacht und unser Rekord lag tatsächlich bei 2 Stunden 17.
0: Ach, 2 Stunden 17, das ist natürlich Wahnsinn. Hinter der Aktion steht auch eine Message und zwar, Leute, frischt euren Erste-Hilfe-Kurs da auf.
2: Also wir wollen dafür also da nochmal ein Augenmerk drauf setzen, wie wichtig dieses Thema eigentlich ist, vor allem quasi die Überbrückung, bis der Rettungsdienst da ist, weil wir können das natürlich, aber Ersthelfer, die haben das teilweise jahrelang nicht gemacht, im Erste-Hilfe-Kurs das letzte Mal beim Führerschein und da wollten wir einfach nochmal wirklich ein Augenmerk drauf setzen, wie wichtig eigentlich vor allem diese Überbrückung ist und wie einfach das auch ist. Ne? Also es kann ja wirklich jeder machen.
0: Ja, es gibt also einen neuen Weltrekord im Reanimieren. Azubis hier aus NRW haben den geholt. Die haben 72 Stunden lang da ohne Pause eine Übungspuppe reanimiert. Von uns aus auch Glückwunsch hier von Antenne Düsseldorf.

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1: Mit Lena Bauer, guten Tag. Gehören Naturschutz und Klimaanpassung als Gemeinschaftsaufgaben in das Grundgesetz? Darüber ist in der Bundesregierung eine Diskussion gestartet. Die SPD hatte das Thema gestern mit einem ersten Vorstoß dazu aufgemacht. Jannik Böke aus dem News-Team hat dazu einen Überblick.
2: Die Gemeinschaftsaufgabe muss in der Verfassung verankert werden, sagen die SPD-geführten Ministerien. Die Kommunen könnten so leichter unterstützt werden, Grünflächen und Bäume zu sichern und Überflutungsrisiken planerisch zu begegnen, so zum Beispiel Bundesbauministerin Verena Huberts, SPD. Die Union reagiert auf den Vorstoß reserviert. Der Staatsminister im Kanzleramt, Philipp Amthor, meinte zum Beispiel, vor einer Diskussion über eine Verfassungsänderung sollte eine Diskussion über eine optimale Nutzung von bestehender Handlungsmöglichkeiten stehen. Vize-Regierungssprecher Hille reagierte gelassener. Man spreche über den Vorschlag in der Koalition und die Bedeutung des Themas sei allen bewusst, so Hille. Darüber hinaus haben die SPD-Ministerien weitere Ideen und Forderungen vorgelegt, zum Beispiel einen nationalen Hitzeaktionsplan, Änderungen im Bauplanungsrecht und den Schutz von Beschäftigten gegen extreme Temperaturen.
1: Danke, Jannik, und damit zu weiteren Meldungen im Überblick. Die wechselhafte Wetterlage mit Regen sorgt für Entspannung im Waldbrandgebiet an der belgisch-deutschen Grenze. Das Feuer im Naturschutzgebiet dort war gestern auf 300 Meter an die Grenze zu Deutschland rangerückt. Deswegen mussten etwa 30 Menschen ihr Zuhause verlassen. Die Preise für Diesel und Benzin stabilisieren sich auf einem hohen Niveau. Das sagt der ADAC. Denn seit Freitag gab es bei den Preisen an den Tankstellen kaum noch Bewegung, so der Automobilclub. Bundesweit kostete demnach am Sonntag der Liter Super E10 im Schnitt etwa 2,16 Euro. Das seien etwa 6 Cent mehr als in der Woche davor. Regional gibt es laut ADAC deutliche Unterschiede. Hier mache sich auch das Rhein-Niedrigwasser bemerkbar. Behörden sind mit einer Razzia in Pakistan gegen internationalen Online-Betrug vorgegangen. Laut offiziellen Angaben gab es über 250 Festnahmen in einem sogenannten Online-Betrugszentrum. Kriminelle Banden nutzen solche Zentren, um auf illegale Weise, zum Beispiel durch Telefonbetrug oder Online-Glücksspiel, hohe Gewinne zu machen. Auf Kreta hat ein Geier auf einem Flugzeug für Probleme gesorgt. Die Flughafenfeuerwehr musste laut Medienberichten wegen des renitenten Geiers einschreiten. Der Greifvogel landete demnach auf einem Flügel des Flugzeugs und machte es sich dort bequem. Einsatzkräfte konnten ihn schließlich mit einer Jacke einfangen. Er sei jetzt zur weiteren Versorgung an ein naturhistorisches Museum übergeben. Vögel geraten immer wieder in die Triebwerke von Flugzeugen. Das hat in der Vergangenheit schon zu schweren Unfällen geführt. Erst im Juli war ein Teil eines Triebwerks einer Maschine abgebrochen und in den Rumpf eines Flugzeugs gekracht. Dabei ging eine Fensterscheibe kaputt und eine Person wurde fast aus dem Flugzeug gesogen. Bei einer Untersuchung wurden die Überreste eines Vogels gefunden. Daher ist man bei Vorfällen wie jetzt am Flughafen auf Kreta besonders vorsichtig. Und das waren die Nachrichten mit Lena Bauer.
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3: Jetzt am Nachmittag ist der Regen dann doch zum größten Teil durchgezogen. Hier und da kommt sogar mal so ein bisschen die Sonne durch. Bleibt jetzt auch trocken, das bei lockerer Bewölkung. Dazu frische 18 Grad im Moment. Morgen, der Dienstag, macht dann ähnlich weiter, allerdings mit mehr Regen. Der kommt in der ersten Tageshälfte dann auch mal stärker runter. Am Nachmittag tröpfelt es dann weiter vor sich hin. Also morgen kaum eine Regenpause mit dabei. Und dazu Werte dann knapp so über 20 Grad.
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3: Und da erstmal Vorsicht bitte auf der A52 Düsseldorf in Fahrtrichtung Mönchengladbach zwischen Büderich und Kreuzkarst. Gefahr durch eine ungesicherte Unfallstelle auf dem linken und dem mittleren Fahrstreifen. Wie gesagt, fahrt da vorsichtig. Dann haben wir die Staus dabei, A3 Oberhausen, andersrum, A3 Köln in Fahrtrichtung Oberhausen zwischen Leverkusen-Opladen und Solingen. Da 4 Kilometer Stau plus eine Viertelstunde. Die A52 Düsseldorf nach Mönchengladbach zwischen Büderich und Kreuzkarst. 1 Kilometer Stau und plus 9 Minuten. Und noch die A57 Köln nach Krefeld zwischen Bovard und Krefeld Zentrum. Da 4 Kilometer stockender Verkehr und plus, was sind's, 6 Minuten.
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3: Und das mit Andreas Grunwald. Guten Tag zusammen.

0: Das sind die 80er mit Cyndi Lauper, Antenne Düsseldorf hier an diesem Montagnachmittag, 3:11 haben wir es jetzt. Es wird so langsam wieder ein bisschen voller in der Stadt, ne? Viele Familien kommen da gerade aus dem Urlaub zurück, da rennt man ja dann auch, ja, oft auch mal durchs Museum, ne? Kriegt da dann auch tatsächlich nochmal die Kinder motiviert. Und hier gibt es in der nächsten Zeit auch wieder echt spannende Ausstellungen, die man sich mal im Kalender markieren sollte. Sandy Droste, du hast dich da mal durch die Programme für den Herbst gewühlt. Das wollte ich sagen.
1: Ja, und da sind mir zwei Dinge aufgefallen. Viele lokale Künstlerinnen und Künstler und weltberühmte Namen. Und die Mischung, die zieht sich so durch die verschiedenen Häuser.
0: Okay, sag mal ein Beispiel.
1: Also im Kunstpalast, da startet schon nächste Woche eine kleine, feine Ausstellung von Künstlerinnen und Künstlern, die eine Verbindung zu unserer Stadt haben. Also hier wohnen, hier studiert haben oder deren Werk sich mit Düsseldorf beschäftigt. Made in Düsseldorf 8. Und das Thema ist auch super aktuell in der ganzen Deepfake- und KI-Diskussion. Was sehen wir, wenn wir Bilder betrachten? Und welchen Einfluss haben Raum und Zeit auf unsere Wahrnehmung der Wirklichkeit?
0: Das klingt spannend. Und welcher berühmte Name kommt dann dazu?
1: Niki de Saint-Phalle zum Beispiel. Die kennen die meisten von den Nanas, bunte, runde Frauenfiguren. Die Französin hat sich nämlich auf verschiedenste Arten mit Strukturen beschäftigt, die die Selbstbestimmung von Frauen verhindern, besonders über ihren eigenen Körper. Und das Ergebnis, das können wir ab 10. September sehen. Und der zweite berühmte Name, Jörg Immendorf, bringt beides zusammen, berühmt und Düsseldorfer.
0: So, hoffentlich sage ich jetzt nichts Falsches. Das ist der mit dem Affen, oder?
1: Genau. Immendorf hatte ja bei Beuys studiert, hat dann so viel Aktionskunst gemacht. Später hat er dann durch seine Auftritte den Spitznamen Malerfürst bekommen. Hat sich sehr inszeniert mit Bling Bling und Partys. Hat dann selbst eine Professur in Düsseldorf bekommen, wurde sehr krank und hat dann erst recht das Leben ausgekostet.
0: Okay, ich sag mal, hört sich nach einer besonderen, ich sag auch mal schwierigen Persönlichkeit an, oder?
1: Und ich glaube irgendwie auch nach einem gespaltenen Verhältnis zu seiner Kunst. Es gibt ja erst jetzt die erste Retrospektive in Düsseldorf, fast 20 Jahre nach Immendorfs Tod. Da werden um die 100 Werke im Kunstpalast gezeigt, kann man ab 25. September sehen.
0: Sandy, erstmal danke für den Überblick und was die Kunstsammlung zeigt, darüber sprechen wir auch noch später hier dann bei Antenne Düsseldorf. Das machen wir so um kurz nach 5 dann.

0: Montagnachmittag mit Antenne Düsseldorf. Und was habt ihr gemacht am Wochenende? Wart ihr vielleicht mal auf einem Flohmarkt? Er hier hat dann den größten Teil seiner Kindheit verbracht.
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2: Wer geht heute bitte noch auf den Flohmarkt? Du kannst doch mittlerweile überall deine gebrauchten und getragenen Klamotten loswerden. Kleinanzeigen, Vinted, Onlyfans. Ja. Wieso also auf den Sonntag warten, um da auf irgendeinem Parkplatz um 5 Uhr morgens deine Brocken aufzubauen? Während du auspackst, kommt dann schon der Trödeltrupp für Arme und leuchtet dir mit der Taschenlampe in den Kofferraum wie so Höhlenforscher. Meine Mama hat das alles durch. Die ist mit meiner Tante mindestens einmal früher losgezogen. Tapeziertisch ins Auto und dann wird alles vertickt, was sie in die Hände gekriegt haben. Kleidung, Spielzeug. Und ich bin immer noch der festen Überzeugung, unser zweiter Hund, der ist nicht einfach abgehauen. Vielleicht ist er über die Flohmarkttheke gegangen. Wer weiß. Auf jeden Fall gab es dafür immer so einen Eimer Haargel. Kennt ihr den noch? Diese riesigen Pötte grüner Schleim für einen strammen Zehner. Im Angebot gab es sogar 2 für 20. Unschlagbar. Und immer dran denken, auf dem Flohmarkt gilt, wer nicht falscht, der hat's verdient, beschissen zu werden.
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1: Mit Philipp Klees. Guten Tag. Nach dem historischen Tiefstand steigt der Rheinpegel in Düsseldorf wieder leicht an. Für morgen wird erwartet, dass der Pegel wieder über die 0-Zentimeter-Marke klettert. Heute Morgen lag er noch bei minus 3 Zentimetern, nachdem er am Wochenende erstmals unter 0 gefallen war. Entwarnung gibt es aber nicht. Bis Donnerstag soll der Pegel nur noch auf 10 Zentimeter steigen und damit weiter deutlich unter früheren Tiefständen bleiben. Die Düsseldorfer Feuerwehr ist weiterhin im Kreis Düren im Einsatz. Der Waldbrand im Hürtgenwald ist seit dem Abend zwar unter Kontrolle, die Nachlöscharbeiten gehen aber weiter. Antenne Düsseldorf-Reporterin Annalena Günther mit den Details.
2: Die betroffenen Flächen werden jetzt noch auf Glutnester kontrolliert. Genau dabei helfen die Düsseldorfer Einsatzkräfte. Sie sind in der Nähe des Ortes Gai im Einsatz und löschen die Stellen dort ab. Stand jetzt sollen sie bis einschließlich morgen die Feuerwehren vor Ort unterstützen. Ein Ende des gesamten Einsatzes ist laut dem Kreis Düren aber noch nicht absehbar. Für weitere Unterstützung in anderen Waldbrandgebieten wurde die Düsseldorfer Feuerwehr bisher nicht angefragt. Das hat ein Feuerwehrsprecher auf Antenne Düsseldorf Anfrage gesagt.
1: Wer heute Morgen zwischen Düsseldorf und Duisburg unterwegs war, musste auf der B8 bei Angermund mit deutlichen Einschränkungen rechnen. Nach einem schweren Unfall war die Fahrbahn Richtung Duisburg voll gesperrt, weil Rettungskräfte im Einsatz waren und die Polizei Spuren sichern musste. Nach bisherigen Erkenntnissen überschlug sich dort das Auto einer 19-Jährigen aus Duisburg mehrfach. Die Frau wurde lebensgefährlich verletzt ins Krankenhaus gebracht. Und das waren die Nachrichten mit Philipp Klees.
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4: Ja, der Regen, der ist jetzt durch. Jetzt geht's meist trocken durch den Nachmittag und dann auch durch den Abend. Nachts wieder stark bewölkt und auch mal nass dann bei 17 bis 12 Grad. Morgen dann wieder, ja, nicht mehr als 21 Grad. Auch morgen sehr frisch, dazu viele Wolken. Fast genauso viel Regen. Anfangs schüttet es dann auch mal kräftiger. Das ist vor allen Dingen am Vormittag der Fall. Am Nachmittag tröpfelt sich dann das Ganze so ein bisschen ein oder daher. Und dazu dann Temperaturen, die liegen morgen dann bei 21 Grad.
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4: Eben noch der Blick auf die Straßen, das ist im Moment los. Da haben wir die B8 dabei, also die Danziger Straße zwischen Kalkum und Angermund. Da im Moment dichter Verkehr, 11 Minuten dauert es da länger. Dann auch Staus auf den Autobahnen A3 Köln-Oberhausen zwischen Leverkusen-Opladen und Solingen. 5 Kilometer Stau da plus eine Viertelstunde. Die A46 Düsseldorf nach Heinsberg zwischen Neuss-Norf und Neuss-Reuschenberg. 1 Kilometer Stau plus 3. Und die 52 noch Düsseldorf nach Mönchengladbach. Hier zwischen Büderich und Kreuz Karst 2 Kilometer Stau und plus eine halbe Stunde. Da wo es geht, euch unterwegs eine gute Fahrt.
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4: Und es ist der Montagnachmittag. Ich bin Andreas Grunwald. Hallo zusammen.

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0: 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Mehr Infos hier auf der Homepage. 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

0: Sonntagnachmittag mit uns, Antenne Düsseldorf. Es regnet in Teilen NRWs, auch an der Grenze zu Belgien, ja, wo momentan ja der größte Waldbrand in der Geschichte Belgiens tobt. Das Hohe Venn brennt. In der Nacht mussten da Menschen auf der deutschen Seite der Grenze in Monschau ihre Häuser verlassen. Von der Stadtverwaltung heißt es, dass sich die Lage aktuell aber entspanne. Wir wollen mal der Frage nachgehen, wie wir hier in NRW grundsätzlich auf solche Waldbrände vorbereitet sind. Rosena Sjandi, für uns im Landtagsstudio. Du hast bei deinen Recherchen mal festgestellt, dass die Waldbrandgefahr in NRW in den vergangenen Jahren also wirklich massiv angestiegen ist.
1: Ja, es ereignen sich recht viele Waldbrände in NRW an jedem dritten Tag im Jahr. Das zeigt der Durchschnitt der vergangenen 6 Jahre laut Landesbetrieb Wald und Holz NRW. In den allermeisten Fällen sind es kleine Waldbrände, die schnell gelöscht werden können. Ungefähr 99% der Fälle entstehen durch Menschenhand, zum Beispiel durch weggeworfene Zigaretten oder durch wildes Grillen.
0: Okay. NRW hat sich ja schon vor einigen Jahren gegen Waldbrände aufgestellt, vor allem weil die Wälder durch den Klimawandel immer trockener werden. Was wird da zum Schutz getan?
1: Ja, es gibt ein Waldbrandschutzkonzept in NRW, um Waldbrände zu verhindern, zu erkennen und besser bekämpfen zu können. Landesweit stehen zum Beispiel 2 sogenannte Firefighter zur Verfügung. Das sind geländegängige Fahrzeuge mit 10.000 Liter Tanks. Damit kann man auch in den Wald reinfahren. Seit 2 Jahren ist das Firewatch-System am Niederrhein aktiv. Das ist ein Pilotprojekt zur halbautomatischen Waldbrandüberwachung mit Kamerasystemen. Diese Sensoren erkennen Rauchentwicklungen schon in 20 Kilometern Entfernung.
0: Und auch der Wald soll widerstandsfähiger werden. Das Land setzt da auf klimaresiliente Wälder. Was genau bedeutet das, also wenn ich es überhaupt richtig ausgesprochen habe?
1: Na, es bedeutet, dass mehr Mischwälder angebaut werden. Es werden nicht nur Nadelbäume angepflanzt. Die wachsen zwar schnell und geben schnell viel Holz, das man schnell verkaufen kann, aber die leiden unter Trockenheit besonders stark und geben einem Waldbrand besonders viel Material. Eine Mischung aus Laub und Nadelbäumen ist da die Lösung. Aber bis das vollzogen ist, braucht es viele, viele Jahre. Das Problem ist auch, ungefähr 70% der Wälder in NRW sind in privater Hand und oft sind die Bauern auch darauf angewiesen, dass der Ertrag hoch bleibt.
0: Die Waldbrandgefahr in NRW und welche Maßnahmen helfen könnten, Infos und Hintergründe dazu von Rosena Sjandi für Antenne Düsseldorf. Dankeschön.

Das ist Tate McRae und Greedy um 15.47 Uhr. So, seid ganz ehrlich, ihr wollt nicht in die Woche starten und geblitzt werden. Schauen wir uns mal die Straßen an, wo an diesem Montag geblitzt wird. Also das ist der Fall auf der Adlerstraße, dann auf der Burscheider Straße. Außerdem haben wir noch Blitzer auf der Merowinger Straße, auf der Witzelstraße und auf der Worringer Straße. So, falls ihr noch Blitzer gesehen habt, dann gerne her damit. Einfach mal rüberschicken per WhatsApp Sprachnachricht an die Nummer hier, an die 0175 570 35 und die 40.

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1: Mit Lena Bauer, guten Tag. Rund 500 Einsatzkräfte, mehr als 120 Fahrzeuge, Hubschrauber und Löschflugzeuge. Der Brand im Hohen Venn ist weiter nicht unter Kontrolle. Auch die Evakuierung für Teile Monschaus bleibt vorerst bestehen. Es gibt aber auch Gründe für vorsichtigen Optimismus. Auf deutscher Seite hat sich die Lage stabilisiert. Jannik Böke aus dem Nachrichtenteam, vor allem das Wetter lässt hoffen.
2: Ja, es hat ja auch schon heute ein wenig geregnet, auch in der Waldbrandregion. Das ist erstmal nur der berühmte Tropfen auf den heißen Stein. Aber die kommenden Tage soll es immer wieder Niederschlag geben und das unterstützt natürlich die Löscharbeiten der Feuerwehr und reduziert das Risiko für neue Brände in den anderen Wäldern.
1: Der Waldbrandgefahrenindex sinkt also. Dafür ist das Feuer in Belgien besonders kompliziert zu löschen.
2: Ja, das Tückische, der Boden im Hohen Venn besteht aus Torf und der hat die unangenehme Eigenschaft, dass schweres Gerät nicht überall nah ans Feuer manövriert werden kann. Und das Feuer kann sich im Torfboden meterweit unter der Oberfläche fortbewegen und woanders wieder nach oben durchbrechen. Die Monschauer Feuerwehr geht entsprechend von einem wochenlangen Einsatz aus.
1: Immerhin hat es wohl bei den Löscharbeiten laut dem belgischen Rundfunk bisher nur 2 leicht Verletzte gegeben. Eine Person habe sich am Rücken verletzt, die andere am Knöchel. Und damit schauen wir jetzt auf weitere Meldungen im Überblick. Trotz Regen gibt es erstmal weiter sinkende Pegelstände am Rhein. Davon geht das Wasserstraßen- und Schifffahrtsamt Rhein aus. Für Düsseldorf rechnet es am Dienstagmorgen beispielsweise mit einem Rückgang auf -4 cm. Das wären nochmal 3 cm weniger. Erst danach würden die Pegel wieder steigen. Die Zahl der Bundeswehrsoldaten ist auf dem höchsten Stand seit 13 Jahren. Das hat das Bundesverteidigungsministerium mitgeteilt. Zum Stichtag habe es rund 187.000 Männer und Frauen in der Truppe gegeben. Das entspreche etwa 2% mehr im Vergleich zum Vorjahr. Der Ton im Straßenverkehr ist immer aggressiver. Das sagt der Gesamtverband der deutschen Versicherungswirtschaft mit Blick auf eine Studie. Ob Drängeln, Ausbremsen oder Schimpfen, alle Werte rund ums aggressive Verhalten im Straßenverkehr haben sich demnach verschlechtert. Zum Beispiel gab 2023 noch gut jede dritte Person an, mal zu drängeln. Inzwischen sei es fast jede zweite Person. Fans haben heute Abschied von Sängerin Bonnie Tyler genommen. In einer Kirche in ihrem Heimatort in Wales gab es eine Trauerfeier rund um die verstorbene Rocksängerin. Vor Ort dabei waren Familie und Freunde. Fans konnten draußen außerhalb der Kirche und digital dabei sein. Die Feier wurde auf Leinwänden und im Internet übertragen. Vor der Kirche in ihrem Heimatort versammelten sich über 1000 Menschen. Schon in den letzten Tagen waren viele Fans angereist, um sich von der verstorbenen Sängerin zu verabschieden. Bonnie Tyler war am 8. Juli im Alter von 75 Jahren verstorben. Bekannt war die Sängerin für Songs wie It's a Heartache und Total Eclipse of the Heart. Und das waren die Nachrichten mit Lena Bauer.
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4: Ja, jetzt am Nachmittag lockert es immer mehr auf bei uns. Dann schiebt sich auch mal so eine größere Regenpause mit dazwischen. Und wir merken es, ne, es ist deutlich kühler geworden. Temperaturen so im Moment um die 19 Grad hier bei uns in der Stadt. Morgen dann nochmal stark bewölkt bis bedeckt hier bei uns. Und Regen kommt dann auch immer mal wieder runter. Morgen dazu 21 Grad maximal.
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4: Und eben noch der Blick auf die Straßen. 2 Staus sind's, das geht schnell. Einmal die A3 Köln in Fahrtrichtung Oberhausen, dazwischen Leverkusen-Opladen und Solingen. 6 Kilometer Stau plus eine Viertelstunde. Und die A46 von Düsseldorf nach Heinsberg zwischen Neuss-Norf und Neuss-Reuschenberg hier 2 Kilometer stockend und plus 3 Minuten.
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4: Und es ist der Montagnachmittag mit mir. Ich bin Andreas Grunwald. Hallo zusammen.

0: Ja genau, der Kreis Düren sagt, es gibt zwar keine offenen Flammen mehr, aber es gibt noch ganz viele Glutnester und der Regen bringt da aktuell auch noch nicht so viel. Und deshalb bleibt auch noch die Düsseldorfer Feuerwehr vor Ort. Die hilft nämlich dabei, genau diese Glutnester zu löschen. Stand jetzt sollen die Düsseldorfer Leute bis einschließlich morgen unterstützen.
1: Okay, jetzt ist das nicht der einzige Waldbrand hier in der Nähe. Es brennt ja auch noch zum Beispiel bei Monschau, haben wir in der letzten Stunde drüber gesprochen, das Hohe Venn in Belgien brennt. Gibt es da Überlegungen, dass die Düsseldorfer Feuerwehr da auch unterstützt?
0: Sieht aktuell nicht danach aus. Ich habe mit einem Feuerwehrsprecher gesprochen. Er sagte mir, bisher sind sie nicht angefragt worden. Aber das kann sich natürlich auch jederzeit ändern, je nachdem, wie die Lagen sind.
1: Also, die Düsseldorfer Feuerwehr hilft weiter bei den Löscharbeiten im Kreis Düren. Bis morgen Abend sind sie dort im Einsatz, löschen die Glutnester. Und gehört habt das hier bei uns bei Antenne Düsseldorf.

0: Ja, ich sehe gerade, ist gar nicht mehr so lang. Ne? Im Oktober ist es wieder soweit. Also im Herbst, da geht die Comedy-Camp-Tour an den Start. Und diesmal neben bekannten Gesichtern sind auch einige neue Comedians da am Start. Eine davon ist Laura Brümmer.
1: Hallo, hallo, ich bin Laura Brümmer und am 26.10. komme ich zu euch nach Velbert. Wir sind mit dem Comedy Camp im Forum Velbert unterwegs. Und zwar sind das Kaya Jana, Hannes Höfer und Jürgen Bangert in der Moderation und ich bin auch dabei.
2: Stell dich in einem Satz vor, aber bitte so, als würdest du dich auf einer Dating-App beschreiben.
1: Ich weiß nicht, wie man sich auf einer Dating-App vorstellt. Ich habe keine Ahnung von den sozialen Normen auf dieser Plattform.
2: Was sollten wir auf gar keinen Fall über dich erzählen?
1: Ich bin mal in Velbert aufgetreten auf einem Gabelstapler. Das wäre natürlich unangenehm zu erwähnen, weil es so geregnet hat, dass die Bühne abgebaut werden musste. Und dann sind wir in einen Lagerraum ausgewichen und ich war noch nicht dran gewesen und dann stand ich auf einem Gabelstapler.
2: Welcher Comedy-Kollege hat das Potenzial zum Dschungelkönig?
1: Ich denke, Kaya würde das schaffen. Ja, ich glaube, das ist auch der Einzige, der sich den Flug nach Australien leisten kann aktuell. Ich sehe da ein großes Potenzial.
2: Beende den Satz. Wer sich kein Ticket fürs Comedy-Camp holt,
1: hat natürlich ein bisschen mehr Geld, aber der verpasst was. Deswegen bitte auf jeden Fall machen.
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1: Mit Philipp Klees. Guten Tag. Der Rheinpegel in Düsseldorf wird bis morgen wieder über die 0-Zentimeter-Marke ansteigen. Das geht aus der aktuellen Prognose hervor. Der Pegel hatte heute Morgen einen erneut historischen Tiefstand bei -3 Zentimetern erreicht. Weitere Infos hat Antenne Düsseldorf-Reporter Joachim Bonn.
2: In seiner Geschichte war der Rheinpegel in unserer Stadt am Wochenende erstmals unter Null gesunken. Jetzt steigt er zumindest ganz langsam wieder an und soll bis Donnerstag 10 Zentimeter erreichen. Damit ist aber immer noch viel zu wenig Wasser im Fluss. Vor diesem Sommer lag der bisherige Tiefstand bei 23 Zentimetern. Wichtig ist, der Rheinpegel gibt nicht die tatsächliche Wassertiefe an. Die Fahrrinne in der Mitte des Flusses ist in Düsseldorf knapp 1,60 Meter tiefer.
1: Ein Jahr nach dem Unglück beim Feuerwerk auf der Rheinkirmes hat die Staatsanwaltschaft Düsseldorf die Ermittlungen eingestellt. Für ein strafbares Verhalten der Pyrotechniker hätten sich keine Anhaltspunkte ergeben, heißt es von der Behörde. Ursache sei ein Materialfehler gewesen. Sabrina Wegner mit den Details hier bei Antenne Düsseldorf.
3: 2025 war bei der Düsseldorfer Rheinkirmes ein fehlgeleitetes Feuerwerk an der nahegelegenen Rhein-Knie-Brücke explodiert. 19 Menschen wurden verletzt, 4 Personen erlitten schwere Verbrennungen, darunter auch 3 Kinder. Laut einem Gutachten sei das Feuerwerk ordnungsgemäß entsprechend sämtlicher Auflagen und gesetzlicher Vorgaben aufgebaut und durchgeführt worden, so die Staatsanwaltschaft. Demnach war der Auslöser des Unfalls mit hoher Wahrscheinlichkeit ein Materialfehler an der Treibladung. Der sei für die Pyrotechniker nicht vorhersehbar gewesen. Gegen 3 Pyrotechniker war ermittelt worden.
1: Wer aus Düsseldorf am kommenden Wochenende über die A52 Richtung Essen fährt, muss sich auf die nächste Vollsperrung an der Ruhrtalbrücke einstellen. Die Autobahngesellschaft sperrt die Strecke in Fahrtrichtung Essen von Freitagabend 21 Uhr bis Montagmorgen 5 Uhr. Grund sind Reinigungsarbeiten an der Brücke jeweils am Anfang und Ende. Für viele aus dem Norden und Osten Düsseldorfs ist das eine wichtige Verbindung ins Ruhrgebiet. Weil noch Sommerferien sind, dürfte der Pendlerverkehr zwar etwas geringer ausfallen, längere Wartezeiten und Ausweichverkehr sind aber trotzdem wahrscheinlich. Und das waren die Nachrichten mit Philipp Klees.
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5: Tja, sieht so aus. Nach und nach verabschiedet sich der Regen. Es lockert gut auf, bleibt auch trocken. Bis in den Abend hinein. Werte dazu, es ist ein bisschen frisch geworden heute. Ne? An diesem Montag Temperaturen so zwischen 18 und 20 Grad. Der Dienstag macht dann wolkig weiter morgen. Nass wird's auch. Allerdings regnet es dann morgen fast den ganzen Tag durch. Und das dann bei 21 Grad.
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5: Geht los mit der A3. Köln in Fahrtrichtung Oberhausen, dazwischen Leverkusen-Opladen und Dreieck-Langenfeld 4 Kilometer stockend und plus 7 Minuten. Die A46 Düsseldorf nach Heinsberg zwischen Neuss-Norf und Neuss-Reuschenberg 1 Kilometer Stau plus 3. Und die A57 nach Krefeld-Köln zwischen Köln-Worringen und Köln-Chorweiler 3 Kilometer Stau und plus eine Viertelstunde.
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5: Und ich bin Andreas Grunwald. Guten Tag.

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0: das hier neue Musik von Katy Perry bei Antenne Düsseldorf. Watch It Burn, gerade eben gespielt. Und wir haben ja hier bei Antenne Düsseldorf in der letzten Woche viel über Flag Football gelernt. Ne? Die kontaktlose Variante vom American Football hatte eine ganz große Bühne im Süden der Stadt, also in Garat. Denn dort fand die Weltmeisterschaft im Flag Football statt, sowohl also bei den Frauen als auch bei den Männern. Und mittendrin war Luca Bultmann, Nationalspieler von Deutschland und Spieler der Düsseldorf Firecats. Und ich sag mal so, der war tatsächlich schwer begeistert vom Turnier.
1: Also ich habe ja von Anfang an mir gedacht, dass das Event ziemlich cool wird und dass D-Sports hier ziemlich was hinzaubern wird. Hab das auch immer allen anderen Leuten gesagt. Und als wir hier angekommen sind, waren wir, glaube ich, alle geflasht. Und jetzt gerade auch im Nachhinein können wir sagen, das war mit Abstand das pompöseste und bestorganisierteste Flag-Football-Event, was es bisher bei WMs und EMs gab und wahrscheinlich auch in den nächsten paar Jahren geben wird.
0: Ja, hört, hört. Pompös war es also. Und die deutschen Teams, die haben auch ganz gut abgeschnitten. Die Mädels, die wurden Fünfte und die Jungs, die landeten da auf Platz 8. Damit konnte Bultmann ganz gut leben.
1: Im Vergleich zum 9. bei der Europameisterschaft ist ein 8. bei der Weltmeisterschaft ein immenses Upgrade. Aber nachdem wir uns für das Viertelfinale qualifiziert hatten, hatte man natürlich von mehr geträumt. Aber allgemein, glaube ich, haben wir unser Mindestziel, was wir erreichen wollten, erreicht, in die Top 8 der Welt zu kommen. Aber gut, das Gefühl ist natürlich immer so ein bisschen weiter oben wäre schöner gewesen.
0: Ja, so muss es halt sein, ne? Bei Leistungssportlern immer Ziele haben. Weltmeister bei den Frauen wurde übrigens Kanada. Bei den Herren gewannen die USA und gehört habt das hier bei uns bei Antenne Düsseldorf.

0: Ja, wir hören es, ne? Auch mit einem Fensterleder kann man Musik machen. Da wird nochmal schön drüber gewischt hier bei One Republic und Marcin on gleich bei uns Musik von Bebe Rexha, New Religion. Und mit diesem Song geht Bebe Rexha ja gerade irgendwie komplett steil. Und das, obwohl sie ja schon seit Ewigkeiten im Musikbusiness ist und Musik macht. Erst als Songwriterin für andere, dann als Feature für David Guetta und Co. Und jetzt, ja jetzt, etabliert sie sich dann endlich mal auch als der Star, der sie ist. Und am Wochenende war sie dann auch direkt bei uns in NRW bei einem Festival mit dabei. Und zwar, was war es für ein Festival? Das Sanremo in Weeze von einem wirklich gigantischen Publikum. Kollegin Katrin Teske aus der Musikredaktion, die war auch vor dem Auftritt noch mal kurz vorbei. Hat gesagt, hier Bebe, ich habe auch noch mal 3 Fragen.
1: Das war mit Abstand das verrückteste Interview, das ich je geführt habe. Am Anfang hieß es Interview um 19 Uhr. Dann, Bebe, geht's nicht gut, vielleicht könnt ihr doch nicht mit ihr sprechen. Bis hin zu, okay, es klappt, aber nur wenige Augenblicke vor ihrem Auftritt. Also ging's ab ins Backstage und das Interview sollte dann im Laufen auf dem Weg von Umkleide zum Shuttlebus, der sie dann zur Bühne fährt, laufen. Und Bebe,
2: you can just jump in the car with us if you want.
1: Die meinte, du kannst einfach mit uns ins Auto springen, wenn du willst. Gesagt, getan, wir haben uns dann mit samt Crew so schnell es geht reingequetscht.
2: Come on guys, get in. Come sit here. We gotta fit all of us. Come on.
1: Und dann haben wir das Interview einfach im Auto gemacht und Bebe war richtig geflasht, wie gut ihre Single New Religion gerade hier in Deutschland ankommt.
2: You know, I had gotten the tweet saying, oh my gosh, Bebe, you just broke into the top 10. And I was like, yes, Germany has taste.
1: Deutschland hat Geschmack, sagt sie. Und was sie immer noch total bewegt, wie sehr ihre Version von Faithless 90s Mega-Hit Insomnia andere prägt.
2: I was talking to somebody recently, I think she was 21, and she was like, yeah, my friend told me this song was a very big song in the 90s. Can you tell me about it?
1: Eine 21-Jährige hatte Bebe drauf angesprochen, ob sie ihm mehr über Insomnia erzählen könnte, weil er ja voll der Hit in den 90ern gewesen sei. Und genau solche Momente bedeuten Bebe eine Menge.
2: I'm excited that I get to play them this song, but then they are also, I'm telling them to go back to the original.
1: Sie freut sich, dass sie ihre Version spielen kann, aber auch zeigen kann, wie genial eigentlich das Original ist. Ja, und dann sind wir auch schon an der Bühne angekommen und dann hieß es, ach, weißt du was, du kommst auch einfach jetzt mit. Also durfte ich mit Bebe auf die Bühne und mir ihren Auftritt vom Bühnenrand ansehen. Ein unvergesslicher Moment. Kam also alles anders als geplant an diesem Tag. Und Bebe hat nicht nur gezeigt, was für eine Maschine sie auf der Bühne ist, sondern wie cool sie auch als Person im Backstage ist.

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0: Pum Pum Girl.
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2: Mit Lena Bauer, guten Tag. Drängeln, pöbeln, schneiden. Immer mehr Menschen, die mit dem Auto unterwegs sind, machen genau das. Sie fahren rücksichtsloser. Und das ist kein Gefühl. Denn zu diesem Ergebnis kommt auch eine aktuelle Untersuchung der Unfallforschung der Versicherer, UDV. Demnach hat die Aggressivität im Straßenverkehr zugenommen. Jannik Böke aus der Nachrichtenredaktion und das in eigentlich allen Fahrsituationen.
3: Ja, schauen wir uns doch mal ein paar Beispiele an. In der Studie vor 3 Jahren haben in der Umfrage 39% angegeben, dass sie ab und an mal drängeln. Jetzt liegt der Wert bei 47%. Und dieser Trend, der lässt sich nicht nur hier beobachten. Ein knappes Drittel schert zum Beispiel gelegentlich so dicht ein, dass andere bremsen müssen. Und fast jeder 10. Autofahrer gab an, beim Überholen kaum Rücksicht auf Fahrradfahrer zu nehmen.
2: Und woran liegt es denn, dass so viele von uns immer häufiger die Beherrschung am Steuer verlieren?
3: Also die Forscher sagen, der Straßenverkehr ist ein Abbild der Gesellschaft und immer mehr von uns verhalten sich immer häufiger aggressiv. Das zeigt sich zum Beispiel auch an der steigenden Zahl an Übergriffen, etwa auf Rettungskräfte. Die Forscher nennen als weiteren Grund aber auch die Infrastruktur. Beispiel: immer mehr Radfahrer seien auf zu engen Radwegen unterwegs, so die Leiterin des UDV. Entsprechend steigt hier das Konfliktpotenzial. Deshalb fordern die Unfallforscher Konzepte gegen aggressives Verhalten im immer dichter werdenden Straßenverkehr.
2: Danke dir, Jannik, für die Infos und damit schauen wir jetzt kurz auf die weiteren Themen im Überblick. Die Zahl der Tage mit hoher Waldbrandgefahr steigt. Über die letzten 2 bis 3 Jahrzehnte gab es laut dem Deutschen Wetterdienst einen deutlichen Anstieg der Tage mit Gefahrenstufe 4, also hoher Gefahr. Zu den Ursachen gehören demnach hohe Temperaturen mit dementsprechend höherer Verdunstung, längere Trockenheit und weniger Regen. Aktuell sinkt zum Beispiel die Brandgefahr im Waldbrandgebiet bei Monschau hypothetisch, so der Wetterdienst. Der Regen der letzten 24 Stunden und der für die nächsten Tage angesagte Regen habe dafür gesorgt. Das löse aber das Problem der extrem trockenen Böden nicht. Wir reisen anders. Die Menschen in Deutschland machen weniger Trips ins Ausland und verzichten auch eher auf mehrtägige Reisen. Das hat das Statistische Bundesamt so ausgewertet. Die Zahl der Inlandsreisen hat laut der Auswertung zugelegt. Rund 8% weniger Reisen gingen demnach im Vergleich zum Vorjahr ins Ausland. Die Gesamtzahl aller Reisen sei leicht zurückgegangen, um etwa 1%. Eine 22 Tonnen LKW-Ladung Melonen hat in Niedersachsen unfreiwillig die Fahrbahn gewechselt. Laut Polizei Oldenburg kam ein 52-jähriger Lastwagenfahrer in der Nähe von Oldenburg von der Straße ab. In einer langgezogenen Linkskurve prallte der Laster gegen einen Baum. Dabei sind laut Polizei Führerhaus und Ladebordwand zu Schaden gekommen. Und die 22 Tonnen Melonen sind auf der Straße gelandet. Bei der Unfallaufnahme kam dann noch heraus, der Fahrer hatte rund 4,1 Promille Alkohol im Atem. Gegen ihn wird jetzt wegen Gefährdung des Straßenverkehrs ermittelt. Und das waren die Nachrichten mit Lena Bauer.
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5: Und da ist jetzt am Nachmittag der meiste Regen, ja, zum größten Teil durchgezogen. Es bleibt jetzt trocken. Das bei lockerer Bewölkung. Dazu frische 18 Grad im Moment. Morgen der Dienstag, der macht dann ähnlich weiter. Allerdings mit mehr Regen. Der kommt dann in der ersten Tageshälfte auch mal stärker runter. Am Nachmittag tröpfelt es sich dann weiter so ein bisschen vor sich hin. Also morgen kaum eine Regenpause mit dabei, dazu dann Werte knapp über 20 Grad, vielleicht maximal so 21 Grad, die wir da morgen erreichen.
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5: Und da sind noch 2 Staus mit dabei, beide von der A46. Einmal Heinsberg nach Wuppertal zwischen Neuss-Üdesheim und Düsseldorf-Bilk. Da 1 Kilometer Stau und einmal die 46 von Düsseldorf nach Wuppertal zwischen Wuppertal-Sonnborn und Wuppertal-Katernberg. 2 Kilometer Stau und da plus 13 Minuten. Da wo es geht, gute Fahrt.
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5: Ja, und das jetzt mal mit Musik von Leonie. Hier ist sie mit Don't Worry. Ich bin Andreas Grunwald. Hallo zusammen.

0: Phil Collins, You Can't Hurry Love, Antenne Düsseldorf hier am Montagnachmittag. Und wir haben es gerade eben in den Nachrichten schon gehört. Schimpfen, blinken, hupen, also im Straßenverkehr haben viele schon mal so einen kleinen Wutanfall bekommen. Ne? Eine Langzeitstudie des Gesamtverbands der deutschen Versicherungswirtschaft zeigt, jeder zweite Autofahrer, der muss sich sofort abreagieren, wenn er sich über andere ärgert. Fast die Hälfte drängelt, wenn der Fahrer vor allem vermeintlich darum bummelt. Tine Klimach für Antenne Düsseldorf. Wie schaffe ich es denn, im Straßenverkehr da mal die Nerven zu behalten?
1: Erstmal ist es wichtig, gar nicht erst in Stress zu geraten. Klappt nicht immer, aber es hilft oft, einfach mehr Zeit für die Fahrt einzuplanen. Die Empfehlung gibt zum Beispiel der ADAC. Dann fängt man gar nicht erst an, dem Schleicher vor einem auf die Pelle zu rücken. Das macht fast die Hälfte der befragten Autofahrer laut Studie. Es hilft auch, dass man einfach ruhig startet, auch wenn man viel auf dem Zettel hat. Dass man einfach kurz innehält, die To-Do-Liste mal wegschiebt und sich auf das Fahren konzentriert. Die Lieblingsmusik einschalten hilft auch, aber eher eine, die entspannt und einen runterbringt.
0: Muss nichts von Metallica sein. Dann kann ich alles vorab machen, oder beziehungsweise das, was du jetzt aufgezählt hast, das kann ich alles vorab machen. Wie bringe ich mich denn während der Fahrt runter, damit ich nicht da ins Lenkrad beiße?
1: Der Klassiker, tief in den Bauch atmen.

0: aussichtsloser zugeht. Woran liegt das?
1: Das Leben wird immer hektischer, wir sind immer erreichbar, sagen die Studienmacher. Auch die Nutzung des Smartphones am Steuer nimmt immer mehr zu. Jeder Vierte schreibt während der Fahrt zumindest ab und zu Nachrichten. Bei den Jüngeren sind das über 60%. Aber auch die Älteren sind nicht unbedingt weiser. Da zücken auch immer mehr das Handy. Und auch Radfahrer drücken auf die Tube. Fast jeder Zweite überholt Autos auch mal links oder schlängelt sich einfach so durch den Verkehr. Was bei der Studie auch rausgekommen ist, die meisten denken, Schuld hat immer der andere.
0: Na, Wutanfälle beim Autofahren, wie es dazu kommt, was man dagegen unternehmen kann, haben wir drüber gesprochen in einem sehr ruhigen Ton hier bei Antenne Düsseldorf.
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0: Ja, nochmal hallo an diesem Montagnachmittag mit Musik hier von den Sugar Babes, Overload gerade eben gespielt. Und er hier, er soll Sexpartys veranstaltet haben und seine Oma umgebracht haben. Alle diese Vorwürfe kursieren über Eric Stehr auf verschiedenen Social-Media-Webseiten. Das Problem daran, nichts davon stimmt. Eric Stehr, der ist Lokalpolitiker der Partei Die Linke und Kandidat bei den Landtagswahlen in Sachsen-Anhalt. Und er ist gerade ganz großes Opfer von vielen einer Fake-News-Kampagne im Netz. Die Videos sollen den Politiker Eric Stehr diskreditieren.
1: Einerseits, weil ich als queerer oder schwuler Politiker schon Werte vertrete, die vermeintlich Russland nicht ins Bild passen. Gleichzeitig habe ich einen aussichtsreichen Listenplatz und es gibt von mir viel Videomaterial, weil ich sehr aktiv auf Social Media bin.
0: Aber mit der Desinformationskampagne namens Matroschka will Russland Einfluss auf die bevorstehenden Landtagswahlen nehmen, sagt Caroline Schwarz, Expertin für Desinformation.
2: Man erhofft sich, Politiker zu schwächen, die sich solidarisch für die Ukraine einsetzen. Das sind aber eben auch Landespolitiker, die gerade betroffen sind, weil wir eben diese drei bevorstehenden Landtagswahlen haben.
0: Ja, Eric Stehr hat da den ersten Schock mittlerweile so ein bisschen überwunden, aber das Ausmaß der Fake News in den sozialen Netzwerken, das findet er inzwischen sehr, sehr gefährlich.
1: Man sieht schon immer wieder, wie Algorithmen gerade auf TikTok oder Facebook sehr viele rechte Narrative und Beiträge in den eigenen Feed spülen. Das halte ich schon für gefährlich. Ja, es geht um eine aktive Wahlbeeinflussung.
0: Ja, und wir haben solche Trends natürlich für euch immer im Blick mit eigenen Faktencheckern, damit ihr da stets bestens über aktuelle Fake News informiert bleibt. Gehört habt das hier bei uns bei Antenne Düsseldorf. Das ist jetzt Musik von Pink. Hier ist sie mit Trustfall.

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1: Mit Philipp Klees. Guten Tag. Die Pegeluhr an der Düsseldorfer Rheinuferpromenade zeigt wieder einen Wasserstand an und genau der macht vielen hier weiter Sorgen. Das denkmalgeschützte Wahrzeichen ist in den vergangenen Wochen technisch und optisch umfassend instand gesetzt worden und wurde heute Nachmittag symbolisch wieder in Betrieb genommen. Nach dem historischen Tiefstand von -3 Zentimetern steigt der Rheinpegel in Düsseldorf zwar langsam wieder an. Wann sich die Lage für die Schifffahrt wirklich entspannt, ist aber weiter offen, sagt Robert Lamers, der für viele Düsseldorfer Hafenfirmen spricht.
2: Früher waren wir schon sehr nervös bei 20 Zentimetern. Wir haben jetzt die Schiffe noch mit 9 Zentimetern Pegel bekommen. Wir freuen uns jetzt über 50 Zentimeter, die wir vielleicht bekommen. Aber wirklich entspannen können wir erst ab 1,50 Meter, 2 Meter. Das heißt, es müsste 2 Meter ansteigen und das sehe ich bei weitem nicht im Moment.
1: Dafür müsste es vor allem im Süden Deutschlands deutlich mehr regnen. Laut aktueller Prognose steigt der Pegel bis Donnerstag zunächst auf etwa 10 Zentimeter. Ein Materialfehler war offenbar der Grund für das Unglück beim Rheinkirmesfeuerwerk letztes Jahr. Das hat die Staatsanwaltschaft Düsseldorf mitgeteilt. Sie hat die Ermittlungen eingestellt. Demnach sei das Feuerwerk ordnungsgemäß aufgebaut und durchgeführt worden. Für ein strafbares Verhalten der Pyrotechniker gäbe es keine Anhaltspunkte, heißt es. 2025 war bei der Düsseldorfer Rheinkirmes ein fehlgeleitetes Feuerwerk an der nahegelegenen Rhein-Kniebrücke explodiert. 19 Menschen wurden verletzt. 4 Personen erlitten schwere Verbrennungen, darunter auch 3 Kinder. Auch wenn das Wetter in Düsseldorf seit heute kühler und nasser ist, bleibt die Warnung der Stadt klar. Schwimmen im Rhein ist im gesamten Stadtgebiet weiter verboten und lebensgefährlich. Das Badeverbot gilt seit August 2025 entlang des ganzen Rheinufers. Es drohen bis zu 1.000 Euro Bußgeld. Die Stadt erinnert mit rund 70 mehrsprachigen Schildern an die Gefahr und hatte auch am Wochenende zusätzlich über digitale Flächen und Social Media gewarnt. Nach Angaben des Ordnungsamts wurden dabei 234 Menschen belehrt und 5 Verfahren an diesem Wochenende eingeleitet. Die Feuerwehr Düsseldorf ist über das Wochenende zu 2 Einsätzen mit dem Stichwort Person im Rhein alarmiert worden. Auf einer wichtigen Route zwischen Düsseldorf und Essen kommt es am kommenden Wochenende zu weiteren Sperrungen und Einschränkungen. Betroffen ist die A52 Brücke über die Ruhr in Fahrtrichtung Essen. Dicht ist sie von Freitag 21 Uhr bis Montag 5 Uhr. Hintergrund sind Reinigungsarbeiten an den Übergängen der Brücke. Für Menschen aus Düsseldorf bedeutet das vor allem, wer am Wochenende ins Ruhrgebiet will, sollte mehr Zeit einplanen. Im September folgt dann noch eine weitere Sperrung, dann in Richtung Düsseldorf. Und das waren die Nachrichten mit Philipp Klees.
0: Das Düsseldorf-Wetter.
2: Da und da ist der Regen durch. Jetzt geht's meist trocken durch den Nachmittag und auch durch den Abend. Nachts wieder stark bewölkt und auch mal nass. Das dann bei 17 bis 12 Grad in der kommenden Nacht. Morgen dann wieder nicht mehr als 21 Grad. Dazu dann viele Wolken, fast genauso viel Regen. Anfangs schüttet es auch mal kräftiger. Und am Nachmittag dann ja nur noch selten Regen dabei. Aber auch da immer mal wieder ein paar Tropfen, die da runterkommen.
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2: Ein Stau haben wir noch auf der A3 Köln in Fahrtrichtung Oberhausen zwischen Leverkusen-Opladen und Mettmann. Da 4 Kilometer stockender Verkehr und plus 5 Minuten.
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2: Und ich bin Andreas Grunwald. Guten Tag zusammen.

0: großer 80er bei Antenne Düsseldorf. Whitesnake sind das mit Here I Go Again. Mittlerweile haben wir es 17.41 Uhr und so langsam haben wir doch hier in Düsseldorf irgendwie jede Wiese mit einer Picknickdecke dann doch mal getestet, haben gegrillt, bis der Arzt kommt, ne, und hier Füße in Seen und Pools getaucht. Jetzt schielen wir mal so leicht auf das Herbstprogramm in den vielen Kulturhäusern hier bei uns in der Stadt. Sandy Droste, du hast heute Nachmittag schon gesagt, lokales und weltberühmtes kommt in den Kunstpalast. Wie sieht's denn in der Kunstsammlung aus?
1: Da fangen wir mit ganz viel Farbe an. Den weltberühmten Bildern von Franz Marc. Die blauen oder gelben Pferde, die habt ihr bestimmt schon mal gesehen. Bunte Katzen, ein blau-schwarzer Fuchs. Es werden zwar Bilder aus allen Schaffensphasen gezeigt. Höhepunkt sind aber hier diese ikonischen Tierbilder und Naturdarstellungen. Passend der Titel der Ausstellung, die Suche nach einer besseren Welt im K20.
0: Okay, das ist also das Museum am Grabbeplatz und das K21 am Schwanenspiegel. Ja, ist ja auch für, ich sag mal, ganz moderne Kunst bekannt, oder?
1: Genau, da läuft zum Beispiel bis Ende September noch eine abgedrehte Multimedia-Show, sag ich mal. Mainstream Media von John Ruffman, der arbeitet bewusst mit KI und vielem, was uns auf Social Media begegnet. Und im November wird da auch ein lokaler Künstler ausgestellt, Thomas Schütte. Der hat viele Skulpturen gemacht, auch riesengroße, arbeitet aber auch mit Aquarell, Malerei oder Keramik. Und er setzt sich ironisch mit Menschsein, Gesellschaft und Macht auseinander.
0: Ah, ich finde ja alleine schon das Gebäude, ne, total schön, in dem das Museum da ist, das Ständehaus, kann man auch schön dann mal unten in der Bar ein bisschen was trinken gehen, nachdem man da wirklich spannende Ausstellungen sich dann auch angeguckt hat. Wir freuen uns also auch schon mal so ein bisschen hier auf den Herbst bei Antenne Düsseldorf. Sandy Droste, Dankeschön. Gleich 17:45.

0: der Montagnachmittag mit Antenne Düsseldorf und leichtes Aufatmen nach Tagen und Nächten des Bangens und der kräftezehrenden Brandbekämpfung. Das Feuer im Naturschutzgebiet Hohes Venn in Belgien ist nicht weiter auf die deutsche Grenze vorgerückt. Also trotzdem bleibt die Feuerwehr im benachbarten Monschau da in Alarmbereitschaft, denn morgen drohen schlechtere Wetterbedingungen. Und Thorsten Ortmann, der hat da für uns die Lage mal für uns im Blick. Thorsten, Entwarnung kann man ja für Monschau noch nicht geben, oder?
1: Nein, aber das Wetter hat die Lage heute zumindest etwas entschärft. Es hat zum Glück geregnet, dadurch kam es aber verstärkt zu Rauchentwicklung, sagt Feuerwehreinsatzleiter Philipp Krüger.
2: Durch den Regen natürlich heute Morgen, der uns ein bisschen unterstützt hat, aber das Feuer nicht löschen wird, haben wir natürlich eine sehr hohe Rauchbelastung heute Morgen wieder verspüren müssen.
1: Darum konnten die rund 30 Menschen, die gestern aus dem Ortsteil Kalter Herberg evakuiert worden waren, auch noch nicht zurück in ihre Häuser. Weitere Evakuierungen soll es aber erstmal nicht geben. Das Feuer auf belgischer Seite hat man aber stets mit Drohnen und auch mit Kameras im Blick, um eben auch schnell reagieren zu können, sollte es doch noch die Grenze passieren.
0: Okay, was macht die Brandbekämpfung im benachbarten Nationalpark in Belgien denn da so schwierig?
1: Ja, das Naturschutzgebiet Hohe Venn ist eine einzigartige Hochmoor- und Sumpflandschaft, die ist aber ausgetrocknet und mit Gras bewachsen. Und genau das macht den Kampf gegen die Flammen so schwierig, sagt dieser belgische Feuerwehrmann.
3: Der Untergrund ist nicht aus Stein oder Sand, das ist hier alles brennbares Material. Es bleibt also Tage oder Wochen lang heiß. Wir werden eine lange Zeit hier bleiben müssen, um alles unter Kontrolle zu behalten.
1: Dazu brennt der Torf auch unterirdisch, sodass er immer wieder neue Brände entfachen kann. Morgen könnte sich die Lage auch wieder verschlechtern, denn dann ist starker Wind mit Böen angekündigt. Es ist also nach wie vor nicht ausgeschlossen, dass die Feuerwalze doch noch über die deutsche Grenze rollt.
0: Ah, ihr habt es gehört, also die Lage in Monschau hat sich heute leicht entspannt. Grund ist auch der Regen. Aber wie Thorsten gerade schon gesagt hat, für morgen sind wieder starke Winde angekündigt, die das Feuer aus Belgien dann weiter Richtung deutsche Grenze treiben könnten. Thorsten Ortmann war das mit den Infos dazu. Vielen Dank. Bei uns geht's jetzt gleich weiter mit Markus Steinacker, der übernimmt hier ab 18 Uhr. Ich bin Andreas Grunwald. Euch einen schönen Feierabend, schönen Abend und tschüss bis morgen Nachmittag.

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1: Mit Lena Bauer. Guten Tag. Selten war Regen so wichtig für die Natur wie im Moment. Mindestens bis Mittwoch ist hier bei uns in NRW immer wieder Regen möglich, teilweise auch über längere Zeit hinweg. Und das nach Monaten der Trockenheit. Die damit verbundenen Probleme sind dadurch aber nicht gelöst. Jannik Böke aus dem Nachrichtenteam mit einem Überblick.
2: Vor allem den Landwirten droht ein Desaster. Der Bauernverband geht von einer unterdurchschnittlichen Ernte aus, vor allem bei Weizen und Raps. Und die lange Hitze und Trockenheit wird wohl bis in den Herbst hinein zu spüren sein. Auch bei Kartoffeln, Gemüse und Zuckerrüben, die später geerntet werden, rechnen die Landwirte mit Ertragseinbußen. Das Waldbrandrisiko sinkt dagegen dank des Regens deutlich. Für morgen liegt der Waldbrandgefahrenindex fast überall in NRW bei Stufe 1 oder 2. Heißt, die Gefahr wird als gering oder sehr gering eingestuft. Und auch für die Binnenschiffer ist ein Silberstreif am Horizont zu sehen. Bis Mittwoch soll zum Beispiel in Köln der Rheinpegel von 46 auf 63 Zentimeter ansteigen. Das ist aber immer noch extrem niedrig.
1: Und damit zu weiteren Meldungen in Kürze. Der Ebola-Ausbruch in der Demokratischen Republik Kongo ist mittlerweile der tödlichste in der Geschichte des Landes, so die Einschätzung der Regierung dort. Bisher sind laut Zahlen des Instituts für Gesundheit über 2300 Menschen am Virus gestorben. Insgesamt 2299 Menschen sind bei dem bisher größten Ebola-Ausbruch demnach ums Leben gekommen. Die Zahl der Bundeswehrsoldaten ist auf dem höchsten Stand seit 13 Jahren. Zum Stichtag jetzt hat es nach Angaben des Bundesverteidigungsministeriums rund 187.000 Männer und Frauen in der Truppe gegeben. Das entspreche etwa 2% mehr im Vergleich zum Vorjahr. Damit ist die Bundeswehr auf Kurs, die politisch gesetzten Ziele zu erreichen, so das Ministerium. Die Preise für Diesel und Benzin stabilisieren sich auf hohem Niveau. Das sagt der ADAC. Denn seit Freitag gab es kaum noch Bewegung an den Tankstellen, so der Automobilclub. Bundesweit kostete laut ADAC am Sonntag der Liter Super E10 im Schnitt etwa 2,16 Euro. Das seien etwa 6 Cent mehr als noch in der Woche davor. Die Reise, die Gebühr für das Fitnessstudio oder das Kinoticket. Das alles sind grob gesagt Freizeitausgaben. Monatlich geben wir im Schnitt dafür knapp 300 Euro aus. Das entspricht insgesamt etwa einem Zehntel der gesamten monatlichen Ausgaben. Das sagt das Statistische Bundesamt mit Blick auf eine aktuelle Auswertung. Es sagt aber auch, wie viel wer ausgibt, ist sehr unterschiedlich. Paare ohne Kinder stecken anteilig am meisten Geld in ihre Freizeit, dicht gefolgt von Familien. Dahinter Alleinerziehende und Singles oder Alleinlebende. Der Grund, laut den Statistikern, wer mehr verdient, kann auch deutlich mehr Geld ausgeben. Haushalte ab einem Einkommen von 5.000 Euro investieren deutlich mehr in ihre Freizeit. Den größten Anteil der Ausgaben insgesamt fressen demnach übrigens wenig überraschend die Wohnkosten. Durchschnittlich rund 36% fließen vom Einkommen direkt ins Wohnen. Und das waren die Nachrichten mit Lena Bauer.
3: Das Düsseldorf-Wetter.
4: Es bleibt insgesamt frisch und nass. In der Nacht gibt es erstmal eine längere Regenpause und es geht runter auf 16 bis 11 Grad. Morgen bleibt es aber eher kühl, maximal 20 bis 23 Grad und es bleibt auch grau. Dichte Wolken halten sich über uns und es gibt morgen auch immer wieder Regenschauer.
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4: Die Staus ab 8 Minuten Zeitverzug. A1 Köln-Dortmund zwischen Remscheid und Wuppertal-Langerfeld 4 Kilometer, eine halbe Stunde plus. A46 Düsseldorf-Wuppertal zwischen Sonnborner Kreuz und Elberfeld 4 Kilometer Stau, 8 Minuten plus. A57 Nimwegen Richtung Krefeld zwischen Kablinfort und Kreuz-Mörs 3 Kilometer, 20 Minuten. Die A57 jetzt von Krefeld in Richtung Köln zwischen Worringen und Chorweiler 3 Kilometer Stau, eine Viertelstunde plus. A61 Venlo Richtung Mönchengladbach zwischen Kaldenkirchen Süd und Kreuz Mönchengladbach 5 Kilometer Stau, eine Stunde Zeitverzug. Denn zwischen Nettetal und Süchteln hat es einen Unfall gegeben. Die Autobahn ist da gesperrt. Und A562 Bonn-Rheinaue Richtung Bonn-Ost zwischen Bad Godesberg und Ramersdorf 1 Kilometer Stau, 9 Minuten extra. Kommt gut durch.
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4: Weltrekord bei Reanimation. Wenn man das hört, denkt man erstmal so, wozu Weltrekord? Wenn der Patient überlebt, das reicht doch. Ja, aber es ging dabei nicht nur um eine einzige Wiederbelebung, ist ja klar. Da wurde natürlich auf Dummies rumgedrückt, um auf ein wichtiges Thema aufmerksam zu machen. Und das Schöne, der Rekord wurde geknackt. Hören wir gleich. Ich bin Markus Steinacker. Schönen Montagabend euch jetzt erstmal mit Tupac und Changes.

0: Na, wie lange ist euer Erste-Hilfe-Kurs her? Wahrscheinlich wie bei mir auch, ne? So ein paar Jährchen. Aber Azubis aus Wülfrath und Schwelm wollten jetzt nochmal darauf aufmerksam machen, wie wichtig das ist, Menschen im Notfall wiederbeleben zu können. Und die Azubis haben eine große Aktion draus gemacht. Die wollten einen Weltrekord holen.
1: 2, 1.
0: Man kann es erahnen, sie haben ihn auch geholt. 72 Stunden lang ohne Pause reanimieren. Der bisherige Weltrekord lag bei 60 Stunden. Am Freitagvormittag ging's los. Heute um 10 Uhr waren sie dann durch. Antonia Beyerz war dabei. Es klingt schon echt hart.
2: Wir haben uns abgewechselt, wir haben im Schichtsystem gearbeitet, uns irgendwie so abgewechselt, dass jeder mal schlafen kann, vernünftig Schlaf bekommt und sagt, ey, ich bin jetzt fertig, ich muss jetzt ins Bett. Und wir haben dann aber auch immer gesagt so, wenn was ist, wenn ihr meine Hilfe braucht, weckt mich einfach, ich bin auf Abruf, wir sind halt alle hier gewesen und dann hat das geklappt.
0: Ja, knapp über 300 Leute haben da mitgemacht. Wie lange wurde da immer am Stück auf den Dummies rumgedrückt?
2: Oh, das ist ganz unterschiedlich. Manche haben 2 Minuten gemacht und unser Rekord lag tatsächlich bei 2 Stunden 17.
0: 2 Stunden 17? Das ist krass. Hinter der Aktion steht auch natürlich eine Message. Leute, frischt euren Erste-Hilfe-Kurs auf.
2: Also wir wollen dafür also da nochmal ein Augenmerk drauf setzen, wie wichtig dieses Thema eigentlich ist. Vor allem quasi die Überbrückung, bis der Rettungsdienst da ist. Weil wir können das natürlich, aber Ersthelfer, die haben das teilweise jahrelang nicht gemacht. Im Erste-Hilfe-Kurs das letzte Mal beim Führerschein. Und da wollten wir einfach nochmal wirklich ein Augenmerk drauf setzen, wie wichtig eigentlich vor allem diese Überbrückung ist und wie einfach das auch ist. Ne? Also das kann ja wirklich jeder machen.
0: Absolut. Es gibt einen neuen Weltrekord in Reanimation. Azubis hier aus NRW haben den geholt. Die haben 72 Stunden lang ohne Pause eine Übungspuppe reanimiert. Glückwunsch!
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1: Mit Philipp Klees. Guten Tag. Die Pegeluhr an der Düsseldorfer Rheinuferpromenade zeigt wieder einen Wasserstand an und genau der macht vielen hier weiter Sorgen. Nach dem historischen Tiefstand von minus 3 Zentimetern heute Morgen steigt der Rheinpegel in Düsseldorf zwar langsam wieder an. Für die Wirtschaft und die Schifffahrt bleibt die Lage aber angespannt, sagt Robert Lamers von den Düsseldorfer Hafenfirmen.
2: Die im Hafen ansässigen Firmen können teilweise nicht mehr beliefert werden mit den Schiffen. Mein eigenes Unternehmen hat am Freitag das letzte Schiff bekommen. Der Containerumschlag im Düsseldorfer Hafen ist seit 2 Wochen eingestellt wegen des Niedrigwassers und das sind enorme wirtschaftliche Auswirkungen.
1: Richtig entspannen würde sich die Situation nach seinen Worten erst, wenn der Pegel um rund 2 Meter steigt. Damit ist nach der aktuellen Prognose aber vorerst nicht zu rechnen. Bis Donnerstag soll der Pegel hier in Düsseldorf nur auf etwa 10 Zentimeter klettern. Ein Jahr nach dem Unglück beim Feuerwerk auf der Rheinkirmes hat die Staatsanwaltschaft Düsseldorf die Ermittlungen eingestellt. Für ein strafbares Verhalten der Pyrotechniker hätten sich keine Anhaltspunkte ergeben, heißt es von der Behörde. Ursache sei ein Materialfehler gewesen. Sabrina Wegner mit den Details hier bei Antenne Düsseldorf.
3: 2025 war bei der Düsseldorfer Rheinkirmes ein fehlgeleitetes Feuerwerk an der nahegelegenen Rhein-Knie-Brücke explodiert. 19 Menschen wurden verletzt, 4 Personen erlitten schwere Verbrennungen, darunter auch 3 Kinder. Laut einem Gutachten sei das Feuerwerk ordnungsgemäß entsprechend sämtlicher Auflagen und gesetzlicher Vorgaben aufgebaut und durchgeführt worden, so die Staatsanwaltschaft. Demnach war der Auslöser des Unfalls mit hoher Wahrscheinlichkeit ein Materialfehler an der Treibladung. Der sei für die Pyrotechniker nicht vorhersehbar gewesen. Gegen 3 Pyrotechniker war ermittelt worden.
1: Auch wenn das Wetter in Düsseldorf seit heute kühler und nasser ist, bleibt die Warnung der Stadt klar. Schwimmen im Rhein ist im gesamten Stadtgebiet weiter verboten und lebensgefährlich. Das Badeverbot gilt seit August 2025 entlang des ganzen Rheinufers. Es drohen bis zu 1.000 Euro Bußgeld. Die Stadt erinnert mit rund 70 mehrsprachigen Schildern an die Gefahr und hatte auch am Wochenende zusätzlich über digitale Flächen und Social Media gewarnt. Nach Angaben des Ordnungsamts wurden dabei 234 Menschen belehrt und 5 Verfahren an diesem Wochenende eingeleitet. Die Feuerwehr Düsseldorf ist über das Wochenende zu 2 Einsätzen mit dem Stichwort Person im Rhein alarmiert worden. Wer aus Düsseldorf am kommenden Wochenende über die A52 Richtung Essen fährt, muss sich auf die nächste Vollsperrung an der Ruhrtalbrücke einstellen. Die Autobahngesellschaft sperrt die Strecke in Fahrtrichtung Essen von Freitagabend 21 Uhr bis Montagmorgen 5 Uhr. Grund sind Reinigungsarbeiten an der Brücke jeweils am Anfang und Ende. Für viele aus dem Norden und Osten Düsseldorfs ist das eine wichtige Verbindung ins Ruhrgebiet. Weil noch Sommerferien sind, dürfte der Pendlerverkehr zwar etwas geringer ausfallen, längere Wartezeiten und Ausweichverkehr sind aber trotzdem wahrscheinlich. Und das waren die Nachrichten mit Philipp Klees.
0: Das Düsseldorf-Wetter.
4: Am Abend und in der Nacht gibt es mal Regenpausen. Es bleibt aber oft grau und es kühlt richtig runter. Die Tiefstwerte liegen diese Nacht nur zwischen 16 und 11 Grad. Morgen ist es meistens dicht bewölkt. Immer wieder ziehen Regenschauer durch. Und 23 Grad sind das höchste der Gefühle.
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4: Die Staus ab, 5 Minuten Zeitverzug. A1 Köln Richtung Dortmund zwischen Remscheid und Wuppertal-Langerfeld 3 Kilometer Stau, 55 Minuten plus. A61 Venlo Richtung Mönchengladbach zwischen Kaldenkirchen Süd und Süchteln 2 Kilometer Stau, 25 Minuten plus. Nochmal die 61 Richtung Mönchengladbach zwischen Viersen und Kreuz Mönchengladbach 1 Kilometer Stau, 21 Minuten plus. Und A562 Bonn-Rheinaue Richtung Bonn-Ost zwischen Bad Godesberg und Ramersdorf 1 Kilometer Stau, 9 Minuten plus. Gute Fahrt.
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4: Mit dem besten Mix für den Montagabend. Da hätten wir hier Teddy Swims, Bon Jovi und alle Farben, musikalisch. Und ein bisschen was zum Schmunzeln haben wir auch noch am Start. Atze, neue Folge, Wattenwoche. Schönen Abend euch, ich bin Markus Steinacker.

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0: Schönen Montagabend. Warum ist Atze Schröder kein Malle-Star geworden? Ist ganz klar, ist ganz einfach. Dann könnte er keine Witze über die ganzen schrägen Vögel machen. Momentan macht sich Atze aber ernsthaft Sorgen um unsere Lieblingsinsel.
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3: Ja, nee, ist klar.
4: Ihr habt es vielleicht mitgekriegt, das Wasser auf Mallorca ist so warm wie noch nie. 33 Grad, höchste gemessene Temperatur vor Mallorca. Ja, Klimawandel. Ja, richtig ist das alles nicht, da du nicht mehr zum Abkühlen ins Meer gehst, sondern zum Aufwärmen. Und für die Fische ist das auch ganz schlecht. Wenn die Dorade schon gegrillt aus dem Wasser kommt, dann ist doch das ganze Ökosystem im Wanken. Überhaupt, Dorade ist bald runter von der Karte, die gibt's bald gar nicht mehr. Wenn das so weitergeht, dann gibt's auf Mallorca nur noch Quallen und Algen. Ja, und Icke Hüftgold. Das hat Jürgen Drews alles nie gewollt. Ja, deshalb ist für nächstes Jahr Coolcation angesagt. Coolcation, also Urlaub im kühlen Norden. Ja, sicher! Mickey Krause, der ist clever, der wohnt schon seit Jahren auf Norderney. Und wenn die vom Bierkönig schlau sind, dann kaufen die jetzt schon mal ein Grundstück auf Helgoland. Ja, im Wattenmeer kriegt auch das Eimersaufen neues Level. Ja, von wegen Sangria. Schön mit Helgoländer Eiergrog, mit dem guten Hansen rum und Sahnehäubchen. Oh, da zeigt sich, was deine Leber wirklich noch so drauf hat. Und deine Magenwand. Ich sag nur, Sodbrennen ist auch ein Gefühl.
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1: Mit Lena Bauer. Guten Tag. Gehört Naturschutz und Klimaanpassung als Gemeinschaftsaufgabe in das Grundgesetz? Darüber ist in der Bundesregierung eine Diskussion gestartet. Die SPD hatte das Thema gestern mit einem ersten Vorstoß dazu aufgemacht. Jannik Böke aus dem News-Team hat dazu einen Überblick.
2: Die Gemeinschaftsaufgabe muss in der Verfassung verankert werden, sagen die SPD-geführten Ministerien. Die Kommunen könnten so leichter unterstützt werden, Grünflächen und Bäume zu sichern und Überflutungsrisiken planerisch zu begegnen, so zum Beispiel Bundesbauministerin Verena Huberts, SPD. Die Union reagiert auf den Vorstoß reserviert. Der Staatsminister im Kanzleramt, Philipp Amthor, meinte zum Beispiel, vor einer Diskussion über eine Verfassungsänderung sollte eine Diskussion über eine optimale Nutzung schon bestehender Handlungsmöglichkeiten stehen. Vize-Regierungssprecher Hille reagierte gelassener. Man spreche über den Vorschlag in der Koalition und die Bedeutung des Themas sei allen bewusst, so Hille. Darüber hinaus haben die SPD-Ministerien weitere Ideen und Forderungen vorgelegt, zum Beispiel einen nationalen Hitzeaktionsplan, Änderungen im Bauplanungsrecht und den Schutz von Beschäftigten gegen extreme Temperaturen.
1: Und damit zu weiteren Meldungen im Überblick. Der Wetterwechsel mit Regen sorgt für leichte Entspannung in den Waldbrandgebieten. So zum Beispiel laut den zuständigen Behörden im Gebiet an der belgisch-deutschen Grenze. Trotz Regen sinken die Pegelstände am Rhein vorerst weiter. Davon geht das Wasserstraßen- und Schifffahrtsamt Rhein aus. Die Pegel steigen demnach erfahrungsgemäß immer erst mit Verzögerung. US-Präsident Trump ist im Rechtsstreit rund um sexuellen Missbrauch endgültig gescheitert. Der oberste Gerichtshof der USA hat seinen Einspruch gegen eine Entschädigung abgewiesen. Damit ist ein Urteil über 5,6 Millionen Dollar rechtskräftig. Eine frühere Journalistin hatte Trump vorgeworfen, sie in den 90ern in New York sexuell missbraucht zu haben. Der Ton im Straßenverkehr ist immer aggressiver. Das sagt der Gesamtverband der deutschen Versicherungswirtschaft mit Blick auf eine Studie. Ob Drängeln, Ausbremsen oder Schimpfen, alle Werte rund ums aggressive Verhalten im Straßenverkehr haben sich demnach verschlechtert. Zum Beispiel gab 2023 laut der Studie noch gut jede dritte Person an, mal zu drängeln. Inzwischen sei es fast jede zweite Person. Noch hält Griechenland die rote Laterne, wenn es um die Staatsschuldenquote in der EU geht. Das Land arbeitet aber daran, diesen Negativtitel loszuwerden. Dazu sollen erneut Schulden und Kredite früher getilgt werden, diesmal in Höhe von 13 Milliarden bis zum Ende des Jahres. Das berichten griechische Medien. Schon im Juni hatte Griechenland über 6,9 Milliarden schwere Kredite zurückgezahlt. Die Staatsverschuldung sinkt damit im laufenden Jahr auf 137%. Während Italien immer mehr Schulden anhäuft und damit wahrscheinlich die rote Laterne übernehmen wird. Und das waren die Nachrichten mit Lena Bauer.
0: Das Düsseldorf-Wetter.
3: Bewölkt und verregnet geht's weiter. Diese Nacht bleibt es auch mal länger trocken. Dazu sinken die Werte auf 16 bis 11 Grad. Schon am frühen Morgen ziehen dann wieder erste Schauer durch und den Tag über gibt es auch immer wieder Regen. Es bleibt entsprechend sehr grau und auch die Temperaturen halten sich bedeckt. Maximal 20 bis 23 Grad morgen.
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3: Wir haben noch Stau auf der A1, Köln Richtung Dortmund, zwischen Remscheid und Wuppertal-Ronsdorf, 3 Kilometer, 39 Minuten extra. Auf der A3, Köln Richtung Oberhausen, zwischen Solingen und Kreuzhilden, 1 Kilometer, 2 Minuten. A61, Venlo Richtung Mönchengladbach, einmal zwischen Kaldenkirchen Süd und Süchteln, 1 Kilometer, Stau 14 Minuten plus. Und dann nochmal weiter zwischen Viersen und Kreuz Mönchengladbach, 1 Kilometer, 10 Minuten plus. Und die A562, Bonn-Rheinaue Richtung Bonn. Ost, zwischen Bad Godesberg und Ramersdorf, 1 Kilometer Stau mit 9 Minuten extra. Kommt gut durch.
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3: Egal, was wir im Netz sehen, vermeintliche Fakten, Bilder, Aussagen, wir müssen uns immer fragen, kann das echt sein und vor allem, warum setzt das jemand ins Netz und was will er oder sie damit erreichen? Gerade wenn es um Fake News geht, also um falsche Nachrichten, bewusst gestreut, um Menschen zu schaden, da ist die Hemmschwelle oft gering und der Schaden nur schwer wieder in den Griff zu kriegen. Gerade ein Fall zu den Landtagswahlen in Sachsen-Anhalt zeigt das aktuell. Sprechen wir gleich ausführlich drüber. Ich bin Markus Steinacker, schönen Abend euch.

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0: Er soll Sexpartys veranstaltet und seine Oma umgebracht haben. Diese Vorwürfe kursieren über Erik Stehr auf verschiedenen Social-Media-Plattformen. Aber nichts davon stimmt. Erik Stehr ist Lokalpolitiker der Partei Die Linke und Kandidat bei den Landtagswahlen in Sachsen-Anhalt. Und er ist Opfer einer Fake-News-Kampagne im Netz geworden. Die Videos sollen den Politiker diskreditieren.
1: Einerseits, weil ich als queerer oder schwuler Politiker schon Werte vertrete, die vermeintlich Russland nicht ins Bild passen. Gleichzeitig habe ich einen aussichtsreichen Listenplatz und es gibt von mir viel Videomaterial, weil ich sehr aktiv auf Social Media bin.
0: Mit der Desinformationskampagne will Russland Einfluss auf die bevorstehenden Landtagswahlen nehmen. Das sagt Caroline Schwarz, Expertin für Desinformation.
2: Man erhofft sich, Politiker zu schwächen, die sich solidarisch für die Ukraine einsetzen. Das sind aber eben auch Landespolitiker, die gerade betroffen sind, weil wir eben diese drei bevorstehenden Landtagswahlen haben.
0: Erik Stehr hat den ersten Schock mittlerweile überwunden, aber das Ausmaß der Fake News in sozialen Netzwerken findet er inzwischen sehr gefährlich.
1: Man sieht schon immer wieder, wie Algorithmen gerade auf TikTok oder Facebook sehr viele rechte Narrative und Beiträge in den eigenen Feed spülen. Das halte ich schon für gefährlich. Ja, es geht um eine aktive Wahlbeeinflussung.
0: Ja, und wir haben solche Trends für euch natürlich immer im Blick mit eigenen Faktencheckern, damit ihr immer bestens über aktuelle Fake News informiert bleibt. Und wenn ihr heftige Bilder, Aussagen oder selbst Fotos und Videos im Netz seht, fragt euch immer, kann das echt sein und warum macht das jemand und soll eventuell damit jemandem geschadet werden oder auch einer Gruppe?
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1: Es gibt jetzt eine längere grau-nasse Pause. Auch morgen gibt es viele Wolken. Auflockerungen sind kaum noch dabei. Im Gegenteil, es gibt immer wieder Regenschauer. Dazu steigen die Werte noch auf maximal 20 bis 23 Grad. Diese Nacht wird es schon frisch mit Tiefstwerten zwischen 16 und 11 Grad. Aber es gibt jetzt auch mal längere Regenpausen.
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1: Und wir haben gerade noch Stau auf der A1, Köln Richtung Dortmund, zwischen Remscheid und Wuppertal-Langerfeld 3 Kilometer, 34 Minuten extra. Die A3, Köln Richtung Oberhausen, zwischen Solingen und Kreuzhilden, 1 Kilometer Stau, 2 Minuten plus. Die A4, Köln Richtung Olpe, zwischen Bergisch Gladbach-Frankenforst und Bensberg, 2 Kilometer Stau, eine Viertelstunde plus. Und die 61 von Venlo Richtung Mönchengladbach, einmal zwischen Breyel und Süchteln, 1 Kilometer Stau, 8 Minuten plus. Und nochmal weiter zwischen Viersen und Mönchengladbach-Nordpark, 1 Kilometer, 9 Minuten extra. Und die A562 noch, Bonn-Rheinaue Richtung Bonn-Ost, zwischen Rheinaue und Ramersdorf, 1 Kilometer, 2 Minuten plus. Gute Fahrt!
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1: Es regnet. Zum Glück. Das bedeutet zumindest ein bisschen Entspannung für die Gebiete, in denen Waldbrände toben. Aber wie gut sind wir hier in NRW denn geschützt und vorbereitet? Spreche ich gleich drüber mit unserem Korrespondenten aus dem Landtagsstudio. Ich bin Markus Steinacker. Einen schönen Abend euch.

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0: Es regnet zum Glück, denn an vielen Stellen NRWs und auch bei unseren Nachbarn in Belgien brennt es oder hat es gebrannt. In der Nacht mussten ja Menschen auf der deutschen Seite der Grenze in Monschau ihre Häuser auch verlassen. Von der Stadtverwaltung heißt es, dass sich die Lage aktuell weiter entspanne. Wir wollen der Frage nachgehen, wie wir hier in NRW grundsätzlich auf solche Waldbrände vorbereitet sind. José Nasyandi für uns im Landtagsstudio. Du hast bei deinen Recherchen festgestellt, dass die Waldbrandgefahr in NRW in den vergangenen Jahren massiv gestiegen ist.
1: Ja, es ereignen sich recht viele Waldbrände in NRW an jedem dritten Tag im Jahr. Das zeigt der Durchschnitt der vergangenen 6 Jahre laut Landesbetrieb Wald und Holz NRW. In den allermeisten Fällen sind es kleine Waldbrände, die schnell gelöscht werden können. Ungefähr 99% der Fälle entstehen durch Menschenhand, zum Beispiel durch weggeworfene Zigaretten oder durch wildes Grillen.
0: NRW hat sich schon vor einigen Jahren gegen Waldbrände aufgestellt, vor allem weil die Wälder durch den Klimawandel immer trockener werden. Was wird denn zum Schutz getan?
1: Ja, es gibt ein Waldbrandschutzkonzept in NRW, um Waldbrände zu verhindern, zu erkennen und besser bekämpfen zu können. Landesweit stehen zum Beispiel 2 sogenannte Firefighter zur Verfügung. Das sind geländegängige Fahrzeuge mit 10.000 Liter Tanks. Damit kann man auch in den Wald reinfahren. Seit 2 Jahren ist das Firewatch-System am Niederrhein aktiv. Das ist ein Pilotprojekt zur halbautomatischen Waldbrandüberwachung mit Kamerasystemen. Diese Sensoren erkennen Rauchentwicklungen schon in 20 Kilometern Entfernung.
0: Und auch der Wald selbst soll ja widerstandsfähiger werden. Das Land setzt auf klimaresiliente Wälder. Was genau bedeutet das?
1: Na, es bedeutet, dass mehr Mischwälder angebaut werden. Es werden nicht nur Nadelbäume angepflanzt. Die wachsen zwar schnell und geben schnell viel Holz, das man schnell verkaufen kann, aber die leiden unter Trockenheit besonders stark und geben einem Waldbrand besonders viel Material. Eine Mischung aus Laub und Nadelbäumen ist da die Lösung. Aber bis das vollzogen ist, braucht es viele, viele Jahre. Das Problem ist auch, ungefähr 70% der Wälder in NRW sind in privater Hand und oft sind die Bauern auch darauf angewiesen, dass der Ertrag hoch bleibt.
0: Die Waldbrandgefahr in NRW und welche Maßnahmen helfen können, danke für die Infos. José Nasyandi aus dem Landtagsstudio.
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1: Ich bin Babit Büchner. Aufatmen in Monschau. Der Waldbrand aus Belgien rückt nicht weiter vor. Auch das Wetter hilft mit. Nicht nur der Regen hat die Einsatzkräfte unterstützt, sagte Feuerwehreinsatzleiter Philipp Krüger am Nachmittag.
2: Der Wind hat sich Gott sei Dank wieder etwas gedreht, zeigt aktuell nach Nordwesten. Somit sind die Lagen Mützenich und Monschau, wie man sieht, relativ wieder in Ordnung.
1: Eine Entwarnung gibt es aber bisher nicht. Die etwa 30 evakuierten Einwohner aus Monschau können deshalb auch noch nicht zurück in ihre Häuser. Die Bundeswehr hatte im Juli so viele Soldaten wie seit 13 Jahren nicht mehr. Ende des Monats habe es rund 186.700 Männer und Frauen in der Truppe gegeben, teilte das Verteidigungsministerium mit.
3: Mehr Bewerbungen, mehr Einstellungen. Die Zahl der Männer und Frauen in der Bundeswehr wächst schnell genug, um die politisch vereinbarten Ziele zu erreichen. Es sollen in diesem Jahr bis zu 190.000 Soldaten werden. Derzeit dienen über 12.000 freiwillig Wehrdienstleistende und kurzdienende Zeitsoldaten als Teil des neuen Wehrdienstes. Das sind rund 6% mehr als im Vergleich zum Vorjahr. Und das Anschreiben zum Wehrdienst haben die allermeisten jungen Männer schon beantwortet, aber nur sehr wenige Frauen. Da sind es nur 4%. Aus Berlin, Tine Klimach.
1: Die Thüringer Brombeer-Koalition aus CDU, SPD und BSW bröckelt. 2 von 15 BSW-Abgeordneten haben erklärt, dass sie CDU-Ministerpräsident Mario Vogt nicht mehr mittragen. Dieser stehe somit aktuell nur noch einer Minderheitsregierung vor. 13 BSW-Abgeordnete hatten zuvor dafür gestimmt, in der Regierungskoalition zu bleiben. Die deutschlandweit einzige Brombeer-Koalition kam schon bisher nur auf 44 von 88 Sitzen im Erfurter Landtag. Es hat einen Hackerangriff auf das Netz der Berliner Landesbehörden gegeben. Betroffen sind die Senatsverwaltung für Bauen und Wohnen und die Senatsverwaltung für Umwelt und Verkehr, teilte die Senatskanzlei mit. Beide wurden schon am Freitag aus Sicherheitsgründen vom Landesnetz isoliert. Ob zu dem Zeitpunkt schon Daten abgeflossen sind, ist noch unklar. Es wurde ein Krisenstab eingerichtet. Und das waren die Nachrichten mit Babette Büchner.
0: Das Düsseldorf-Wetter.
4: Es bleibt insgesamt frisch und nass. In der Nacht gibt es erstmal eine längere Regenpause und es geht runter auf 16 bis 11 Grad. Morgen bleibt es aber eher kühl, maximal 20 bis 23 Grad und es bleibt auch grau. Dichte Wolken halten sich über uns und es gibt morgen auch immer wieder Regenschauer.
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4: Es staut sich gerade noch auf der A1 Köln Richtung Dortmund zwischen Remscheid-Lennep und Wuppertal-Ronsdorf 2 Kilometer, 25 Minuten plus. Auf der A4 Köln Richtung Olpe zwischen Bergestadt-Bach-Frankenforst und Bensberg 2 Kilometer Stau, eine Viertelstunde plus. Und auf der A61 Venlo Richtung Mönchengladbach zwischen Nettetal und Süchteln 2 Kilometer Stau, 6 Minuten extra. Kommt gut durch.
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4: Mit Markus Steinacker und mit Olivia Dean. So easy. Schönen Abend euch.

Ja, der hier ist echt super fleißig. Gerade gehört Iggy Kelly mit seinem brandneuen Song Miracle. Und Iggy hat nicht nur den Song frisch rausgebracht, sondern er hat auch unseren offiziellen Lichtblicke-Song 2026 produziert. Mit dem Song und unserer Aktion Lichtblicke unterstützen wir ja Kinder und Familien in NRW, die in Not sind. Und da war für Iggy sofort klar, dann mache ich mit. Zusammen mit uns wird der Song jetzt noch, ich sag mal, fein geschliffen und noch in dieser Woche werden wir euch eine kleine Kostprobe geben können. Und super spannend zu sehen, wie der Song entstanden ist. Unsere Musikchefin Annick Manoukian war mit Iggy zusammen im

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0: Das Düsseldorf-Wetter.
1: Am Abend und in der Nacht gibt's mal Regenpausen. Es bleibt aber oft grau und es kühlt richtig runter. Die Tiefstwerte liegen diese Nacht nur zwischen 16 und 11 Grad. Morgen ist es meistens dicht bewölkt. Immer wieder ziehen Regenschauer durch. Und 23 Grad sind das höchste der Gefühle.
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1: Es staut sich noch auf der A1 Köln Richtung Dortmund zwischen Remscheid-Lennep und Wuppertal-Langerfeld. 2 Kilometer, 4 Minuten plus. Auf der A4 Köln Richtung Olpe zwischen Bergisch Gladbach-Frankenforst und Bensberg. 1 Kilometer, 13 Minuten plus. Und auf der A61 Venlo Richtung Mönchengladbach zwischen Süchteln und Kreuz Mönchengladbach. 2 Kilometer, 14 Minuten plus. Gute Fahrt!
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1: »2026 ist ein Ausnahmesommer. Wir haben Wald- und Feldbrände wie noch nie, unter anderem im Hürtgenwald. Die Lage hat sich da zum Glück deutlich entspannt. Unser Kollege Niklas Lünebach war vor Ort. Sein Fazit hört er gleich.«

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0: Der Montagabend mit Markus Steinacker. Es war der größte Waldbrand in der Geschichte NRWs, der Hürtgenwald in NRW. 300 Hektar Wald in Flammen, ein Ortsteil musste zwischenzeitlich evakuiert werden. Tausende Einsatzkräfte aus ganz Deutschland waren vor Ort. Mittlerweile ist da die Lage stabil, offene Flammen gibt es keine mehr. Kollege Niklas Lünebach wurde für uns von der Feuerwehr mitgenommen und hat sich die Lage genau angeschaut.
1: Mit dem Auto geht es für uns über vielleicht in Zukunft neue Wanderwege, die Bundeswehrpanzer hier durch den Hürtgenwald geschlagen haben. Die Schneisen nutzen die Feuerwehrleute jetzt, um möglichst nah an die Glutennester heranzukommen, die im Boden noch sind. Die müssen abgelöscht werden. Das bedeutet für die Feuerwehrleute, ein Rucksack mit 30 Liter Wasser hinten auf dem Rücken und dann, wie bei einer Wasserpistole, die ganze Zeit pumpen. Ich durfte das selbst mal ausprobieren, gar nicht mal so einfach.
2: Boah, ja, jetzt merkt man es auf jeden Fall. Wie lange kann man das so durchhalten?
3: Ja, wir wechseln uns ab.
1: Okay. Gar nicht mal so leicht bei zwar nur 26 Grad, aber immerhin voller Feuerwehrmontur. Die Arbeit im Wald für die Feuerwehrleute immer noch sehr gefährlich. Nicht nur wegen der Weltkriegsmunition, die hier im Hürtgenwald liegt, sondern auch aus anderen Gründen, wie mir Peter Berndtgen, der Pressesprecher der Feuerwehren im Kreis Düren, sagt.
4: Die großen Bäume sind in der Regel unkritisch, aber so kleine Bäume, wenn man hier sieht, die sind so bis zu einem Meter hoch, von Flammen oft sehr intensiv beaufschlagt worden und die verlieren dann an Stabilität. Das heißt, muss man aufpassen, die amerikanischen Feuerwehrleute und die kanadischen Feuerwehrleute haben dafür einen Begriff, die nennen das Witwenmacher.
1: 300 Hektar Wald sind betroffen. Es riecht verkohlt wie nach einem Grillabend. Links und rechts schwarze Asche auf dem Boden, hier und da immer noch rauchende Glutnester. Die Arbeit für die Feuerwehrleute wird auch in den nächsten Tagen noch weitergehen.
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1: Ich bin Bobbit Büchner. Sie sind in mehreren Schichten im Einsatz. Auch heute Nacht kämpfen die Einsatzkräfte im belgischen Naturschutzgebiet Hohes Venn weiter gegen die Flammen. Das Feuer rückt im Moment zwar nicht weiter Richtung Monschau in der Eifel vor, eine Entwarnung gibt es aber noch nicht. Morgen soll es wieder windiger werden. Die etwa 30 evakuierten Einwohner aus Monschau können deshalb auch noch nicht zurück in ihre Häuser. In Deutschland ist der Anteil junger Menschen ohne Job oder Ausbildungsplatz leicht gestiegen. Im vergangenen Jahr waren es 10% der 20- bis 24-Jährigen, berichtet das Statistische Bundesamt. Im Jahr davor waren es 9,5%.
2: Auffällig in der Statistik ist, dass anders als in vielen anderen EU-Ländern hierzulande mehr junge Menschen in Großstädten ohne Job oder Ausbildungsplatz sind als auf dem Land, wo es in der Regel ja weniger Angebote gibt. Unabhängig von der Region wollen sich viele nach dem Schulabschluss oder Studium erstmal orientieren und zum Beispiel reisen oder sie warten auf den richtigen Studien- oder Ausbildungsplatz. Außerdem sind in Deutschland etwas mehr junge Frauen als Männer zwischen 20 und 24 ohne Beschäftigung. Diana Kramer, Nachrichtenredaktion.
1: Die Aggressivität im Straßenverkehr hat in den vergangenen Jahren weiter zugenommen. In einer Langzeitstudie des Gesamtverbands der deutschen Versicherungswirtschaft räumen immer mehr Autofahrer eigenes Fehlverhalten ein.
3: Drängeln, Ausbremsen, Schimpfen. Ein knappes Drittel der Autofahrer schert nach dem Überholen schon mal so dicht ein, dass der andere bremsen muss. Auch bei Radfahrern deutet die Umfrage auf ein zunehmend aggressives Verhalten hin. Über 40% von ihnen erzwingen demnach hin und wieder die Vorfahrt. Das Leben werde immer hektischer, das erzeuge Druck. So die Studienmacher. Auch die Nutzung des Smartphones am Steuer nimmt immer mehr zu. Jeder Vierte schreibt während der Fahrt zumindest ab und an Nachrichten. Aus Berlin, Tine Klimach.
1: Die am Boden messbare UV-Strahlung der Sonne nimmt laut einer neuen Untersuchung in ganz Europa zu. Hauptgrund dafür ist, dass es weniger Wolken gibt, teilte das Bundesamt für Strahlenschutz mit. Besonders betroffen sind demnach Mittel- und Westeuropa, darunter auch Deutschland. An 26 von 40 Messstationen gab es eine jährliche Zunahme der UV-Strahlung von 10-20%. Und das waren die Nachrichten mit Babette Büchner.
0: Das Düsseldorf-Wetter.
4: Bewölkt und verregnet geht's weiter. Diese Nacht bleibt's auch mal länger trocken. Dazu sinken die Werte auf 16 bis 11 Grad. Schon am frühen Morgen ziehen dann wieder erste Schauer durch und den Tag über gibt's auch immer wieder Regen. Es bleibt entsprechend sehr grau und auch die Temperaturen halten sich bedeckt. Maximal 20 bis 23 Grad morgen.
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4: Es staut sich jetzt noch auf der A4 Köln Richtung Olpe zwischen Bergisch Gladbach-Frankenforst und Bensberg. 1 Kilometer, 12 Minuten plus. Auf der A43 Recklinghausen Richtung Wuppertal zwischen Kreuz Recklinghausen und Hochlamark. 1 Kilometer Stau, 5 Minuten plus. Und auf der A445 Hamm Richtung Arnsberg zwischen Wickede und Neheim. Dichter Verkehr und 10 Minuten extra. Kommt gut durch.
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4: Und hier kommt der beste Mix für euren Montag-Feierabend mit Alex Warren, Nico Santos, Whitney Houston und gleich noch neue Musik von Ray Garvey und Imran. Wer ich bin, das kann er sagen.
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4: Fein.
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Einen schönen Montagabend allerseits. An was denkt ihr, wenn ihr das Wort Fluss hört? Gerade vielleicht an fast ausgetrocknete kleine Rinnen, wegen der Trockenheit. Aber ein Fluss schafft es auch immer wieder, selbst wenn er

0: Fragen. 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
1: Und das ist sehr persönlich. In dem Song geht es nämlich um die beiden großen Lieben von Imran und Ray, hat uns Ray verraten.
2: Es ist ein wunderschönes Lied über den Weg zur Liebe. So ist The River, das Fluss, es verkörpert halt den Weg, den wir beide in unser Leben halt irgendwie so gegangen sind, um unsere Liebe zu finden. So wie Imran das erwähnt, mit Valerie und genauso wie ich mit Josephine. Irgendwie so diese erste Mal, diese erste Begegnung, dieses erste Gefühl von verliebt zu sein. Man glaubt, dass man das schon tausendmal geschrieben hat, aber dann schreibt man das einmal und denkt so halt, das ist genau das, was ich sagen sollte oder wollte. Und das ist crazy nach so vielen Jahren vom Songwriting.
1: Also eine wunderschöne Liebeserklärung an zwei Menschen und an Freundschaft, Vertrauen und Zusammenhalt.
3: Hey everybody, Ray Garvey hier und das ist jetzt meine neue Single. This is Rivers und das ist zusammen mit meinem guten Freund Imran. Genieß es. God bless. Bye bye.
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1: Es gibt jetzt eine längere grau-nasse Pause. Auch morgen gibt es viele Wolken. Auflockerungen sind kaum noch dabei. Im Gegenteil, es gibt immer wieder Regenschauer. Dazu steigen die Werte noch auf maximal 20 bis 23 Grad. Diese Nacht wird es schon frisch mit Tiefstwerten zwischen 16 und 11 Grad. Aber es gibt jetzt auch mal längere Regenpausen.
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1: Eine Warnmeldung vorab. Vorsicht bitte auf der A52 Düsseldorf Richtung Essen. Zwischen Essen Süd und dem Tunnel Huttrop, da sind Personen auf der Fahrbahn. Und auch ein bisschen stockender Verkehr auf der A31 Oberhausen Richtung Gronau. Zwischen Dorsten und Schermbeck seid ihr in einer Minute durch. Gute Fahrt.
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1: Schönen Abend euch und wir haben gleich ein sehr lustiges Fundstück vom Flohmarkt, nämlich unseren Haus- und Hof-Comedian Hannes Höfer. Der ist nämlich tatsächlich auf dem Flohmarkt groß geworden, mehr oder weniger. Also behauptet er. Wir hören ja gleich mal genauer rein.

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0: Der Montagabend mit Markus Steinacker. Wart ihr am Wochenende zufälligerweise auf dem Flohmarkt? Ich persönlich war Ewigkeit nicht mehr da, aber habe was Interessantes gelernt, nämlich über Comedian Hannes Höfer. Der hat quasi einen Großteil seiner Kindheit auf dem Flohmarkt verbracht. Hört da selbst hier.
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2: Wer geht heute bitte noch auf den Flohmarkt? Du kannst doch mittlerweile überall deine gebrauchten und getragenen Klamotten loswerden. Kleinanzeigen, Vinted, Onlyfans. Ja. Wieso also auf den Sonntag warten, um da auf irgendeinem Parkplatz um 5 Uhr morgens deine Brocken aufzubauen? Während du auspackst, kommt dann schon der Trödeltrupp für Arme und leuchtet dir mit der Taschenlampe in den Kofferraum wie so Höhlenforscher. Meine Mama hat das alles durch. Die ist mit meiner Tante mindestens einmal früher losgezogen. Tapeziertisch ins Auto und dann wird alles vertickt, was sie in die Hände gekriegt haben. Kleidung, Spielzeug. Und ich bin immer noch der festen Überzeugung, unser zweiter Hund, der ist nicht einfach abgehauen. Vielleicht ist er über die Flohmarkttheke gegangen. Wer weiß. Auf jeden Fall gab es dafür immer so einen Eimer Haargel. Kennt ihr den noch? Diese riesigen Pötte grüner Schleim für einen strammen Zehner. Im Angebot gab es sogar 2 für 20. Unschlagbar. Und immer dran denken, auf dem Flohmarkt gilt, wer nicht falscht, der hat's verdient, beschissen zu werden.
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1: Ich bin David Riemer. Die wechselhafte Wetterlage trägt zu einer weiteren Entspannung im Waldbrandgebiet an der belgisch-deutschen Grenze bei. Der Brand in einem belgischen Naturschutzgebiet war gestern bis auf 300 Meter an die deutsche Grenze herangerückt, was zu einer Evakuierung von rund 30 Bewohnern im Dorf Kaltenherberg geführt hatte.
2: Das Feuer aus Belgien ist bisher nicht weiter Richtung Monschau in der Eifel vorgerückt. Regen und ausbleibender Wind wirken sich derzeit positiv aus, wie es von der Monschauer Einsatzleitung hieß. Man habe die Situation etwas entschärfen können. Die Menschen aus dem grenznahen Ortsteil Kaltenherberg, die evakuiert worden waren, können aktuell noch nicht in ihre Häuser zurück. Die Evakuierung wird noch aufrechterhalten. Mit rund 3000 Hektar Fläche handelt es sich um einen der größten Waldbrände in der Geschichte Belgiens. Tine Klimach, Nachrichtenredaktion.
1: Der Oman soll zusammen mit dem Iran an einem Mechanismus für die Straße von Hormuz arbeiten. Bislang gibt es aber keine Einigung. US-Präsident Trump hatte jetzt mit drastischen Worten den Druck erhöht. Er sagte dem Sender Fox News, man werde den Oman in Grund und Boden bombardieren, wenn das Land den USA in die Quere komme. Der Oman ist bislang keine aktive Kriegspartei. Die im Boden messbare UV-Strahlung der Sonne nimmt laut einer neuen Untersuchung in ganz Europa zu. Hauptgrund dafür ist, dass es weniger Wolken gibt. Das teilte das Bundesamt für Strahlenschutz in Salzgitter mit.
3: Örtliche Messungen haben schon darauf hingedeutet. Jetzt bestätigen europaweite Daten einen besorgniserregenden Trend. An 26 von 40 Messstationen nahm die UV-Strahlung jährlich um 10-20% zu. Vor allem in Mittel- und Westeuropa, auch in Deutschland. Damit steigt das Gesundheitsrisiko, denn die ultraviolette Strahlung gilt als Hauptursache für Hautkrebs. Sie kann außerdem die Augen schädigen. Unter anderem wegen des Klimawandels gibt es weniger schützende Wolken. Die Experten vom Strahlenschutzamt fordern mehr Schattenplätze. Das helfe außerdem auch gegen Hitze, hieß es. Ursula Winkler, Nachrichtenredaktion.
1: Die Thüringer Brombeer-Koalition aus CDU, SPD und BSW bröckelt. 2 von 15 BSW-Abgeordneten erklärten, dass sie CDU-Ministerpräsident Vogt nicht mehr mittragen. Dieser stehe somit aktuell nur noch einer Minderheitsregierung vor. 13 BSW-Abgeordnete hatten zuvor dafür gestimmt, in der Regierungskoalition zu bleiben.
4: Das Düsseldorf-Wetter.
5: Es bleibt insgesamt frisch und nass. In der Nacht gibt es erstmal eine längere Regenpause und es geht runter auf 16 bis 11 Grad. Morgen bleibt es aber eher kühl, maximal 20 bis 23 Grad und es bleibt auch grau. Dichte Wolken halten sich über uns und es gibt morgen auch immer wieder Regenschauer.
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5: Wir haben stockenden Verkehr an einigen Stellen. Einmal auf der A33 Bielefeld Richtung Brilon zwischen Etteln und Kreuzwindenberg-Haaren 1 Minute plus. Ein Stau auf der A44 Kassel-Dortmund zwischen Warburg und Diemelstadt 3 Kilometer, 4 Minuten plus. Die A52 einmal von Düsseldorf Richtung Essen zwischen Essen-Süd und Dreieck Essen-Ost. Dichter Verkehr 6 Minuten plus, da ist die Autobahn nach einem Unfall gerade gesperrt. Und die A52 in Gegenrichtung von Essen nach Düsseldorf zwischen Dreieck Essen-Ost und Essen-Bergerhausen. Dichter Verkehr 6 Minuten plus. Und A57 Krefeld Richtung Nimwegen zwischen Krefeld-Gartenstadt und Mörskapellen, dichter Verkehr und 2 Minuten extra. Gute Fahrt!
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5: Mit Markus Steinacker. Das ist somit das Erste, was du als Journalistin und Journalist in der Ausbildung lernst, auch hier beim Radio. Frag dich immer, wer sagt mir was und vor allem warum? Was will er oder sie erreichen mit seiner oder ihrer Aussage? Und früher waren wir gefühlt weniger Falschmeldungen ausgesetzt, aber heute gibt es richtige Schmutzkampagnen, Fake News Kampagnen, um Macht auszuüben, eigene Interessen durchzusetzen und Systeme zu destabilisieren. So passiert jetzt einem Lokalpolitiker aus Sachsen-Anhalt. Hört ihr gleich ausführlich hier.

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0: Sober und Homewrecker bei uns im besten Mix. Gleich für euch hier die Pointer Sisters. I'm so excited. Er soll Sexpartys veranstaltet und seine Oma umgebracht haben. Alle diese Vorwürfe kursieren über Erik Stehr auf verschiedenen Social-Media-Plattformen. Aber nichts davon stimmt. Erik Stehr ist Lokalpolitiker der Partei Die Linke und Kandidat bei den Landtagswahlen in Sachsen-Anhalt. Und er ist Opfer einer Fake-News-Kampagne im Netz geworden. Kollege Thorsten Ortmann hat mit ihm gesprochen.
1: Der Clip zeigt Privataufnahmen von Erik Stehr, versehen mit abstrusen Vorwürfen. Er habe Schulden, darum seine Oma vergiftet, um an ihr Erbe zu kommen. Er sei ein Psychopath und pornoabhängig. Erik Stehr

0: Student und Nachwuchspolitiker ist nicht das einzige Opfer. Auch in Berlin, Mecklenburg-Vorpommern und Niedersachsen sind Lokalpolitiker betroffen. Rund 150 Videos kursieren im Netz. Mit der Desinformationskampagne namens Mitroschka will Russland Einfluss auf die bevorstehenden Landtagswahlen nehmen, sagt Caroline Schwarz, Expertin für Desinformation.
1: Man erhofft sich, Politiker zu schwächen, die sich solidarisch für die Ukraine einsetzen. Das sind aber eben auch Landespolitiker, die gerade betroffen sind, weil wir eben diese drei bevorstehenden Landtagswahlen haben.
0: Und durch KI werden solche Fake-Kampagnen immer erfolgreicher.
1: KI ermöglicht eben das Erzeugen von Inhalten, die es vorher gar nicht gab. Man kann viel mehr Inhalte verbreiten, man kann viel mehr Fake-Accounts ansetzen darauf und die das weiterverbreiten lassen.
0: Erik Stehr sieht die Kampagne gegen ihn mittlerweile gelassen. Negative Reaktionen habe es bislang nicht gegeben. Aber das Ausmaß der Fake News in sozialen Netzwerken findet er inzwischen sehr gefährlich.
2: Man sieht schon immer wieder, wie Algorithmen gerade auf TikTok oder Facebook sehr viele rechte Narrative und Beiträge in den eigenen Feed spülen. Das halte ich schon für gefährlich. Ja, es geht um eine aktive Wahlbeeinflussung.

0: Am Abend und in der Nacht gibt es mal Regenpausen. Es bleibt aber oft grau und es kühlt richtig runter. Die Tiefstwerte liegen diese Nacht nur zwischen 16 und 11 Grad. Morgen ist es meistens dicht bewölkt. Immer wieder ziehen Regenschauer durch. Und 23 Grad sind das höchste der Gefühle.
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0: Und wir haben noch ein bisschen stockenden Verkehr auf der A44 Kassel Richtung Dortmund zwischen Marsberg und Lichtenau. 1 Kilometer, seid ihr in 2 Minuten durch. Gute Fahrt.
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0: Ich frag mich, wer aufgeregter war. Kollegin Katrin Teske, weil sie bei Bebe Rexha auf der Bühne stand, oder Bebe Rexha selbst, weil sie vor tausenden jubelnden Fans auf der Bühne stand beim San Remo Festival in Weeze. Ich sag mal so, gleich wissen wir mehr. Markus Steinacker hier, schöne Nacht euch.

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0: Love Sober von Kamrat. Auch auf jeden Fall cool. Und diesen Song feiern gerade eigentlich alle. Natürlich, New Religion von Bebe Rexha. Mit dem Song geht sie gerade überall steil. Und das, obwohl sie schon seit Ewigkeiten im Musikbusiness ist. Erst als Songwriterin für andere, dann als Feature für David Guetta und Co. Und jetzt etabliert sie sich endlich als der Star, der sie auch ist. Am Wochenende stand sie beim Sanremo Festival in Weeze vor einem riesigen Publikum. Kollegin Katrin Teske aus der Musikredaktion hat sie vorm Auftritt getroffen.
1: Das war mit Abstand das verrückteste Interview, das ich je geführt habe. Am Anfang hieß es Interview um 19 Uhr. Dann, Bibi, geht's nicht gut, vielleicht könnt ihr doch nicht mit ihr sprechen. Bis hin zu, okay, es klappt, aber nur wenige Augenblicke vor ihrem Auftritt. Also ging's ab ins Backstage und das Interview sollte dann im Laufen auf dem Weg von Umkleide zum Shuttlebus, der sie dann zur Bühne fährt, laufen. Und Bibi,
2: you can just jump in the car with us if you want.
1: Die meinte, du kannst einfach mit uns ins Auto springen, wenn du willst. Gesagt, getan, wir haben uns dann mit samt Crew so schnell es geht reingequetscht.
2: Come on, guys, get in. Come sit here. We gotta fit all of us. Come on, come on, come on.
1: Und dann haben wir das Interview einfach im Auto gemacht und Bibi war richtig geflasht, wie gut ihre Single New Religion gerade hier in Deutschland ankommt.
2: You know, I had gotten the tweet saying, oh my gosh, Bibi, you just broke into the top 10. And I was like, yes, Germany has taste.
1: Deutschland hat Geschmack, sagt sie. Und was sie immer noch total bewegt, wie sehr ihre Version von Faithless 90s Mega-Hit Insomnia andere prägt.
2: I was talking to somebody recently, I think she was 21, and she was like, yeah, my friend told me, this song was a very big song in the 90s. Can you tell me about it?
1: Eine 21-Jährige hatte Bibi darauf angesprochen, ob sie ihr mehr über Insomnia erzählen könnte, weil er ja voll der Hit in den 90ern gewesen sei. Und genau solche Momente bedeuten Bibi eine Menge.
2: I'm excited that I get to play them this song, but then they are also, I'm telling them to go back to the original.
1: Sie freut sich, dass sie ihre Version spielen kann, aber auch zeigen kann, wie genial eigentlich das Original ist. Ja, und dann sind wir auch schon an der Bühne angekommen und dann hieß es, ach, weißt du was, du kommst auch einfach jetzt mit. Also durfte ich mit Bibi auf die Bühne und mir ihren Auftritt vom Bühnenrand ansehen. Ein unvergesslicher Moment. Kam also alles anders als geplant an diesem Tag. Und Bibi hat nicht nur gezeigt, was für eine Maschine sie auf der Bühne ist, sondern wie cool sie auch als Person im Backstage ist.
0: Dann hören wir sie doch jetzt, würde ich sagen. Oder Bibi Rexha, New Religion bei uns.
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1: Ich bin David Riemer. Die Bundeswehr hat im Juli so viele Soldatinnen und Soldaten gezählt wie seit 13 Jahren nicht mehr. Zum Stichtag am 31. Juli habe es rund 187.000 Männer und Frauen in der Truppe gegeben. Das teilte das Verteidigungsministerium in Berlin mit. Im Vergleich zum letzten Juli gäbe es 2% mehr Soldaten.
2: Mehr Bewerbungen, mehr Einstellungen. Die Zahl der Männer und Frauen in der Bundeswehr wächst schnell genug, um die politisch vereinbarten Ziele zu erreichen. Es sollen in diesem Jahr bis zu 190.000 Soldaten werden. Derzeit dienen über 12.000 freiwillig Wehrdienstleistende und kurzdienende Zeitsoldaten als Teil des neuen Wehrdienstes. Das sind rund 6% mehr als im Vergleich zum Vorjahr. Und das Anschreiben zum Wehrdienst haben die allermeisten jungen Männer schon beantwortet, aber nur sehr wenige Frauen. Da sind es nur 4%. Aus Berlin, Tine Klimach.
1: Das Bangen und die kräftezehrende Brandbekämpfung seit Tagen und Nächten gehen weiter. Das Feuer im Naturschutzgebiet Hohes Venn in Belgien ist nicht weiter auf die deutsche Grenze vorgerückt, sagte ein Feuerwehrsprecher. Die Lage ist also statisch, hat sich zumindest nicht verschlechtert. Auch die Monschauer Bürgermeisterin Carmen Krämer sprach von einer unveränderten Lage. Außerdem sagte sie:
3: Ich wünsche denjenigen, die jetzt ihre Häuser verlassen mussten, viel Kraft an der Stelle. Wir haben natürlich weiterhin die Lage im Blick und sobald sich dahingehend etwas ändern sollte und die Menschen zurückkehren können, werden sie auch informiert werden.
1: Im belgischen Naturschutzgebiet Hohes Venn brennt es seit Tagen auf einer Fläche von rund 3000 Hektar. Es ist einer der größten Waldbrände in der Geschichte Belgiens. Auf Teile der Berliner Senatsverwaltung ist ein Hackerangriff erfolgt. Betroffen sind die Senatsverwaltungen für Stadtentwicklung sowie für Mobilität, Verkehr, Umwelt und Klimaschutz. Beide wurden aus Sicherheitsgründen vom Landesnetz abgetrennt. Das Landeskriminalamt, die Staatsanwaltschaft Berlin und das BSI sind eingeschaltet. Ob Daten abgeflossen sind, ist noch unklar. Die forensischen Untersuchungen dauern an. Zum Fußball. Stürmer Niklas Füllkrug steht einem Medienbericht zufolge vor einer Rückkehr zu Werder Bremen. Der 33-Jährige soll vom Premier League-Absteiger West Ham United ausgeliehen werden. Der Medizincheck steht am Dienstag an. Füllkrug spielte bereits in der Jugend für Werder und kehrte 2019 noch einmal zurück. Zuletzt war die Karriere des Ex-Nationalspielers in England ins Stocken geraten.
0: Das Düsseldorf-Wetter.
4: Bewölkt und verregnet geht's weiter. Diese Nacht bleibt's auch mal länger trocken. Dazu sinken die Werte auf 16 bis 11 Grad. Schon am frühen Morgen ziehen dann wieder erste Schauer durch und den Tag über gibt's auch immer wieder Regen. Es bleibt entsprechend sehr grau und auch die Temperaturen halten sich bedeckt. Maximal 20 bis 23 Grad morgen.
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4: Und wir haben Warnmeldungen drin. Fahrt bitte einmal vorsichtig auf der A4 Aachen in Richtung Köln. Im Kreuz Köln-West in der Überleitung auf die A1. Gefahr durch ein kaputtes Auto. Und die A33 Bielefeld Richtung Osnabrück. Da Vorsicht bitte in Höhe Steinhagen. Gefahr durch ein totes Tier auf der Fahrbahn. Fahrt vorsichtig, kommt gut durch.
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4: Mit Markus Steinacker und wir segeln weiter in die Nacht, natürlich mit dem besten Musikmix und hier einem wunderbaren 80er-Klassiker für euch. Aha, Take on Me. Macht's euch schön!

Wir stecken mitten in 2026. Und wisst ihr, was wir viel zu wenig gefeiert haben bis jetzt? Das Instrument des Jahres. Das ist nämlich das... Also nicht Schlagzeug, das war nur für die Spannung hier. Das Instrument 2026 ist das Akkordeon. Und das ist super vielseitig. Ich meine, im ersten Moment denkst du vielleicht so an Volksmusik. Ja, aber das Akkordeon kann auch total leidenschaftlich. Tango zum Beispiel. Ja. Oder sogar auch modern. Hier für euch Madcon mit Baggin jetzt in der 3 Minuten Akkordeon-Version. Spaß, hier kommt das Original. Aber Akkordeon. Tolles Instrument.

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0: Es gibt jetzt eine längere grau-nasse Pause. Auch morgen gibt es viele Wolken. Auflockerungen sind kaum noch dabei. Im Gegenteil, es gibt immer wieder Regenschauer. Dazu steigen die Werte noch auf maximal 20 bis 23 Grad. Diese Nacht wird es schon frisch mit Tiefstwerten zwischen 16 und 11 Grad. Aber es gibt jetzt auch mal längere Regenpausen.
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0: Noch zwei Meldungen. Einmal die A4 Aachen Richtung Köln. Vorsicht bitte in der Überleitung auf die A1 nach Köln. Gefahr durch ein kaputtes Auto. Und die A33 Bielefeld Richtung Bridon ist in Höhe Etteln aktuell gesperrt. Kommt gut durch. Gute Fahrt.
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0: Und das mit Markus Steinacker. Schöne Nacht euch. Hier kommt Leonie. Don't worry.

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1: Ich bin David Riemer. Die wechselhafte Wetterlage trägt zu einer weiteren Entspannung im Waldbrandgebiet an der belgisch-deutschen Grenze bei. Der Brand in einem belgischen Naturschutzgebiet war gestern bis auf 300 Meter an die deutsche Grenze herangerückt, was zu einer Evakuierung von rund 30 Bewohnern im Dorf Kaltenherberg geführt hatte.
2: Das Feuer aus Belgien ist bisher nicht weiter Richtung Monschau in der Eifel vorgerückt. Regen und ausbleibender Wind wirken sich derzeit positiv aus, wie es von der Monschauer Einsatzleitung hieß. Man habe die Situation etwas entschärfen können. Die Menschen aus dem grenznahen Ortsteil Kaltenherberg, die evakuiert worden waren, können aktuell noch nicht in ihre Häuser zurück. Die Evakuierung wird noch aufrechterhalten. Mit rund 3000 Hektar Fläche handelt es sich um einen der größten Waldbrände in der Geschichte Belgiens. Tine Klimach, Nachrichtenredaktion.
1: Der Oman soll zusammen mit dem Iran an einem Mechanismus für die Straße von Hormuz arbeiten. Bislang gibt es aber keine Einigung. US-Präsident Trump hatte jetzt mit drastischen Worten den Druck erhöht. Er sagte dem Sender Fox News, man werde den Oman in Grund und Boden bombardieren, wenn das Land den USA in die Quere komme. Der Oman ist bislang keine aktive Kriegspartei. Die im Boden messbare UV-Strahlung der Sonne nimmt laut einer neuen Untersuchung in ganz Europa zu. Hauptgrund dafür ist, dass es weniger Wolken gibt. Das teilte das Bundesamt für Strahlenschutz in Salzgitter mit.
3: Örtliche Messungen haben schon darauf hingedeutet. Jetzt bestätigen europaweite Daten einen besorgniserregenden Trend. An 26 von 40 Messstationen nahm die UV-Strahlung jährlich um 10-20% zu. Vor allem in Mittel- und Westeuropa, auch in Deutschland. Damit steigt das Gesundheitsrisiko, denn die Ultraviolette Strahlung gilt als Hauptursache für Hautkrebs. Sie kann außerdem die Augen schädigen. Unter anderem wegen des Klimawandels gibt es weniger schützende Wolken. Die Experten vom Strahlenschutzamt fordern mehr Schattenplätze. Das helfe außerdem auch gegen Hitze, hieß es. Ursula Winkler, Nachrichtenredaktion.
1: Die Thüringer Brombeer-Koalition aus CDU, SPD und BSW bröckelt. 2 von 15 BSW-Abgeordneten erklärten, dass sie CDU-Ministerpräsident Vogt nicht mehr mittragen. Dieser stehe somit aktuell nur noch einer Minderheitsregierung vor. 13 BSW-Abgeordnete hatten zuvor dafür gestimmt, in der Regierungskoalition zu bleiben.
4: Das Düsseldorf-Wetter.
5: Einige Wolken, zeitweise Regen, so sieht das jetzt in der Nacht aus. 16 bis 12 Grad nur noch. Tagsüber bis 23 Grad, dazu weiter einiges an Regen dabei. Ja, und am Mittwoch auch viele Wolken, teils Regen bis 23 Grad.
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6: A43 Recklinghausen-Wuppertal zwischen Kreuz Recklinghausen und Recklinghausen-Hochlamark. 1 Kilometer Stau. Wir wünschen allen unterwegs gute Fahrt.
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5: Hätte ich auch nicht gedacht, dass ich mich mal über viele Wolken und Regen im Sommer freue, aber ich tue es. Ihr habt es gerade im Wetter gehört, es regnet jetzt in der Nacht immer mal wieder und tagsüber kommt auch einiges an Regen runter. Das haben wir auch dringend gebraucht. Hallo zusammen, das hier ist Musik von Beyoncé, Texas Hold'em. Kommt gut durch die Nacht mit uns.

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so schön. Das ist Joshua Caddison mit Jessie. Hallo zusammen an diesem sehr, sehr frühen Dienstag. Mopshündin Ginny Lou ist der hässlichste Hund der Welt geworden. Ja, auch dafür kann man einen Preis bekommen. Die Hundebesitzerin bekommt ein Preisgeld von $5,000. Online gibt's Fotos von dem Hund

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1: In der Nacht und in den frühen Morgenstunden gibt es viele Wolken und stellenweise Regen. 16 bis 11 Grad sind's. Tagsüber heute bleibt die dicke Wolkendecke. Da kann es auch immer mal wieder regnen, bis 23 Grad. Am Mittwoch ähnlich, auch hier bis 23 Grad.
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2: Zurzeit liegen uns keine Meldungen vor. Wir wünschen allen unterwegs gute Fahrt.
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1: Und wir starten jetzt ganz, ganz, ganz entspannt in diesen Dienstag. Jetzt mit einem sehr, sehr traurigen Lied und zwar von Herbert Grönemeyer. Das ist Der Weg. Kommt gut durch die Nacht mit uns.
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0: So, falls ihr euch schon immer mal gefragt habt, warum Atze Schröder eigentlich kein Malle-Star geworden ist, das kann ich euch beantworten. Die Antwort ist ganz einfach. Dann könnte er keine Witze über die ganzen schrecken Vögel machen. Allerdings muss man sagen, momentan macht sich Atze ernsthaft Sorgen. Und zwar um unsere Lieblingsinsel.
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3: Ja, nee, ist klar.
4: Ihr habt es vielleicht mitgekriegt, das Wasser auf Mallorca ist so warm wie noch nie. 33 Grad, höchste gemessene Temperatur vor Mallorca. Ja, Klimawandel. Ja, richtig ist das alles nicht, dass du nicht mehr zum Abkühlen ins Meer gehst, sondern zum Aufwärmen. Und für die Fische ist das auch ganz schlecht. Wenn die Dorade schon gegrillt aus dem Wasser kommt, dann ist doch das ganze Ökosystem im Wanken. Überhaupt, Dorade ist bald runter von der Karte, die gibt's bald gar nicht mehr. Wenn das so weitergeht, dann gibt's auf Mallorca nur noch Quallen und Algen. Ja, und Icke Hüftgold. Das hat Jürgen Drews alles nie gewollt. Ja, deshalb ist für nächstes Jahr Coolcation angesagt. Coolcation, also Urlaub im kühlen Norden. Ja, sicher! Mickey Krause, der ist clever, der wohnt schon seit Jahren auf Norderney. Und wenn die vom Bierkönig schlau sind, dann kaufen die jetzt schon mal ein Grundstück auf Helgoland. Ja, so im Wattenmeer kriegt auch das Eimersaufen neues Level. Ja, von wegen Sangria. Schön mit Helgoländer Eiergrog, mit dem guten Hansenrum und Sahnehäubchen. Oh, da zeigt sich, was deine Leber wirklich noch so drauf hat. Und deine Magenwand. Ich sag nur, Sodbrennen ist auch ein Gefühl.
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2: Ich bin David Riemer. Heute soll das Urteil gegen drei mutmaßliche Agenten fallen. Die Angeklagten stammen aus der Ukraine und sollen in russischem Auftrag Anschläge vorbereitet haben.
3: Laut Anklage bekamen die drei den Auftrag von einem russischen Geheimdienst. Sie sollten Pakete in die Ukraine schicken, Brandsätze, die in Lastern oder Lagerhallen explodieren, einen großen Schaden anrichten und eine noch größere Verunsicherung in der Ukraine auslösen sollten. Zur Vorbereitung sollen die Angeklagten harmlose Pakete mit einem GPS-Tracker in die Ukraine verschickt haben. So wollten sie die Wege der Pakete nachvollziehen. Bevor sie Schaden anrichten konnten, wurden die drei im Mai 2025 in Köln, Konstanz und in der Schweiz festgenommen. Uli Reitinger, Nachrichtenredaktion.
2: Am Kampf gegen die verheerenden Brände im belgischen Naturschutzgebiet Hohes Venn beteiligen sich auch in dieser Nacht zahlreiche Einsatzkräfte aus Deutschland. Insgesamt sind 240 Einsatzkräfte von Feuerwehren, Technischem Hilfswerk, Rettungsdiensten und Polizei im Einsatz. Die Brandlinie ist derzeit rund 2,3 Kilometer von der deutschen Grenze entfernt. Für die Nacht wird eine Windrichtungsänderung erwartet. Die evakuierten Bewohner von Monschau-Kaltherberg können weiterhin nicht in ihre Häuser zurück. In Deutschland steigt der Anteil junger Menschen, die ohne Job-, Bildungs- oder Ausbildungsplatz dastehen. Im vergangenen Jahr traf das auf 10% der Menschen im Alter zwischen 20 und 24 Jahren zu. Das teilte das Statistische Bundesamt mit. Im Jahr davor waren es noch 9,5%.
4: Viele der jungen Menschen sind arbeitssuchend oder stehen kurz vor Studium oder Ausbildung, laut Bildungsbericht. Aber fast 2/3 stehen dem Arbeitsmarkt nicht zur Verfügung, wegen Betreuungspflichten und gesundheitlicher Probleme. Dadurch gingen wichtige Fachkräfte verloren, so die gewerkschaftliche Hans-Böckler-Stiftung. Abhilfe könne eine echte Ausbildungsgarantie bringen. Bei den Arbeitsagenturen müsste die Förderung im Mittelpunkt stehen, statt Sanktionen und Druck, sagt der Sozialverband Deutschland, um beim Einstieg in die Arbeit zu unterstützen. Tine Klimach, Nachrichtenredaktion.
2: Zum Fußball. Stürmer Niklas Füllkrug steht laut Medienbericht vor einer Rückkehr zum Bundesligisten Werder Bremen. Der Medizincheck steht heute an, berichtet Sky. Demnach soll der 33-Jährige vom Premier League-Absteiger West Ham United ausgeliehen werden. Dort lief es für den Ex-Nationalspieler zuletzt nicht mehr so, wie erhofft.
1: Das Düsseldorf-Wetter.
5: Ihr müsst euch jetzt in der Nacht und in den frühen Morgenstunden auf Regen einstellen. Trockene Abschnitte gibt's aber auch. 16 bis 11 Grad sind drin. Tagsüber heute weiter viele Wolken, die bringen im Tagesverlauf auch immer mal wieder Regen, bis 23 Grad. Und am Mittwoch bleibt das Wetter wie heute.
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6: A43 Recklinghausen-Wuppertal zwischen Kreuz Recklinghausen und Recklinghausen-Hochlammerk. 1 Kilometer Stau. Wir wünschen allen unterwegs gute Fahrt.
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5: Schönen guten Abend oder guten Morgen an diesem noch sehr, sehr frühen Dienstag. Wir begleiten euch durch die Nacht. Ich habe jetzt Musik für euch von, ich guck mal kurz, Michael Patrick Kelly und Rakim. Das ist Wonders. Schöne Nacht mit uns.

0: Hallo zusammen. KI im Netz, Fake-Videos, das alles kennen wir ja schon. Aber es nimmt immer krassere Dimensionen an und betrifft jetzt auch viele Lokalpolitiker. Er soll zum Beispiel Sexpartys veranstaltet und seine Oma umgebracht haben. All diese Vorwürfe kursieren zum Beispiel über Erik Stehr auf verschiedenen Social-Media-Webseiten. Das Problem? Nichts davon stimmt. Erik Stehr ist Lokalpolitiker der Partei Die Linke und Kandidat bei den Landtagswahlen in Sachsen-Anhalt und er ist Opfer einer Fake-News-Kampagne im Netz geworden. Thorsten Ortmann hat mit ihm gesprochen.
1: Der Clip zeigt Privataufnahmen von Erik Stehr, versehen mit abstrusen Vorwürfen. Er habe Schulden, darum seine Oma vergiftet, um an ihr Erbe zu kommen. Er sei ein Psychopath und pornoabhängig. Erik Stehr ist schockiert, als er das Video zum ersten Mal sieht.
2: Am Anfang bin ich natürlich ein bisschen irritiert gewesen und geschockt, weil die Vorwürfe natürlich sehr, sehr krass sind und man dann auch nicht weiß, wie beeinflusst das diesen Wahlkampf.
1: Doch es tauchen immer mehr solcher Videos über Erik Stehr auf, verbreitet, um ihm persönlich zu schaden.
2: Einerseits, weil ich als queerer oder schwuler Politiker schon Werte vertrete, die vermeintlich Russland nicht ins Bild passen. Gleichzeitig habe ich einen aussichtsreichen Listenplatz.
1: Der Student und Nachwuchspolitiker ist nicht das einzige Opfer. Auch in Berlin, Mecklenburg-Vorpommern und Niedersachsen sind Lokalpolitiker betroffen. Rund 150 Videos kursieren im Netz. Mit der Desinformationskampagne namens Mitroschka will Russland Einfluss auf die bevorstehenden Landtagswahlen nehmen, sagt Caroline Schwarz, Expertin für Desinformation.
3: Man erhofft sich, Politiker zu schwächen, die sich solidarisch für die Ukraine einsetzen. Das sind aber eben auch Landespolitiker, die gerade betroffen sind, weil wir eben diese drei bevorstehenden Landtagswahlen haben.
1: Und durch KI werden solche Fake-Kampagnen immer erfolgreicher.
3: KI ermöglicht eben das Erzeugen von Inhalten, die es vorher gar nicht gab. Man kann viel mehr Inhalte verbreiten, man kann viel mehr Fake-Accounts ansetzen darauf und die das weiterverbreiten lassen.
1: Erik Stehr sieht die Kampagne gegen ihn mittlerweile gelassen. Negative Reaktionen habe es bislang nicht gegeben. Aber das Ausmaß der Fake News in sozialen Netzwerken findet er inzwischen sehr gefährlich.
2: Man sieht schon immer wieder, wie Algorithmen gerade auf TikTok oder Facebook sehr viele rechte Narrative und Beiträge in den eigenen Feed spülen. Das halte ich schon für gefährlich. Ja, es geht um eine aktive Wahlbeeinflussung.
0: Ja, immer mehr Lokalpolitiker werden Opfer von Fake-News-Kampagnen im Netz. Thorsten Ortmann war das mit den Infos. Danke dir.

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1: Einige Wolken, zeitweise Regen, so sieht das jetzt in der Nacht aus. 16 bis 12 Grad nur noch. Tagsüber bis 23 Grad, dazu weiter einiges an Regen dabei. Ja, und am Mittwoch auch viele Wolken, teils Regen bis 23 Grad.
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2: Hier die aktuelle Verkehrslage. A2 Dortmund-Hannover zwischen Dortmund-Nordost und Kamen-Bergkamen. 2 Kilometer Stau, 39 Minuten Zeitverlust. Im weiteren Verlauf zwischen Kamener Kreuz und Lünen Süd. 1 Kilometer stockender Verkehr, 8 Minuten Verzögerung. Zusätzlich auf der A30 Bad Oeynhausen-Osnabrück zwischen Bad Oeynhausen-Nord und Gohfeld. Dichter Verkehr, 6 Minuten längere Fahrzeit. Und darüber hinaus auf der A43 Recklinghausen-Wuppertal zwischen Kreuz Recklinghausen und Recklinghausen-Hochlamark. 1 Kilometer Stau. Wir wünschen allen unterwegs gute Fahrt.
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1: Guck dir den Dieter an. Der hat sogar ein Auto. Legendärer Satz. Wir kennen ihn alle. Stammt aus diesem Song hier. Das sind die Ärzte mit Junge. Großartige Nummer. Ich wünsche euch eine schöne Nacht mit uns.

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0: Moin zusammen. Wann wart ihr denn eigentlich so das letzte Mal auf dem Flohmarkt? Das ist ja schon was ganz Besonderes, ne? Comedian Hannes Höfer jedenfalls, der liebt es dort, hat da zumindest einen Großteil seiner Kindheit verbracht.
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2: Wer geht heute bitte noch auf den Flohmarkt? Ne? Du kannst doch mittlerweile überall deine gebrauchten und getragenen Klamotten loswerden. Kleinanzeigen, Vinted, Onlyfans. Ja. Wieso also auf den Sonntag warten, um da auf irgendeinem Parkplatz um 5 Uhr morgens deine Brocken aufzubauen? Während du auspackst, kommt dann schon der Trödeltrupp für Arme und leuchtet dir mit der Taschenlampe in den Kofferraum wie so Höhlenforscher. Meine Mama hat das alles durch. Die ist mit meiner Tante mindestens einmal früher losgezogen. Tapeziertisch ins Auto und dann wird alles vertickt, was sie in die Hände gekriegt haben. Kleidung, Spielzeug. Und ich bin immer noch der festen Überzeugung, unser zweiter Hund, der ist nicht einfach abgehauen. Vielleicht ist er über die Flohmarkttheke gegangen. Wer weiß. Auf jeden Fall gab es dafür immer so einen Eimer Haargel. Kennt ihr den noch? Diese riesigen Pötte grüner Schleim für einen strammen Zehner. Im Angebot gab es sogar 2 für 20. Unschlagbar. Und immer dran denken, auf dem Flohmarkt gilt, wer nicht falscht, der hat's verdient, beschissen zu werden.
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1: Ich bin David Riemer. Die Bundeswehr hat im Juli so viele Soldatinnen und Soldaten gezählt wie seit 13 Jahren nicht mehr. Zum Stichtag am 31. Juli habe es rund 187.000 Männer und Frauen in der Truppe gegeben. Das teilte das Verteidigungsministerium in Berlin mit. Im Vergleich zum letzten Juli gäbe es 2% mehr Soldaten.
2: Mehr Bewerbungen, mehr Einstellungen. Die Zahl der Männer und Frauen in der Bundeswehr wächst schnell genug, um die politisch vereinbarten Ziele zu erreichen. Es sollen in diesem Jahr bis zu 190.000 Soldaten werden. Derzeit dienen über 12.000 freiwillig Wehrdienstleistende und kurzdienende Zeitsoldaten als Teil des neuen Wehrdienstes. Das sind rund 6% mehr als im Vergleich zum Vorjahr. Und das Anschreiben zum Wehrdienst haben die allermeisten jungen Männer schon beantwortet, aber nur sehr wenige Frauen. Da sind es nur 4%. Aus Berlin, Tine Klimach.
1: Das Bangen und die kräftezehrende Brandbekämpfung seit Tagen und Nächten gehen weiter. Das Feuer im Naturschutzgebiet Hohes Venn in Belgien ist nicht weiter auf die deutsche Grenze vorgerückt, sagte ein Feuerwehrsprecher. Die Lage ist also statisch, hat sich zumindest nicht verschlechtert. Auch die Monschauer Bürgermeisterin Carmen Krämer sprach von einer unveränderten Lage. Außerdem sagte sie:
3: Ich wünsche denjenigen, die jetzt ihre Häuser verlassen mussten, viel Kraft an der Stelle. Wir haben natürlich weiterhin die Lage im Blick und sobald sich dahingehend etwas ändern sollte und die Menschen zurückkehren können, werden sie auch informiert werden.
1: Im belgischen Naturschutzgebiet Hohes Venn brennt es seit Tagen auf einer Fläche von rund 3000 Hektar. Es ist einer der größten Waldbrände in der Geschichte Belgiens. Auf Teile der Berliner